0: als 3.300 Menschen kamen laut Regierungsangaben ums Leben. Über 17.000 haben ihr Zuhause verloren. Wie viele Menschen noch vermisst werden, ist nicht bekannt. Interimspräsidentin Rodriguez hat die Gründung einer Militäreinheit angekündigt, um in Zukunft besser auf Naturkatastrophen vorbereitet zu sein. Außerdem wies sie Kritik am Vorgehen der Regierung zurück. Man habe umgehend nach den Beben Sicherheitskräfte in die betroffenen Regionen entsandt, so Rodriguez. Der deutsche Tennisprofi Jan-Lennard Struff steht im Viertelfinale von Wimbledon zum ersten Mal überhaupt. Der 36-Jährige aus Warstein profitierte in seinem Achtelfinale im fünften Satz von der Aufgabe des angeschlagenen Polen Hubert Hurkacz. Nach der Partie zeigte sich Struff selbst ein wenig überrascht.
1: Als ich hergegangen bin, hätte ich jetzt nicht gedacht, dass sowas passieren wird. Also kommt die Auslosung, kann auch sein, dass ich erste Runde gegen top gesetzten ersten 8 Spiele vielleicht und ausscheide. Es ist einfach schön, dass ich jetzt 4 Spiele hier gewinnen konnte und zum ersten Mal ins Grand Slam Viertelfinale einziehen konnte. Das ist unglaublich.
0: Im Viertelfinale wartet auf Struff am Dienstag der Weltranglisten-Erste Jannik Sinner aus Italien. Bei der Fußball-WM hat sich Norwegen am Abend erstmals für das Viertelfinale qualifiziert. Die Skandinavier gewannen gegen den fünffachen Weltmeister Brasilien mit 2:1, dank eines Doppelpacks des Ex-Dortmunders Erling Haaland. Der Viertelfinalgegner von Norwegen wird zwischen Mexiko und England ausgespielt. Die Partie wurde wegen eines Gewitters um eine Stunde verschoben und startet damit um 3 Uhr unserer Zeit. Das Wetter für Deutschland. In der Nacht gibt es rund um die Nordsee noch vereinzelte Schauer. Ansonsten ist es oft bewölkt, aber trocken. Die Tiefstwerte liegen bei 17 bis 10 Grad. Heute wechseln sich dann im Süden und Westen Sonne und Wolken ab. Im Norden und Osten bleibt es dagegen grau und regnerisch. Die Temperaturen erreichen maximal 19 bis 32 Grad. Morgen ähnlich. Im Norden und Osten bewölkt, im Süden und Westen dagegen viel Sonnenschein. Dazu maximal 20 bis 34 Grad. Die Zeit 2:03.
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3: Vorsicht bitte auf der A1 Bremen Richtung Hamburg. Zwischen Elsdorf und Sittensen steht ein defektes Fahrzeug. Die A1 Hamburg Richtung Bremen ist zwischen Hamburg-Stillhorn und Harburg wegen Brückenarbeiten bis 5 Uhr gesperrt. Die Umleitung führt über die U76. A30 Osnabrück Richtung Bad Oeynhausen. Die Ausfahrt Löhne ist wegen Bauarbeiten bis 13. Juli 19 Uhr gesperrt.
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4: Mit Ben Streubel. Dann habe ich hier das PPPPP, das fantastisch perfekt polierte Popnacht-Package aus dem Wochenende mitgeschleift hierher. Also ich habe 2 Riemen dran gebunden und bin auf dem Rücken. Mit einem Buckel bin ich hier hinein, weil das so schwer ist, dieses frisch polierte Popnacht-Package. Es steht neben meinem rechten Schuh und vielleicht möchtet ihr euch das jetzt hier verdienen unter 072-21-20, vielleicht auch nicht. Dann macht einfach genauso weiter wie das, was ihr gerade getan habt. Aber ansonsten 072-21-20-11 bemühen, das ist die Ziffernfolge zu diesem Popnacht-Package. 072-21-20-11 und dann spielen wir gleich.
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2: Oh, wir rasen wieder zurück an diesem 6.7. durch die Jahrzehnte. Was war denn da so los? Kurt aus Jülich, der kennt sich mit Sicherheit aus. Und wenn er nicht weiter weiß, seine Tochter ist im Auto mit dabei. Anna, die fährt dann nämlich gerade an den Flughafen Köln-Bonn. Dann geht's nach Malle. Guten Morgen, Kurt und Anna.
3: Guten Morgen, Anna hat er gesagt.
2: Ja, haben wir auch gesagt. Guten Morgen, Anna hat er gesagt. Genau, Anna hat einen Assistenten, Fahrer, Dolmetscher. Sie hat es geschafft, muss man sagen. Ist aber toll, dass du das machst als Papa, obwohl du auch arbeiten darfst. Und ist sie alleine unterwegs, oder?
3: Sie ist alleine unterwegs, ja.
2: Ja, macht sie öfter mal auf Mallorca Urlaub oder habt ihr dann ein Haus, oder?
3: Nee, das erste Mal alleine im Hotel.
2: Ja, okay, aber sie wollte immer mal nach Mallorca oder war sie schon
3: sie
2: mal da?
3: Nach Mallorca und dann da Cocktails trinken.
2: Ja, schön. Ja, powered by Papa. Das ist eine schöne Sache. Ich muss sagen, sie ist auch toll. Sie macht alles richtig auf jeden Fall. So, jetzt kannst du nur noch einen Preis hier verdienen. Heute, dann sind wir bei Frage Nummer 1, vor genau 80 Jahren, da wurde der Bikini erfunden und vorgestellt von einem Pariser Designer. Und jetzt ist die Frage, warum heißt er eigentlich Bikini? Wurde dieser Bikini dem Designer Bill Quinoa Niedecken, der früher als Bikini gehänselt wurde, in der Schule gewidmet? Bikini. Oder B, nach dem Bikini-Atoll im Pazifik benannt? Oder C, nach der ersten spanischen Währung, ein Bikini waren 10 Euro damals? Was glaubst du, Designer Bill Quinoa Niedecken, der gehänselt wurde in der Schule?
3: Ich würde mal sagen, dass das Atoll da
2: oben. Ja, es ist das Atoll gewesen. Also heute vor 62 Jahren, als du noch nicht mal geplant warst, da kam der erste Spielfilm der Beatles raus, wurde uraufgeführt in London. Beatles sagt dir was, ne? Deiner Tochter nicht mehr.
3: Meiner Tochter sagen die auch noch was, aber ich kenne die auch noch.
2: Gerade so, ne? Wie hieß denn dieser erste Film der Beatles? A, Music Was Your First Love, oder B, Killing Me Softly, oder C, A Hard Day's Night?
3: Also Killing Me Softly ist von den Fugees. Das erste war nochmal, was hat sie gesagt, weiß ich.
2: Music Was Your First Love.
3: Music Was My First Love ist von Robert Miles.
2: John Miles.
3: Letzte, ja. John Miles, genau. Und das letzte ist dann...
2: Bleibt dann nur noch Hard Day's Night. So kann man es auch machen, wenn man keine Ahnung hat von den Beatles, aber die anderen beiden kennt, geht das auch mit dem Ausschlussverfahren. So ist es. Hier, ich wünsche eine tolle Fahrt. 5.52 Uhr ist ja dann Start. Grüßt den Flugkapitän von uns. Er soll mal eine Durchsage machen, ne? Alle Pop-Nachhörer kriegen ein kleines Goodie.
3: Genau.
2: Im Flieger, sag ihr das.
3: Anna. Muss
2: ja
3: Anna machen.
2: Ja, sie macht das. Ja, sie kriegt das hin. Ja, wenn natürlich, genau. Du vor dem Cockpit sitzen würdest, würde ich ihr empfehlen, auszusteigen. Schnell noch. Also, gute Fahrt.

0: Just Frequencies und Reality in der Popnacht.
1: 2.30 Uhr. 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
4: Aktuell im Norden teils locker bewölkt, von der Nordsee her zieht Regen auf. Die Temperaturen liegen bei 10 bis 16 Grad. 16 Grad auf Jüst, 14 Grad in Waken und Oldenburg, 12 Grad in Uelzen und Schwerin, 10 Grad in Neustrelitz. Tagsüber viele Wolken, zeitweise Regen und einzelne Gewitter, 18 bis 24 Grad. Zwischendurch auch längere trockene Phasen, anfangs vor allem in Vorpommern und im Südwesten Niedersachsens etwas Sonne.
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5: Die A1 Hamburg Richtung Bremen ist zwischen Hamburg-Stillhorn und Harburg wegen Brückenarbeiten bis 5 Uhr gesperrt. Die Umleitung führt über die U76. A270 Blumenthal Richtung Ilpol. Die Einfahrt Bremen-St. Magnus ist wegen Bauarbeiten bis voraussichtlich 3. August gesperrt.
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0: Und die am meisten unterschätzte Höchsttemperatur in Schnackenburg in Niedersachsen werden es heute 23 Grad. Hier ist die Popnacht. Ich bin Ben Streubel.

0: Meghan Trainor und Charlie Puth. Jetzt ist es schon 2.39 Uhr. Ihr hattet noch nichts zu lachen. Auch da hinten die letzte Reihe. Ich guck mal, da ist schon kurz vor einem Trauertränchen über die zarten Wangen. Nein, also wir werden gleich sehr lustig sein hier in dieser Show. Ich hoffe das mal. Weil es gibt Profis für Lustigkeit. Emilia Suchlich ist Comedian. Und wenn die nicht lustig ist, dann bekommt ihr natürlich euer Geld zurück. Ist ja völlig logisch. Die wird sich beschäftigen mit dem, ich mich noch gar nicht beschäftigt habe, mit dem Kinderkriegen, ja. Sie überlegt in ihren jungen Jahren auch, wird sie jetzt irgendwie weiter Comedian sein oder, was sie früher gemacht hat, Trompete spielen auf irgendwelchen großen und kleinen Bühnen des Planetens, oder bekommt sie Kinder und sucht sich vielleicht vorher sogar noch einen Mann dazu. Das werden wir gleich hören. Wenn es lustig ist, die Geschichte drumherum, dann lachen wir alle, und wenn nicht, gibt's Kohle. Okay, hier ist die Popnacht, aber erstmal Flow.
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0: Hit. Neuer Hit von Flo in der Popmacht. Vorsicht auf der A4 Erfurt Richtung Chemnitz. Da steht ein defektes Fahrzeug auf dem Standstreifen zwischen Rüdersdorf und Gera Langenberg. Emilia Suchlich, Comedian, stellt sich die Frage, was soll ich machen jetzt, Karriere oder Kinder?
1: Manchmal kommen ja so Leute und fragen, ey, willst du Kinder? Also eigene, mir werden selten fertige angeboten. Und man macht sich so Gedanken, ne? Und ich finde, Kinder kriegen ist eine sehr große Verantwortung. Ich persönlich traue mir das nicht so zu. Ich habe mir aber auch jetzt so überlegt, ich kenne schon viele Leute, die Kinder haben und der Verantwortung auch gar nicht gewachsen sind. Also, ihr scheint da auch Leute zu kennen. Ich hatte im Kindergarten einen in meiner Gruppe, der hieß Florentin. Und es waren vier Kinder in der Familie, die hießen Florentin, Florentine, Frederik und Frederike. Sie waren offensichtlich überfordert. Ne? Kannst da nicht vier Kinder machen und so tun, als wären es nur zwei.

0: House Diggies and Touch Me. Hier ist die Popnacht. Und diese Fußball-Weltmeisterschaft 2026, die bringt ja auch Mannschaften hervor. Also die sind derart begeisternd, auch wenn man sie sieht. Norwegen hat die Sensation geschafft vor 2 Stunden. Steht zum ersten Mal in der Geschichte im Viertelfinale einer Fußball-Weltmeisterschaft. Ein 2:1 haben sie gespielt gegen Brasilien und damit auch die Brasilianer aus dem Turnier geworfen. Und beide Male traf Mittelstürmer Erling Haaland. ARD-Sportreporter Felix Mansel zum Spiel und ganz besonders einem Spieler.
1: Haaland-Maschine.
2: Das ist Haaland, das ist Haaland, das ist der Haaland, das ist das Tor. Jetzt hat Haaland die Beine zurückbekommen, Haaland, Haaland, er ist eine Maschine.
1: Erling Haaland ist gegen Brasilien ein Minimalist, aber er entscheidet das Spiel.
3: Wenn ich 1 oder 2 Chancen bekomme, dann mache ich auch ein Tor. Ich weiß auch nicht, wie ich das immer mache. Vielleicht war das heute Abend sogar der verrückteste Abend in der Geschichte von Norwegen.
1: Erling Haaland legt gegen Brasilien den 5. Gang ein. Seine Maschine läuft auf Hochtouren. Er schießt den Rekordweltmeister mit seinen beiden Treffern aus dem Turnier, aber allein hat er das nicht geschafft. Der Mann ganz hinten im norwegischen Tor erwischt ebenfalls einen Sahnetag.
2: Einmal verzögert, zweimal verzögert, dann der Schritt, Nyland hält das Ding. Eine Handparade von Euer Nyland. Was für eine unfassbare Szene und Ny macht's wieder klar.
1: Für Örjan Nyland läuft's gegen Brasilien wie geschmiert. Er hält fast alles, die norwegische Mannschaft. Sie wächst über sich hinaus. Der Chefmechaniker der Nordmänner, Trainer Ståle Solbakken, er hatte es ja vorher angekündigt und dem brasilianischen Trainer sogar gedroht.
4: Carlo Ancelotti, wir kriegen dich.
5: Carlo Ancelotti, we're coming for you.
1: Und er hält Wort.
3: Ich glaube, das war für alle Norweger der Abend ihres Lebens. Unsere Fans werden eine Woche durchfeiern. Das nächste Spiel ist am Samstag, da mache ich mir etwas Sorgen um ihre Gesundheit.
1: Keine Sorgen muss sich die Mannschaft machen, denn mit dem Sieg gegen Brasilien ist Norwegen aus dem Schatten des Geheimfavoriten herausgetreten. Jetzt sind die Nordmänner ein ernstzunehmender Titelkandidat. Brasilien hingegen fliegt aus dem Turnier, so früh wie seit 36 Jahren nicht.
0: So, nochmal ein Wort mit Haaland. Jawohl, also Glückwunsch nochmal an die Norweger. Und heute Nacht wird auch noch eine Entscheidung wohl gefällt zwischen England und Mexiko. Wer kommt denn da weiter? Viertelfinale, wer schafft das denn? Also das Achtelfinalspiel ist ein bisschen verschoben worden, eigentlich jetzt um 2 Uhr schon starten sollen, wird aber jetzt in 7 Minuten dann erst losgehen wegen eines Unwetters in Mexico City. Und falls ihr euch da noch ein bisschen durchklicken möchtet, vielleicht noch ein paar Infos holen zu Brasilien, Norwegen oder zum kommenden Spiel in wenigen Minuten. Wir halten euch ja auf dem Laufenden. Auch

0: Blink 182, all the small things. So, jetzt haben wir Erling Haaland so hochleben lassen eben. Und das hat doch sofort Berlin aufgegriffen. Also Jan, der hat noch die einsame Kerze an und hat auch dieses Spiel geguckt. Ist großer Norwegen-Fan und freut sich derart, dass die weitergekommen sind bei der WM. Und hat auch sofort hier noch einen getrunken. Hört man auch vielleicht ein bisschen. Und
1: das Erling Haaland hochleben. Ja, klar. Das Norwegen, Alter, die war so lange ausgeschossen hat.
0: Ja.
1: Erling Haaland.
0: Also, da freut sich schon mal einer. Das ist auch in Ordnung. Vorsicht auf der A2 Berlin in Richtung Hannover zwischen Brandenburg und Cäsar. Da befindet sich ein liegen gebliebenes Fahrzeug auf dem Standstreifen. Ihr passt da bitte auf. Und genießt diesen neuen Song hier. Gut riechen und frisch geduscht. Adam Taylor, ADMT. Mit Burn Brighter. Neu in der Popnacht.

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1: Um 3 Uhr mit Ramin Movasakian. Das Bundeskabinett will heute den Haushaltsentwurf für das kommende Jahr beschließen. Er sieht deutlich höhere Ausgaben und Schulden vor. Bundesfinanzminister Klingbeil verteidigte die Pläne am Abend im ARD-Sommerinterview und verwies auf nötige Investitionen in die Verteidigung. Aus Berlin berichtet Jakob Mayer.
2: Der Bundesfinanzminister rechnet fürs kommende Jahr mit Ausgaben von insgesamt 555,4 Milliarden Euro. Dafür sieht der Entwurf, den Lars Klingbeil am frühen Nachmittag dem Kabinett präsentiert, neue Schulden von gut 200 Milliarden vor. Der Minister begründet die Schulden teilweise mit der Aufrüstung der Bundeswehr als Folge von Russlands Angriffskrieg in der Ukraine. Man könne sich gegenüber Putin nicht mit der schwarzen Null verteidigen, betonte Klingbeil gestern im ARD-Sommerinterview. Beschlossen wird der Haushalt nach den parlamentarischen Beratungen im November. Bis dahin kann sich noch einiges ändern.
1: Der Stuttgarter Sportwagenbauer Porsche plant nach Berichten des Handelsblatts weitere Stellen abzubauen. Demnach sollen 4000 Arbeitsplätze wegfallen, unter anderem im Management und der Verwaltung. Ein Porsche-Sprecher verwies lediglich auf ein Maßnahmenpaket, das aktuell in Arbeit sei, um das Unternehmen zu verschlanken. Die Pläne sollen im Laufe der nächsten Wochen vorgestellt werden. In der Türkei sind wenige Tage vor Beginn des NATO-Gipfels Dutzende Journalisten und Aktivisten festgenommen worden. Das berichtet die Nachrichtenagentur AFP. Demnach soll es in einigen Regionen im Land Polizeieinsätze gegeben haben, mit dem Ziel, die Opposition und die Presse einzuschüchtern, heißt es. Die Organisation Reporter ohne Grenzen spricht von einem willkürlichen Vorgehen, das die Sicherheit von Medienleuten gefährde. Die türkischen Behörden waren zuletzt verstärkt gegen Regierungskritiker vorgegangen. Bei der Fußball-Weltmeisterschaft hat sich Norwegen erstmals überhaupt für das Viertelfinale qualifiziert. Die Skandinavier besiegten am Abend Brasilien mit 2:1. ARD-Sportreporter Thomas Kunze berichtet.
3: Die Partie begann schwungvoll mit einem verschossenen Elfmeter für Brasilien. Bruno Guimarães scheiterte vom Punkt am starken Nyland. Nach der Pause agierten beide Mannschaften dann schwungvoller. Endrick hätte Brasilien in Führung bringen müssen. In der 79. Minute dann der erste Treffer. Schelderup flankte von links und Erling Haaland köpfte den Ball aus 7 Metern mit Nachdruck über die Linie. Gut 10 Minuten später dann die Vorentscheidung. Erling Haaland holte sich den Ball 20 Meter vor dem Tor nach einem Konter ab und danach traf er mit Vollspann ins rechte Eck. Kurz vor dem Ende erzielte dann Neymar per Elfmeter zwar noch den Anschlusstreffer für Brasilien, letztlich aber änderte das nichts am verdienten Weiterkommen der Norweger.
1: Das Wetter für Deutschland. In der Nacht gibt es rund um die Nordsee noch vereinzelte Schauer. Ansonsten ist es oft bewölkt, aber trocken. Die Tiefstwerte 17 bis 10 Grad. Zum Start in die neue Woche wechseln sich heute im Süden und Westen Sonne und Wolken ab. Im Norden und Osten bleibt es grau und regnerisch. Die Temperaturen erreichen maximal 19 bis 32 Grad. Die Zeit gleich 3:03 Uhr.
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4: Vorsicht bitte in beiden Richtungen auf der A24 Hamburg-Berlin. Zwischen Hamburg-Horn und Jenfeld laufen Personen auf der Fahrbahn. Die A1 Hamburg Richtung Bremen ist zwischen Hamburg-Stillhorn und Harburg wegen Brückenarbeiten bis 5 Uhr gesperrt. Die Umleitung führt über die U76. A30 Osnabrück Richtung Bad Oeynhausen. Die Ausfahrt Löhne ist wegen Bauarbeiten bis 13. Juli 19 Uhr gesperrt.
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5: Mit Ben Sträubel. So, da habe ich ein schönes Rätsel für euch und zwar ist ein biblisches Rätsel. An den Zitaten sollt ihr ihn erkennen, liebe Brüder und Schwestern. Es geht um Sylvester Stallone. Okay, Sylvester Stallone feiert heute einen runden Geburtstag und ihr werdet gleich ein Filmzitat von ihm hören. Wenn ihr das einem Film zuordnen könnt, dann verdient ihr euch ein Popnacht-Package in 7 Minuten.
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0: Sia, Dusk Till Dawn in der Popnacht.
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0: An seinen Zitaten sollt ihr ihn erkennen. Ja, das ist dieses biblische Gewinnspiel jetzt hier für ein Popnacht-Package. Holt euch eins ab hier in dieser Show. Es geht um Sylvester Stallone, der heute Geburtstag feiert, einen Runden und ein Zitat jetzt aus einem Film. Hört ihr von ihm? Sagt mir, aus welchem Film der stammt. Und 07221 2011 ist eine ganz entspannte Ziffernfolge. Konzentration.
2: Wozu ist das?
3: Das ist blaues Licht.
2: Und was macht es?
3: Es leuchtet blau.
2: Verstehe.
0: Naja, okay, ne? Das ist eben doch ein hochgeistiges Filmzitat, wenn ihr es wisst. 07221 2011. Aus welchem Film stammt's? Ey.

Afterlife. Alte Schulde, Afterlife. Es ist 3.13 Uhr. Vorsicht bitte auf der A1 Dortmund Richtung Köln zwischen Remscheid und Wermelskirchen. Eine Ölspur auf der Fahrbahn. Das hier ist der neue Hit von Sienna Spyro.

0: So, jetzt lösen wir auf. An einem Zitat sollt ihr ihn erkennen. Das biblische Quiz hier in der Popnacht. Heute feiert Sylvester Stallone einen runden Geburtstag. Und dieses Zitat sollt ihr zuordnen, und zwar einem Film.
1: Wozu ist das?
2: Das ist blaues Licht.
1: Und was macht es?
2: Es leuchtet blau.
1: Verstehe.
0: Ja, das sind doch Sätze. Wenn man damit einen Film gestalten kann, hat man es geschafft, wenn das auch noch ein Bestseller wird. Jürgen aus Duisburg, guten Morgen. Aus welchem Film ist denn das Zitat von Sylvester Stallone?
3: Guten Morgen, Benny Bär. Morgen. Das ist aus Rambo 3.
0: Ah, ja, sicher.
3: Da ist in auch, Afghanistan.
0: Ja, da ist auch, glaube ich, dieses weltberühmte Zitat. Was ist das? Nee, wer bist du? Ich bin dein größter Albtraum oder sowas. Ne? Das sind alle solche.
3: Ja,
0: also alle Plattitüden, die es so gibt auf dem Planeten, die mal ausgesprochen wurden. Bis auf den Satz, bei 40 Fieber ist doch mal ein Apfel, ist alles dabei. Ne? Jürgen, du bist unterwegs heute Nacht in einer doch schönen Wochenendgestaltung mit Grillen und darüber diskutieren mit deiner Frau, was man in der Wohnung wieder renovieren müsste. Was ist denn besonders runtergekommen bei euch?
3: Ja, runtergekommen. Meiner Frau gefällt die Wohnzimmerfarbe nicht mehr. Und dann muss man natürlich reagieren.
0: Kann es sein, dass diese Wohnzimmerfarbe sich durch Ausatmen verändert hat, weil ihr beide Raucher seid?
3: Ja, wir rauchen zwar beide, aber wir rauchen draußen auf dem Balkon. Ja. In der Wohnung überhaupt nicht.
0: Ja, in die Wohnung, in Richtung Wohnung rein, damit sie Nachbarn nicht mitbekommen. Ne? Ja, aber gut, ist in Ordnung. Kann man ja mal planen, so eine gemeinsame Aktion. Ne? Wenn ja niemand
3: natürlich.
0: Wenn euch niemand hilft, du weißt ja, wo unser Therapiekreis sich befindet. Wir kommen dann alle
3: vorbei. Ja, selbstverständlich.
0: Das ist gut. Dann, wo geht's hier noch Nacht?
3: Ich bin der Kokser.
0: Du bist der Kokser?
3: Ich fahre Gießereikoks.
0: Ja.
3: Für einen bekannten Dämmwollehersteller hier im Ruhrgebiet.
0: Mit mir kannst du Klartext reden. Ich meine, ich schicke dir keine Polizei auf den Hals. Bei mir darf man auch Namen nennen, sagen wir es mal so.
3: Der Koks ist aber schwarz, ich weiß.
0: Ich hab mir fast gedacht, sonst würde das Lachen vergehen. oder auch andersrum. Ich wünsche dir eine gute Fahrt dahin und komm gut rein in die Woche, ja?
3: Danke dir.

Und wann ist die fertig, diese Stadt? Wir werden wahrscheinlich noch, wenn die Pyramiden schon verfallen sind, von diesem Song hören und dass die Stadt immer noch nicht fertig gebaut ist. A52, da passt ihr bitte auf, Mönchengladbach in Richtung Roermond. Die ist gesperrt, die Autobahn zwischen Kreuz Mönchengladbach und Mönchengladbach-Hart. Und auch in der Überleitung zur A61 in Richtung Venlo ist die Autobahn gesperrt bis circa 6 Uhr wegen eines Polizeieinsatzes. Hier ist

0: Das wohlbemühte Klavier von Lil Nas X. Wir müssen es rausschieben jetzt hier. Es ist 3.32 Uhr.
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2: Aktuell im Norden teils locker bewölkt, von der Nordsee her zieht Regen auf. Die Temperaturen liegen bei 10 bis 16 Grad. In Südniedersachsen klingen letzte Schauer ab, Mecklenburg-Vorpommern bleibt erstmal trocken. 16 Grad auf Jüst, 14 Grad in Waken und Oldenburg, 12 Grad in Uelzen und Schwerin, 10 Grad in Neustrelitz. Tagsüber viele Wolken, zeitweise Regen und einzelne Gewitter. 18 bis 24 Grad. 18 Grad in Flensburg und Lage, 20 Grad in Lübtheen und Soltau, 24 Grad in Bad Bentheim.
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3: A30 Osnabrück Richtung Bad Oeynhausen. Die Ausfahrt Löhne ist wegen Bauarbeiten bis 13. Juli 19 Uhr gesperrt. A270 Blumenthal Richtung Ilpol. Die Einfahrt Bremen-St. Magnus ist wegen Bauarbeiten bis voraussichtlich 3. August gesperrt.
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0: Und die haben wenigsten erwähnte Temperatur, Höchsttemperatur unter Hainbrunn in Hessen. Da werden es heute 23 Grad werden. Hier ist die Popnacht.

0: Wie ist das eigentlich mit den schönen Plätzen auf diesem Planeten? Jeder hat ja so seinen favorisierten Platz, wo er sich aufhält. Es gab diesen Spruch von meinem Opa, der immer sagte, wenn du mal in einen Park gehst, dann denk an ein Bankguthaben, denn in jedem Park gibt es eine Bank, auf der kann man es sehr gut haben. Und Markus aus Lahr, der hat eine Bank gefunden, eine ganz besondere an einem tollen Ort. Guten Morgen, Markus.
1: Guten Morgen.
0: Und wo ist denn diese Bank, wo du dich gerade aufhältst?
1: Die ist in Lahr, Schwarzwald, auf dem Schutterlindenberg.
0: Der Schutterlindenberg. Ich habe noch nie was vom Schutterlindenberg gehört. Ist das ein kartierter Berg oder ist es von dir so benannt?
1: Nee, der ist kartierter Berg. Der liegt am Rande von Lahr und da kann man schön über die Stadt blicken.
0: Ach so, also schon eine Erhebung. Das ist es schon.
1: Nein, schon auf jeden Fall.
0: Du kannst jetzt noch nicht sagen, wie viele Meter das sind, aber wenn man über die Stadt gucken kann, ist es ja schon mal was. Und wie ist denn der Schutterlindenberg so in dein Leben eingebaut? Also machst du jede Nacht erstmal eine Wanderung dorthin oder mit dem Fahrrad?
1: Nicht jede Nacht, aber so 3-4 Mal in der Woche, ja.

0: Ich genieße die Ruhe.
1: Okay, da musst du an Infantino Geld zahlen oder an Trump. Dann können wir das verhindern, dass da Leute hinkommen. Aber ansonsten geht es dann um wie viel Uhr wieder los in deinen Hausmeisterjob?
0: Um 8 Uhr.
1: Und dann bist du ganz entspannt und hast dann deine Ruhe sozusagen, deine innere Ruhe gefunden mit dieser Vorarbeit auf dem Schutterlindenberg. Finde ich toll.
0: Genau.
1: Ich spiele deinen Lieblingshit und komm gut rein, ja?
0: Ja, danke. Ciao.

Nacht und in Mexiko Stadt, da stehen sich Mexiko und England gegenüber. Wer kommt denn da jetzt ins Viertelfinale? Also am Anfang sah es doch so aus, dass England auch ganz schön irgendwie schwächelt, ja? Mexiko war da ein bisschen besser drauf. Jetzt in der 43. Minute steht es 2:1 für England. Und zweimal hintereinander, kann man sagen, innerhalb von 3 Minuten hat Jude Bellingham getroffen. Also das wird noch ein spannendes Spiel werden.

0: auf Cynthia möchte gerne einen romantischen Hit hören, einen ganz bestimmten. Sie hat Liebeskummer am Wochenende in Aschaffenburg, hat sie sich getrennt von ihrem Partner. So, sie wohnt jetzt wieder kurzfristig bei ihren Eltern. Und ein Song von Herbert Grönemeyer, den braucht sie jetzt. Wenn das eben gute Energie gibt, dann machen wir das. Obwohl das ja auch immer ein bisschen kränklich anfängt. Schatten im Blick, wer Schatten im Blick hat, hätte ich jetzt ein bisschen Angst davor. Hier ist die Popnacht am Montag.
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DMC und Show Me Love. Es ist jetzt 3.54 Uhr. Vorsicht auf der B41 Eder Oberstein Richtung Saarbrücken. Da liegt ein Tier auf der Fahrbahn zwischen Neunkirchen und Sinnertal.

Und da ist Halbzeit im Achtelfinalspiel Mexiko-England. Es steht 2:1 für England. Da sind in 5 Minuten alle Tore gefallen, alle 3 Tore. Einmal Jude Bellingham in der 36. In der 38. nochmal Jude Bellingham. 2:0 stand es dann für England. Und dann in der 42. Minute Julian Quiñones. So, dann war es das 2:1. Sind wir mal gespannt, wie das weitergeht. Das wird auf jeden Fall noch eine spannende Fußballnacht. England oder Mexiko, wer kommt weiter bei der Weltmeisterschaft? Hier ist die Popnacht.

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1: Um 4 Uhr mit Ramin Movasakian. Die Bundesregierung will bei der geplanten Reform der gesetzlichen Krankenversicherung offenbar nochmal nachbessern. Das berichtet die FAZ und bezieht sich auf einen angepassten Gesetzentwurf von Gesundheitsministerin Waken. Was genau geändert werden soll, dazu Markus Wolf.
2: Wie die Frankfurter Allgemeine Zeitung meldet, will Waken die geplante Zusatzbelastung bei der Familienversicherung entschärfen. Bislang konnten sich Ehe- und Lebenspartner beitragsfrei mitversichern. Sie sollen nun ab 2028 zwar einen Zusatzbeitrag zahlen, aber nur noch in Höhe von 2,5 statt 3,5% ihres beitragspflichtigen Einkommens. Auch bei den Zuzahlungen für Medikamente und Krankenhausaufenthalte will Waken eine Entlastung. Die Eigenbeteiligung steigt zwar wie geplant, in den Folgejahren soll es jetzt aber doch keinen automatischen Anstieg geben.
1: Das Bundeskabinett will heute den Haushaltsentwurf für das kommende Jahr beschließen. Er sieht neue Schulden in Höhe von 118,7 Milliarden Euro vor und damit deutlich mehr als noch in diesem Jahr. Bundesfinanzminister Klingbeil verteidigte die Pläne am Abend im ARD-Sommerinterview und verwies auf nötige Investitionen in die Verteidigung. Man mache mehr Schulden, um die Bundeswehr aufzurüsten, so der SPD-Politiker. In Venezuela steigt die Zahl der Todesopfer nach den schweren Erdbeben weiter an. Mehr als 3.300 Menschen kamen laut Regierungsangaben ums Leben, über 16.700 wurden verletzt. Aus Venezuela berichtet Anna Demmer.
3: Die Trümmerräumung mit schwerem Gerät sowie die statistische Begutachtung beschädigter Gebäude stehen mittlerweile für die Hilfskräfte im Vordergrund. Die Unterbringung der Obdachlosen bleibt prekär. Laut offiziellen Angaben sind knapp 11.000 Menschen in 79 Notunterkünften untergebracht. Dennoch kampieren weiterhin zahlreiche Betroffene in Zelten auf Bürgersteigen und in Parkanlagen der Hauptstadt Caracas sowie im Küstenbundesstaat La Guaira. Ein Bericht der UNO hat die direkten Sachschäden auf einen Betrag in Höhe von 37 Milliarden Dollar beziffert, was fast dem Dreifachen der ursprünglichen Schätzung entspricht.
1: Bei der Fußball-WM hat sich Norwegen für das Viertelfinale qualifiziert. Die Skandinavier gewannen am Abend gegen den fünffachen Weltmeister Brasilien mit 2:1. Im Viertelfinale trifft Norwegen entweder auf Co-Gastgeber Mexiko oder England. Und wir bleiben beim Fußball. Die US-Mannschaft kann beim morgigen Achtelfinalspiel gegen Belgien Stürmer Follerin Balogun einsetzen. Und das, obwohl dieser in der letzten Partie rot sah. Die FIFA hat die Sperre auf Bewährung ausgesetzt. Eine Begründung hierfür wurde nicht geliefert. US-Präsident Trump dankte dem Weltverband und schrieb auf seiner Online-Plattform, eine große Ungerechtigkeit sei damit wieder gut gemacht worden. Das Wetter für Deutschland. Heute gibt es im Süden und Westen einen Mix aus Sonne und Wolken, im Norden und Osten dagegen immer wieder Schauer. Die Temperatur erreichen maximal 19 bis 32 Grad. Die Zeit gleich 4.03 Uhr.
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4: A30 Osnabrück Richtung Bad Oeynhausen. Die Ausfahrt Löhne ist wegen Bauarbeiten bis 13. Juli 19 Uhr gesperrt. A270 Blumenthal Richtung Ilpol. Die Einfahrt Bremen-St. Magnus ist wegen Bauarbeiten bis voraussichtlich 3. August gesperrt. A270 Blumenthal Richtung Ilpol. Die Ausfahrt Bremen-St. Magnus ist wegen Bauarbeiten bis voraussichtlich 3. August gesperrt.
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5: Mit Ben Sträubel einen Preis habe ich noch für euch, ein Popnacht-Package. Und das würdet ihr in 7 Minuten hier euch ergattern können. Für eine kleine Erkenntnis, wer denn da heute Geburtstag feiert, das ist doch möglich, oder? Logisch.
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0: Leierkasten. Kennt ihr auch einen Rapper, der heute Geburtstag hat? Bin mal gespannt. Der hängt im Leierkasten fest. Wie heißt der Rapper, der heute Geburtstag feiert?

Morgen, Girls. Es ist jetzt 4.17 Uhr, eine Gefahrenstelle von der A553. In beiden Richtungen bitte aufpassen. Bliesheim, Brühl. Da laufen Wildschweine auf der Fahrbahn rum. Ihr passt ja sowieso auf. Habt ihr was gesehen, das nicht hingehört auf die Straße 07221 2011? Was Kultisches noch hier und Romantisches? Und danach lösen wir unser Rätsel auf.

0: Whitney Houston und Saving All My Love For You. Ein bisschen was Kultisches aus der Cloud direkt runtergepustet. Für die gute Aura, Flora, Fauna. Und jetzt lösen wir mal auf. Wir hatten ein sehr spannendes Rätsel.
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0: Ein Künstler, der im Leierkasten drinsteckt. Ein Rapper, der heute Geburtstag feiert. Wer ist denn das hier? Axel aus Sitters. Guten Morgen, Axel.
2: Guten Morgen.
0: Wen hast du rausgehört?
2: Ja. Yeah.
0: Ja, wen?
2: Das war 50 Cent.
0: 50 Cent. Yeah. Und damit bekommst du ein Pop-Nach-Package. Das schicke ich nach Sitters oder soll ich dir lieber nach Mainz schicken? Vielleicht kommst du da schneller an. Du bist auf dem Weg nach Mainz. Von Sitters nach Mainz ist glaube ich, so 70 Kilometer sind das, ne? Die du fährst jeden Morgen.
2: Das ist korrekt, ja.
0: Ja, und du bist da im Vollzugsdienst. Das heißt, du schreibst Strafzettel in Mainz.
2: Naja, Vollzugsdienst nicht. Das ist die Verkehrsüberwachung.
0: Ja, Verkehrsüberwachung, sorry. Vollzugsdienst ist ja dein Knast, ne?
2: Ja, so ähnlich.
0: Das kann man auch noch machen, wenn man Lust hat. Und Verkehrsüberwachung hast, also du läufst dann direkt los. Um wie viel Uhr geht's, läufst du dann die Straßen ab, dass wir schon mal vorgewarnt sind?
2: 6 Uhr.
0: Und wo startest du, an welcher Stelle?
2: Das weiß ich nicht, das kriegt man vorher nicht gesagt.
0: Ach so, also das ist wie so Blitzanlagen, schnell mal aufgebaut und so. Und dann bist du auch jemand, der nicht mit sich diskutieren lässt? Oder wenn jemand sagt, ich habe mal ganz schnell wichtig jemanden da hingebracht oder so und habe mal so 2 Minuten da gestanden, drückst du auch mal ein Auge zu oder machst du so wieder Knallharte?
2: Wir haben sowas, einen kleinen Spielraum haben wir, aber nicht viel.
0: Ja, also da muss jemand schon ein bisschen sympathisch sein.
2: Ja, korrekt.
0: Und würde es helfen, wenn Infantino vor dir steht und sagt, ich gebe dir 1 Million, nimm den Strafzettel zurück und die rote Karte?
2: Ja, nee, das geht nicht. Also, wir werden nicht gestochen.
0: Nein, noch nicht mal für 1 Million. Niemals, will Axel das nicht. Also, aber es ist, glaube ich, ganz gut, dass man 70 Kilometer entfernt wohnt vom Arbeitseinsatzort. Ne?
2: In dem Fall. Das ist korrekt, ja.
0: Wissen die denn in Sitters, dass du da auch mal einen Strafzettel schreibst, dass man da auch mal mit dir unangenehme Begegnungen haben kann?
2: Nein, negativ. Nein.
0: Okay, gut, also da bist du bedeckt, da bist du offiziell Anwalt in Mainz.
2: Ja, korrekt.
0: Also komm gut an, ich schick dir was zu. Ciao, Axel, tschüss. Und das hier ist ein neuer Hit. Ich wackel schon mit dem rechten Fuß, der macht auch gute Laune. Niall Horan und Tastes So Good in der Popcast.

Timbensko hoch hinaus. Wo ist denn Kane? Kane, Harry Kane hat jetzt auch mal ein Tor geschossen. 11 Meter natürlich. Es steht jetzt 3-1 beim Spiel England gegen Mexiko im Achtelfinale. Und wir sind in der 62. Minute. Hier ist die Popnacht.

0: the Morrow, DJ Tiesto. Hier ist es jetzt 4.31 Uhr in der Welt.
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2: Aktuell im Norden teils locker bewölkt. Von der Nordsee her zieht Regen auf. Die Temperaturen liegen bei 10 bis 16 Grad. 16 Grad auf Jüst, 14 Grad in Waken und Oldenburg, 12 Grad in Uelzen und Schwerin, 10 Grad in Neustrelitz. Tagsüber viele Wolken, zeitweise Regen und einzelne Gewitter, 18 bis 24 Grad. Zwischendurch auch längere trockene Phasen, anfangs vor allem in Vorpommern und im Südwesten Niedersachsens etwas Sonne. 18 Grad in Flensburg und Lage, 20 Grad in Lübtheen und Soltau, 24 Grad in Bad Bentheim.
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3: A30 Osnabrück Richtung Bad Oeynhausen. Die Ausfahrt Löhne ist wegen Bauarbeiten bis 13. Juli 19 Uhr gesperrt. A270 Blumenthal Richtung Ilpol. Die Einfahrt Bremen-St. Magnus ist wegen Bauarbeiten bis voraussichtlich 3. August gesperrt.
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0: Und die am meisten unterschätzte Höchsttemperatur heute in Deutschland in Süderhöft, Nordfriesland, da bekommen wir 18 Grad. Hier ist die Popnacht. Mein Name Ben Streubel.

0: die Popnacht. Den Kreativen gehört die Nacht, auch den Sportlichen, den Ehrgeizigen. Toni aus Berlin, der hat sich gedacht, ich mache mal was Besonderes in meinem Leben. Ich laufe mal, aber eben keine einfache Strecke um Wannsee rum. Nein, ich fahre erstmal nach Pforzheim und dann begebe ich mich auf einen Wanderweg nach Basel. Das hat er vor 10 Tagen begonnen, das Projekt. Er wollte unter 2 Wochen dann in Basel ankommen. Das ist ja auch schon bald. Hallo Toni, guten Morgen.
1: Schönen guten Morgen, Ben, ja, grüß dich.
0: Wie weit bist du gekommen?
1: Oh, ich glaube, ich habe es geschafft und zwar in nur 10 Tagen, wie du richtig gesagt hast, weil ich bin jetzt bei Kandern, das ist eine Gemeinde in der Nähe von Lörrach, ja. Und wenn heute nichts mehr passiert, dann mache ich heute den Deckel drauf und werde Basel erreichen.
0: Wahnsinn, wir haben ja vor 9 Tagen ungefähr oder 9 Nächten mal kurz gesprochen, als du so losgelaufen bist, da hast du dich noch gewundert über Hügel und über Berge im Schwarzwald. Für dich als Berliner, was er noch nie gesehen hat, der kleine Toni, plötzlich Steine und sowas. Was war denn das Schwierige? Bisher.
1: Nein, das Schwierigste blieb dann Gott sei Dank das, was ich damals geschildert habe, diese Wegebeschaffenheit. Die Berge, die sind es gar nicht, die sind ja nicht doof, ne? Aber diese Steine, die badische Höhe hoch, das war so krass. Ich glaube, es lag vielleicht auch daran, ich hatte mir irgendeinen Bacillus eingefangen, habe dann die Nacht drauf richtig fast mit Fieber mal geschlafen und wollte schon fast aufgeben, aber ich habe es gepackt und das daran habe ich mich gewöhnt. Die Wege wurden auch besser und jetzt die Anstiege dann zum Felsberg hoch oder zum Bällchen, die waren gestern bei der Traumsicht, bei der Fernsicht, waren die herrlich wunderbar. Du konntest bis ins Rheintal sehen, die Vogesen auf der französischen Seite oder auch die Alpen, schneebedeckte Gipfel, als ob du sie greifen könntest und das hat dann voll und ganz die Anstrengungen wieder wettgemacht.
0: Ist das schön, wenn so ein Städter die Natur beschreibt und die Berge, da bekommt man ja richtig auch Spaß. Und gab es denn auch mal so eine Begegnung in deinen Flipflops, die du gemacht hast auf dem Weg?
1: Unterwegs habe ich unter anderem, ich habe viele getroffen, aber unter anderem Christoph, der ist mit seinem Hund gewandert, Santiago heißt er, eine portugiesische Promenadenmischung, hat er in Portugal aus dem Tierheim geholt. Nur er ist nicht wirklich gewandert, er hat seinen Job verloren bei seiner Mutter, die musste ihren Gasthof aufgeben und deswegen sucht er jetzt Job und Wohnung wandernd auf dem Westweg. Oh. Das hat so die, ich will das nicht romantisieren, aber das hat was von dem alten, von der alten Landstreicher-Tradition. Und mir ist das so richtig aufgefallen, als wir im gleichen Gasthaus waren, auf dem Bällchen, da hat der einen Riesenschrank mit einem 25-Kilo-Rucksack auf dem Rücken, hat der Kinderspätzle bestellt und ich dachte erst, die Kinderspätzle, die reichen dir doch nicht. Die hat er dann seinem Hund unter den Tisch gestellt, jetzt schlabber erstmal und er selbst hat nichts gegessen. Ich habe gesagt, okay, komm, hier, nimm eine Portion Schnitzel und wer einen 25-Kilo-Rucksack über den Westweg schleppen kann, der kann auch arbeiten.
0: Dann drücken wir mal die Daumen, dass das alles so funktioniert. Du hast einen neuen Freund gewonnen und hast auch noch gelernt, dass man eben das

Temple City und Self-Aware. Ich habe den Flügel schon mal reingeschoben, weil was Tipico Romantico muss auch hier noch rein in diese Show. Es ist 4:45, Vorsicht auf der A3. Frankfurt in Richtung Köln, da liegt ein Warnbarker auf der Fahrbahn, wo sie nicht hingehört. Mönchhof-Dreieck in der Überleitung zur A67 in Richtung Darmstadt. Hier ist die Popnacht mit Lolita Adams und Get

Tipps? Habt ihr noch was für die letzte Amtshandlung? Ich bin noch ein bisschen da, aber nicht mehr so lange. Dann gerne an der WhatsApp schicken unter 07221 2011. Das hier ist der neue Hit von Christa Sarandi in der

0: Oh, es ist schon 5 vor 5. Ich muss zusammenpacken. Das hilft ja alles nichts. Notaustaste ist abgeklemmt, Antennenleistung hochgefahren, auf volle Suppe, Lichtstimmung auf OP, damit die nachfolgenden Kolleginnen und Kollegen ein bisschen schlechter haben, aber nicht zu schlecht. Schuhe habe ich an. Ja, was wollen wir denn noch machen? Ach ja, KI, was machst du denn noch?
1: Nach Haus. Nach Haus.
0: Okay, da komme ich mit. Also, das war die Popnacht. Mein Name ist Ben Streubel und ein schönes Leben in Deutschland.

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1: Arme so ein bisschen von sich gestreckt, als wolle er sich gar nicht mehr bewegen. Dann gibt's Einwurf nochmal für England. Dazu noch einen heftigen Wortaustausch zwischen, ich nenne es mal Wortaustausch, aber das war einseitig, von Johan Vázquez und dem Linienrichter. Und jetzt die gelbe Karte für einen Auswechselspieler. Also Emotionen kochen hoch. Drei Minuten noch. Drei Minuten trennen England von der nächsten Runde. Vom Viertelfinale gegen Norwegen. Die Engländer da mal vorne mit Ballbesitz nahe der rechten Eckfahne. Dann gibt es die Befreiung der Mexikaner, aufgenommen von den Engländern. Ganz zurück bis zu Jordan Pickford. Lang und hoch schlägt er den Ball ab. Vorne ist nur einer, nämlich Morgan Rogers. Und er kann diesen hohen Ball nicht kontrollieren. War auch schwer. Vázquez hat ebenfalls gelb gesehen für seinen emotionalen Wutausbruch dort an der Seitenlinie. Aber wir schauen natürlich, was die Mexikaner machen. Kommen über die rechte Seite, werden unten an der Wade getroffen von Spence. Der hat aber vorher auch den Ball gespielt und deswegen gibt es Ecke. Ecke für Mexiko in der sage und schreibe 99. Minute und wir haben noch eine ganze Weile zu spielen.
2: 2 Minuten Nachspielzeit sind noch auf der Uhr. Jetzt krümmt sich da ein Mexikaner, hat sich aber aus dem Spielfeld rausgerollt und die Engländer stehen alle auf und der rausgerollte Mexikaner liegt hinter der Torlinie. Deswegen wird die Ecke jetzt ausgeführt, kommt in den Fünfer hinein, durcheinander da im 5-Meter-Raum, aber dann geht der Ball auf die Linie und Pickford ist da. Zeigt mit seiner rechten Hand an, nachdem er sich auf den Ball geworfen hat. Jungs, den habe ich sicher. Der wischte so ein bisschen da über den Kopf eines Mexikaners und dann hat er ihm den Ball sich sicher geschnappt. 90 Sekunden Nachspielzeit haben wir noch. Pickford schlägt den Ball weit nach vorne, trifft da Jude Bellingham, aber der kann den Ball nicht unter Kontrolle bringen. Rutscht dann in Seiten aus, deswegen Einwurf für die Engländer da. Jordan Henderson als Auswechselspieler, der Erfahrene, der Routinier, so viele Spiele schon gemacht da, zu echauffiert an der Seitenlinie stand und jetzt sind die Mexikaner, die übrigens jetzt auch nur noch zu 10 spielen, weil einer immer noch.
3: Also ich weiß nicht, wie es euch geht, aber es klingt gar nicht wie die Nachricht,
4: nee,
3: oder?
4: War irgendwie WM-mäßig.
3: Ja, es sind die letzten Minuten vom Spiel England gegen Mexiko. Da führt England mit 3-2 und würde ich einfach mal sagen, wir starten mit dem Montagswetter. Es geht rein in eine neue Woche und gucken wir mal, ne? Also Katrin hat gestern ja schon den Wind genossen. Im Augenblick ist es ein bisschen herbstlich draußen. Vielleicht kann man das so beschreiben.
4: Das Herbstwort klingt einfach sehr, sehr hart aus deinem Mund.
3: Ja,
4: deswegen,
3: ist
4: es ist abwechslungsreich.
3: Abwechslungsreich ist genau der richtige Begriff dafür. Also es gibt viele Wolken heute und vor allem wird es zwischendurch auch immer mal nass. Das sind einzelne Schauer hier und da und sind es ab und zu auch mal kurze Gewitter. Die Sonne guckt immer mal raus. Die Temperaturen dann im Laufe des Tages 17 bis 25 Grad.
4: Wir schauen auf die Straßen, NDR 2 Verkehrsservice für den ganzen Norden. Da ist alles noch sehr entspannt. Zum Start in die Woche noch nichts los. Euch eine gute Fahrt.
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3: mit Katrin und mit Jens am Montag. Es geht rein in eine neue Woche. Und gerade sagt Katrin noch, das Herbstwort, ne, das würde gar nicht so, also ich meine, das möchte sie noch gar nicht.
4: Das klingt hart.
3: Ja. Aber du bist doch diejenige, die sich immer Wind wünscht, oder nicht?
4: Ja, Wind und Sonne.
3: Ach so.
4: Wind, der die Regenwolken wegschiebt.
3: Warst du gestern surfen?
4: Ich war gestern in Mecklenburg-Vorpommern am Salzhaff in Pepelow.
3: Ja.
4: War wundervoll. Alle Menschen gut gelaunt, viel Wind. Sehr viel Wind, aber auch viel Sonne. Also der Wind hat auch schöne Seiten.
3: Naja, und vor allem hat er dich wieder zurückgebracht.
4: Er hat mich wieder zurückgeflüstert. Hier sind wir wieder.
3: Das ist schön. Auf geht's in die neue Woche mit dem NDR2.

0: Wir sind mittendrin im Juli, im Sommer. Und Sommer im Norden, das ist im Moment wie so ein Überraschungsei. Mehr Wind und die Frage, ob man heute Sonnencreme oder doch eher Regenjacke braucht. Was ihr in diesem Sommer auf jeden Fall einplanen solltet. Ein paar Tage, über die ihr im Herbst noch sprecht.
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2: Dafür sorgen wir vom Wellness-Wochenende bis Urlaub an der Küste oder ein Ausflug mit der Familie in Freizeitpark. Dafür spielt ihr mit uns eine Runde. Alles über 15 Sekunden Zeit haben wir. 10 Begriffe müsst ihr finden zu einem Oberthema. Annette aus Stade hat das letzte Woche souverän gelöst. Der Oberbegriff lautet passenderweise Freizeitpark. Annette, es geht jetzt los.
3: Achterbahn, Eisbahn, Eis, Pommes, Imbissstand, Bollerwagen, Sonnenschirm, Sonnenhut, Sonnencreme, Eintrittspreise, Parkplatzgebühren, Spaß, auch Badensee.
2: Reicht schon. Annette, du warst offensichtlich schon mal in einem Freizeitpark gewonnen.
3: Danke.
0: So, und heute Morgen seid ihr dran. Die nächste Chance auf tolle Sommererlebnisse. Es geht um einen Kurztrip nach Pellworm. Eine Übernachtung, 2 Personen. Das macht ihr euch zum Start in die Woche klar. Wir geben natürlich Bescheid, wenn es ernst wird.

0: Die meisten Hochzeitspaare überlegen, reicht der Saal für alle Gäste? Wie ist das mit dem Essen, Buffet oder Menü? Kann man überhaupt vernünftig tanzen? Bei Taylor Swift und Travis Kelce, da hat das alles keine Rolle gespielt. Kein Budget, unbegrenzte Möglichkeiten, mehr Promis auf der Gästeliste als bei der Oscarverleihung.
1: Ja, und viel wichtiger war eine Sache, wie schafft man es, dass bei 1000 Gästen trotzdem nichts nach draußen dringt? Das war der große Plan. Guten Morgen, der Montag ist da, der NDR 2 Morgen auch. Katrin und Jens sind wir. Wir haben schon am Freitag über die Gerüchte gesprochen. Jetzt ist klar, Taylor Swift und Travis Kelce haben geheiratet. Nicht irgendwo, sondern im Madison Square Garden in New York. Das fand alles wie geplant statt. Da, wo normalerweise Basketball gespielt wird oder tausende Menschen jubeln bei Konzerten. Die Geheimhaltung, die scheint funktioniert zu haben. Also zumindest größtenteils. Denn erst jetzt werden nach und nach Details über die Hochzeit des Jahres in Amerika bekannt.
0: Unsere Kollegin Giselle Luca ist in New York. Was weiß man denn inzwischen über die Trauung der beiden?
2: Die Trauung hat für viele ziemlich überraschend Schauspieler und Comedian Adam Sandler durchgeführt. Er ist wohl mit Swift und Kelce befreundet. Trauzeugen waren die beiden Brüder des Brautpaars. Klassische Brautjungfern soll es nicht gegeben haben. Um die Arena herum, da haben ja einige Schaulustige und ein paar Dutzend Swifties lange gewartet und gehofft, was von der Hochzeit mitzubekommen. Und die haben dann nach und nach entdeckt, dass auf den großen Bildschirmen an der Fassade des Madison Square Garden plötzlich Just Married stand, also frisch verheiratet. Wobei nach dem T von Just noch ein Unzeichen und ein weiteres T ergänzt wurden. Die beiden Ts zusammen sollen für die Namen Taylor und Travis stehen.
1: Ach, da war bestimmt große Jubelei draußen. Wissen wir inzwischen auch mehr darüber, was im Inneren des Madison Square Garden passiert ist und wie die Feier ausgesehen hat?
2: Nein, das ist bisher nach wie vor ein streng gehütetes Geheimnis. Es durfte ja auch niemand Handys reinnehmen, nicht die Gäste, nicht mal die Mitarbeiter oder Sicherheitskräfte bei der Hochzeit. Die Sprecherin von Taylor Swift hat aber immerhin was zum Outfit des Brautpaares bei der Trauung verraten. Beide hatten wohl Haute Couture von Dior an und die Braut soll Schuhe von Louboutin und Schmuck von Cartier getragen haben. Ich bin mir aber ziemlich sicher, dass das nicht die einzigen Outfits des Abends waren. Beide haben sich ziemlich sicher für die Party nach der Trauung nochmal umgezogen.
0: Ja, muss ja. Anders geht's ja gar nicht. Also so viel steht fest. Kaum Hochzeit wurde so groß gefeiert und gleichzeitig so geheim gehalten. Das können wir schon mal feststellen.
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0: Einen schönen guten Morgen. Der NDR 2 Morgen ist hier für euch mit Katrin und mit Jens.
1: Und mit Katrin Schlass heute in den NDR 2 Nachrichten. Jetzt mit dem ersten Überblick des Tages für euch. Hier sind die Schlagzeilen.
2: Das Bundeskabinett will heute den Haushaltsentwurf für das nächste Jahr auf den Weg bringen. Darin konnte Finanzminister Klingbeil zwar Milliardenlücken schließen, er musste dafür aber auch neue Schulden aufnehmen und auf Rücklagen des Bundes zugreifen. Nach viel Kritik hat Gesundheitsministerin Warken ihre Reformpläne für die gesetzlichen Kassen offenbar nochmal überarbeitet, berichtet die Frankfurter Allgemeine Zeitung. Demnach sollen zum Beispiel bisher kostenfrei mitversicherte Ehe- und Lebenspartner doch weniger zahlen. Außerdem soll laut Bericht der Eigenanteil für Versicherte geringer ausfallen bei Medikamenten oder Krankenhausaufenthalten. Bei der Fußball-WM steht England im Viertelfinale nach einem 3:2-Sieg gegen Mexiko. Norwegen hat zum ersten Mal das Viertelfinale einer Fußball-WM erreicht. Das Team um Stürmerstar Erling Haaland hat Brasilien im Achtelfinale mit 2:1 geschlagen.
1: 6:02. Wir schauen aufs NDR2-Wetter. Kollege Kalli meinte gerade, er hatte am Wochenende Oktober-Vibes. Ja. Fühlte sich so ein bisschen nach Oktober an.
0: Ja,
1: geht
0: stimmt.
1: Heute auch ähnlich weiter erstmal.
0: Ja, es gibt viele Wolken heute und zwar für den ganzen Norden. Die Sonne guckt immer mal vorbei, so dass man immer mal Bescheid weiß, sie ist noch da, okay. Vielleicht ist sie ein bisschen länger mal bei den Südniedersachsen und in Vorpommern zu sehen. Aber sonst gibt's viele Wolken und immer mal den einen oder anderen Schauer dazu. Gerne auch mal ein Gewitter. Die Temperaturen im Laufe des Tages 17 bis 25 Grad.
1: Wir schauen auf die Straßen, NDR 2 Verkehrsservice für den ganzen Norden. Und da ist zum Start in die Woche noch alles sehr entspannt. Gute Fahrt, kommt gut durch.
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0: Mit Katrin und mit Jens am Montag, 6:05. Was waren das für ein Wochenende? Also Schlagermove in Hamburg, Schützenfest in Hannover, Achtelfinalspiele der Fußball-WM. Und die Promis aus unserer Kuroase waren auch unterwegs. Die waren in Berlin zum ersten Geburtstag von Jackie Sprenzels Enkeltochter.
4: Wir sind noch alle völlig fertig, Frau Doktor. Ja. Dabei war es doch nur der erste Geburtstag.
5: Ja. Yeah. 72 Stunden Programm auf dem Familienfesto. Onkel Marcel, kommst du mal mit auf Trampolin?
4: Ihr konntet ja wenigstens ins Hotel. Ich hatte die halbe Bagage noch bei mir in der Wohnung zum Pennen.
1: Ja, es klingt durchaus anstrengend, aber es war trotzdem sehr schön und unsere Promis sind fast ein bisschen näher zusammengerückt. Wir hören rein. Heutige Best-of-Folge der Kuroase gibt es in 6 Minuten.

0: Auf einer Skala von 1 bis hundemüde, wie sieht's aus bei euch? Wie startet ihr in den Montag? Katrin und Jens hier, der NDR2-Morgen, keine Angst, ihr seid in keinem Fall allein.
1: Auch die Promis aus unserer Comedy, die Kur-Oase, haben mit den Strapazen vom Wochenende noch ein bisschen zu tun. Sie waren in Berlin, alle zusammen beim ersten Geburtstag von Jackies Enkeltochter.
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4: Und wie sind Sie heute da? Wie war das gemeinsame Wochenende in Berlin bei der Enkelin?
5: Ja, vielen Dank, dass ihr mitgekommen seid.
6: Wir sind noch alle völlig fertig, Frau Doktor. Ja. Dabei war es doch nur der erste Geburtstag.
7: Ja. 72 Stunden Programm auf dem Familienfesto. Onkel Marcel, kommst du mal mit aufs Trampolin?
5: Ihr konntet ja wenigstens ins Hotel. Ich hatte die halbe Bagage noch bei mir in der Wohnung zum Pennen.
7: Ja.
5: Im Wohnzimmer hat ein Onkel Özgün auf der Matratze gepennt.
7: Oh,
5: mit einer Schnarchvorrichtung mit zwei Schläuche, wie so ein Top Gun-Pilot.
4: Herr Spenzel.
5: Ich kann nicht mehr.
4: Ja, ein Wochenende in der Familie.
5: Großfamilie.
4: Ja, Großfamilie. Schafft unvergessliche Momente in jederlei Hinsicht.
5: Keine einzige Minute mal für mich. Mhm. Von der Spree-Rundfahrt direkt in den Tierpark, zum Kaffee trinken, mit Planschbecken, den Übergang ins Barbecue, Redenvorträge, Baumpflanzung.
6: Handabdrücke in Gips, Wünscheballons und.
4: Ja, also ein Wochenende ist wie ein Ironman.
5: Ja.
4: Eine ständige körperliche und mentale Belastung.
7: Ja. 3,8 Kilometer Spaziergang, 180 Minuten Kuchen, 42,195 Mal Geschirrspüle ein- und ausräumen. Dabei labern und lachen.
4: Und wir sind es eigentlich gewohnt, uns unsere kleinen Rückzugsinseln zu schaffen, uns Me-Time zu genehmigen, wenn wir uns in ein eigenes Zimmer zurückziehen.
5: Oder auf Klo gehen. Und selbst da,
4: Spenzel,
5: im neuen Haus von meiner Tochter im Grunewald, hat mein lieber Pocke hier.
7: Onkel Pocke.
4: Schön.
5: Onkel Pocke hat für mich eine halbe Stunde vorm Lokoschmier gestanden.
6: Pocke und ich übrigens auch standen vor der Tür und haben allen gesagt, da ist einer drin.
5: Dann konnte ich wenigstens mal für eine halbe Stunde auf dem Handy den Rest von The Brudelist sehen,
6: was
5: ich schon im Zug nach Berlin angefangen hatte.
4: Ja, das sind dann diese raren Momente, in denen wir uns auf unsere eigenen Bedürfnisse...
7: Ja.
4: Ja, Selbstfürsorge.
7: Ich meine, am schlimmsten war es ja wohl für die kleine Inge selbst.

0: Wenn wir die streicheln? Ja, 24-7 muss das Kind sich sowas anhören.
1: Ganz genau, 24-7 muss ich hier immer.
0: Wie?
1: Nein, ich müsste nur kurz mal auf die Toilette.
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0: Guten Morgen, Katrin und Jens hier, der NDR 2 Morgen, der Juli. Weißt du, woran der mich im Moment so ein bisschen erinnert? An so eine bunte Tüte, die man sich damals als Kind zusammengestellt hat.
1: Ja, genau.
0: Nimmst du eine große Tüte, packst alles rein, fertig ist das Juliwetter.
2: So sieht's aus. Also, wobei, heute würde ich fast sagen, wir tendieren eher gen Herbst. Also, wir haben viele Wolken heute. Und es wird vor allem auch nass. Das sind einzelne Schauer im Laufe des Tages. Hier und da und ab und zu auch mal Blitz und Donner. Die Sonne guckt immer mal raus, aber nur, damit man sie nicht vergisst. Weißt du, so, hallo, ich bin auch noch da. Bisschen länger ist sie vielleicht zu sehen bei den Südniedersachsen und den Vorpommern. Und das Ganze macht dann folgende Temperaturen. 18 Grad in Handewitt zum Beispiel, bis zu 20 Grad an der Elbe, 22 in Bassum und 25 Grad in Stauffenberg. Das war's dann schon.
0: Ich hänge noch so ein bisschen bei diesem Herbstwort, das gefällt mir gar nicht. Aber wir kämpfen uns zusammen durch diesen Montag.
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0: Guten Morgen, Katrin und Jens sind wir, der NDR 2 Morgen.
1: Kurz vor der Sommerpause hat die Bundesregierung heute nochmal etliche dicke Brocken auf dem Tisch. Es geht um den Haushalt für das nächste Jahr.
0: Der 6. Juli ist heute genau 6 Uhr.
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3: Das Bundeskabinett will heute den Haushaltsentwurf für 2027 auf den Weg bringen. Darin konnte Finanzminister Klingbeil zwar Milliardenlücken schließen, er musste dafür aber auch neue Schulden aufnehmen und auf Rücklagen des Bundes zugreifen. Im ARD-Sommerinterview hat er seine Pläne verteidigt.
4: Wir sind gerade in einer Zeit, muss man ja auch sagen, wo dieser Iran-Krieg, den Donald Trump angefangen hat, Wachstumshoffnung abgebremst haben. Das schlägt voll rein, das sehen wir in den Zahlen. Und jetzt will ich einmal auch sagen, dass wir Schulden machen, hat damit zu tun, dass wir unsere Bundeswehr aufrüsten, dass wir modernisieren. Ich meine, man kann sich gegenüber Putin nicht mit der schwarzen Null verteidigen. Wir wollen, dass unser Land 20 Jahre lang wenig Ausgaben in Rüstung aufholt. Und das tun wir und dafür nehmen wir Geld in die Hand. Und das ist okay.
3: Nach viel Kritik hat Ministerin Wagen ihre Reformpläne für die gesetzlichen Kassen offenbar nochmal überarbeitet, berichtet die Frankfurter Allgemeine Zeitung. Demnach sollen zum Beispiel bislang kostenfrei mitversicherte Ehe- oder Lebenspartner doch weniger zahlen, nämlich 2,5 statt 3,5%. Außerdem sollen Versicherte laut Bericht weniger selbst übernehmen bei Medikamenten oder Krankenhausaufenthalten. 2019 waren mehrere Menschen erkrankt oder sogar ums Leben gekommen, nachdem sie Wurstwaren gegessen hatten. Die Todesopfer kamen unter anderem aus Niedersachsen, Berlin, Nordrhein-Westfalen und Bayern. Im Mittelpunkt des Skandals stand der Wursthersteller Wilke im hessischen Twistetal-Berntorf. Die Firma wurde im selben Jahr geschlossen. Heute beginnt am Landgericht Kassel der Prozess um den Fall. Angeklagt sind der ehemalige Geschäftsführer und zwei weitere leitende Mitarbeiter wegen fahrlässiger Tötung in 11 Fällen. Bei der Fußball-Weltmeisterschaft steht England im Viertelfinale. Die Mannschaft hat sich gegen Gastgeber Mexiko mit 3:2 durchgesetzt. Hendrik Lückhoff aus dem ARD-WM-Team.
5: Wegen eines Unwetters begann das Spiel eine Stunde später. England ging mit einem Doppelpack in Führung. Mexiko schaffte noch vor der Pause den Anschlusstreffer und spielte ab der 54. Minute in Überzahl. Trotzdem gelang England das 3:1. Kurz danach erneut der Anschluss von Mexiko. Mehr als dieses 3:2 gelang aber nicht mehr. England trifft im Viertelfinale auf Norwegen. Die Skandinavier haben überraschend Rekordweltmeister Brasilien rausgeworfen. Beim 2:1-Sieg erzielte Ausnahmestürmer Erling Haaland in der Schlussphase beide Tore. In der Nachspielzeit sorgte Brasiliens Neymar für den Anschluss. Nach dem Spiel trat er aus der Nationalelf zurück.
3: Der Fall löst gerade einige Diskussionen aus. Der US-Stürmer Balogun hatte im Spiel gegen Bosnien-Herzegowina eine rote Karte kassiert und wäre eigentlich fürs nächste Spiel gesperrt. Jetzt hat die FIFA die Sperre aufgehoben bzw. zur Bewährung ausgesetzt. Mehrere Medien berichten, dass US-Präsident Trump bei FIFA-Chef Infantino angerufen und darum gebeten haben soll. Bestätigt ist das nicht. Trump hat sich aber auf seiner Social-Media-Plattform bei der FIFA bedankt.
0: Es ist 6:3. Wir sind ein bisschen sprachlos.
1: Ich kann mir auch nicht vorstellen, dass das so. Nein, das ist, die beiden, das sind so integre Typen. Da kann doch nicht. Quatsch. Also das ist nun wirklich ein bisschen an den Haaren herbeigeholt.
0: Ja, genauso wie Herbstwetter im Juli. Das ist ganz schön akut gerade.
1: Das stimmt. Das ist wirklich so. Also man hat so ein bisschen Herbst-Vibes im Augenblick. Denn es ist noch windig, es ist ziemlich grau und es ist ziemlich nass heute im Norden. Und das betrifft übrigens auch den ganzen Norden. Wenn ihr ein bisschen mehr Sonne am Stück haben wollt, dann seid ihr bei den Südniedersachsen gut aufgehoben oder in Vorpommern. Sonst guckt die Sonne nur mal raus, damit man weiß, dass sie überhaupt noch da ist. Temperaturen im Laufe des Tages 17 bis 25 Grad.
0: Der NDR2-Verkehrsservice für den ganzen Norden. Da ist die Lage noch super entspannt. Es ist nichts los. Euch eine gute Fahrt.
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1: Katrin und Jens sind wir am Montag, kurz nach 6. Einen schönen guten Morgen. Ein Hotdog reicht für viele schon als komplettes Mittagessen. Zwei schaffen die wenigsten. Und dann gibt's Joey Chestnut.
0: Der Amerikaner hat jetzt zum 18. Mal dieses berühmte Hotdog-Wettessen auf Coney Island, New York gewonnen. Habt ihr bestimmt auch schon mal Bilder von gesehen. Er hat in gerade mal 10 Minuten 66 Hotdogs gegessen. Jetzt denkt man, wow. Allerdings hat er seinen eigenen Weltrekord verpasst. Er hat schon mal 76 geschafft.
1: Loser. Ich muss ganz ehrlich sagen, es gibt nichts Abstoßenderes für mich als Esswettbewerbe. Und das ist wirklich, ich finde es wirklich ganz widerlich, ganz widerwärtig. Aber man muss sagen, 66 Hotdogs in 10 Minuten. Wahrscheinlich ist Joey Chestnut der erste Mensch, der bei IKEA erst Hotdog frisst und danach einkaufen geht.

0: 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Alex Warren, Fever Dream, NDR 2.
1: Genau meine Musik.

0: Im Fußball gibt es Dinge, über die muss man nicht diskutieren. Die stehen fest, der Ball ist rund, das Spiel dauert 90 Minuten und rot heißt gesperrt. Das dachten wir zumindest bis jetzt. Guten Morgen, der NDR 2 Morgen ist hier mit Katrin und Jens am Montag, 6:11.
1: Katrin hat es gerade schon berichtet in den NDR 2 Nachrichten. Kaum ein Thema sorgt bei dieser WM gerade für mehr Debatten. Der US-Stürmer Folarin Balogun, der wäre nach seiner roten Karte gegen Belgien eigentlich gesperrt. Eigentlich, denn jetzt hat die FIFA die Sperre vorerst ausgesetzt. Martin Roschitz aus dem ARD-WM-Team in den USA. Das ist doch alles sehr komisch da, oder?
2: Ja, nicht komisch, sondern irgendwie nachvollziehbar. Wenn der US-Präsident persönlich bei Gianni Infantino, dem FIFA-Boss, anruft und sagt, du, kannst du das bitte mal überprüfen? Also missverstehe die bitte nicht als Befehl, aber ich befehle es dir. Also hat er es gemacht. Und wenn man bedenkt, wie Infantino seit Monaten um Trump herumschlawenzelt, ihn hofiert und dekoriert hat mit einem eigens für ihn erfundenen FIFA-Friedenspreis, dann deutet wirklich alles auf einen handfesten Skandal hin. Und ganz ehrlich, der will jetzt auch noch bestimmen, wer Weltmeister wird. Dann kann man die ganze Chose auch sein lassen.
0: Ich wollte gerade sagen, dann können wir jetzt abpfeifen und das ganze Programm beenden. Was sagen denn die Menschen in Belgien zu dieser FIFA-Entscheidung? Ich würde ja durchdrehen an deren Stelle.
2: Belgiens Trainer Rudi Garcia, als er das gehört hat, hat er gesagt, Moment, am 5. Juli ist doch nicht 1. April. Der hat wirklich an einen April-Scherz geglaubt. Und jetzt will der belgische Verband natürlich gegen die Entscheidung vorgehen.
1: Also man hört sich das alles so an und steht fassungslos davor und kann es aber am Ende nicht begreifen. Das tatsächlich passiert. Also es ist wirklich.
2: Ich muss wirklich sagen, also das Infantino ist ja derjenige, der seit Jahren behauptet, dass die Politik keinen Einfluss auf den Fußball nimmt, dass er das niemals zulassen würde.
1: Natürlich nicht. Ja.
2: Und wenn sich die Vermutung bewahrheitet, dann muss er eigentlich sofort zurücktreten. Also wirklich, da gibt es gar keine andere Wahl.
1: Wahnsinn. Sag mal, und dann lass uns nochmal über Paraguay sprechen. Das ist ja dann offensichtlich die Mannschaft, die den großen Fairnesspreis bekommt, ne, bei dieser Weltmeisterschaft, oder?
2: Also wirklich, ich konnte nicht mehr hingucken. Das tat so weh. Und auch ein Schiedsrichter, dem das alles total entgleitet. Bin auch froh, dass die Paraguayer, so wie sie spielen, mit diesen Mitteln jetzt auch nach Hause fahren.
1: Was ich mich nur gefragt habe, ist, es gibt natürlich den Schiedsrichter auf dem Platz, dem es offensichtlich alles entglitten ist. Aber dann gibt es ja auch noch diejenigen, die vorm Bildschirm sitzen, den VAR. Haben die da, ich meine, was ist eigentlich nochmal deren Aufgabe?
2: Ja, ich keine Ahnung, die holen sich Kaffee oder wie auch immer. Ich habe gerade wirklich Mexiko gegen England geguckt, ne? Und der Schiedsrichter klaut, also beziehungsweise schenkt den Mexikanern einen Elfmeter, den Harry Kane verursacht haben soll, in einem ganz normalen Zweikampf und dem Ball, den er auch noch trifft. Und der VAR entscheidet dann tatsächlich, nee, das war ein Elfmeter. Und dann denke ich mir, komm, dann lass uns da aufhören mit dem Quatsch. Wirklich, also ich verstehe es auch nicht mehr. Und es sind so viele verrückte Entscheidungen jetzt bei dieser WM. Und jetzt wird noch eine rote Karte zurückgenommen. Also dann können wir es wirklich sein lassen.

0: 20 nach 6. Guten Morgen, der NDR 2 Morgen ist hier mit Katrin und Jens. Es ist Montag, wenn ihr jetzt gerade die Gardinen aufzieht und denkt, ich bin noch im Oktober wach geworden, es sollte doch eigentlich Juli sein. Ja, das Wetter, das wirkt ein bisschen herbstlich heute.
1: Ja, also ich habe auch schon mehrfach heute dieses H-Wort gehört hier im NDR 2 Morgen Team. Nur ist es leider auch so, wenn man jetzt gerade rausguckt aus unserem kleinen NDR 2 Studiofenster, guck mal bitte, es ist windig, es ist grau und es ist nass. Es gibt die ersten Tropfen und da kann einem natürlich tatsächlich schon herbstlich werden. Aber eigentlich ist ja Sommer, ne? Wir sind jetzt gerade unterwegs mit Temperaturen so zwischen 13 und 16 Grad. Daraus werden dann im Laufe des Tages 17 bis 18 Grad im Oberharz, 19 in Hamburg-Schnellsen, 20 Grad in Dömitz und 25 Grad in Stauffenberg und in Gildehaus. Dazu bleibt es leider grau, oft und auch nass. Das können kurze Schauer sein oder Gewitter. Es sei denn, ihr seid halt im südlichen Niedersachsen unterwegs oder in Vorpommern. Da gibt's auch mal ein bisschen länger Sonne am Stück und da bleibt's dann auch trocken. Ja, was soll ich sagen, ne?
0: Ja, genießt die Sonne, wenn ihr sie habt.
1: Genießt die Sonne,
0: haltet
1: wenn
0: sie
1: ihr
0: sie
1: habt.
0: Richtig.
1: Und kommt vor allem gut rein in die neue Woche mit dem NDR 2 Morgen.

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0: über 30 Jahre alt und so aktuell wie nie. Die Ärzte und Schrei nach Liebe. Im NDR 2 Morgen mit Katrin und mit Jens.
1: Im Kabinett geht es heute um viel Geld. Der Haushalt fürs kommende Jahr steht auf dem Plan.
0: Heute ist Montag, der 6. Juli, 6:30.
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3: Das Bundeskabinett spricht heute über den Haushaltsentwurf für das nächste Jahr. Finanzminister Klingbeil plant Ausgaben von mehr als 500 Milliarden Euro. Außerdem nimmt der Bund mit insgesamt 200 Milliarden Euro deutlich mehr neue Schulden auf. Klaas Christoffersen, NDR 2 aktuell.
4: Finanzminister Klingbeil begründete die steigenden Verbindlichkeiten teilweise mit den Kosten für Aufrüstung. Man könne sich gegen den russischen Präsidenten Putin nicht mit der schwarzen Null verteidigen, sagte der SPD-Politiker in der ARD. Der Haushaltsentwurf sieht aber auch Einsparungen in allen Ministerien und bei den Zuschüssen für Rente und Krankenversicherung vor. Nach dem Kabinett muss noch der Bundestag über den Haushaltsentwurf beraten. Die Entscheidung fällt wahrscheinlich erst im November.
3: In Südfrankreich verschärft sich die Gefahr durch Waldbrände. Bei Perpignan kämpft die Feuerwehr gegen Flammen, die sich ausweiten. 5000 Menschen müssen deswegen aus ihren Dörfern raus. Der Brand führt auch dazu, dass die dritte Etappe der Tour de France in dem Gebiet ohne Zuschauer stattfindet. Auch in Portugal und Griechenland kämpfen Einsatzkräfte gegen mehrere große Waldbrände. In Hamburg-Harburg sind heute Nacht Diebe in ein Juweliergeschäft eingebrochen. Drei maskierte Täter haben mit ihrem Wagen die geschlossenen Rollläden und den Eingangsbereich des Ladens durchbrochen. Sie haben Schmuck mitgenommen und sind dann mit einem anderen Auto geflüchtet. Die Polizei fahndet nach den Einbrechern. Das Schützenfest in Hannover gilt als das größte der Welt. Beim Ausmarsch gestern hatten sich etwa 150.000 Menschen entlang der Strecke versammelt, sagt der Veranstalter. 150 Schützenvereine und 90 Spielmannszüge sind mit bunt geschmückten Festwagen durch die Stadt gezogen zum Festgelände am Maschsee. Das Schützenfest in Hannover läuft noch bis Sonntag, den 12. Juli. Bei der Fußball-WM steht England im Viertelfinale nach einem 3:2-Sieg gegen Mexiko. Norwegen hat zum ersten Mal das Viertelfinale einer Fußball-WM erreicht. Das Team um Stürmerstar Erling Haaland hat Brasilien im Achtelfinale mit 2:1 geschlagen. Michael Küster, ARD-WM-Team.
5: Norwegens Presse ist schon kurz nach dem Schlusspfiff außer Rand und Band gewesen. Der 2:1-Erfolg über Brasilien gleiche einem Erdbeben. Gleichzeitig wird Doppeltorschütze Erling Haaland mit Superlativen überhäuft. Der Stürmerstar habe Norwegen in den Himmel geschickt. Für Haaland waren es die Turniertreffer 6 und 7. Neymars verwandelter Foul-Elfmeter Sekunden vor dem Abpfiff änderte nichts mehr am Viertelfinaleinzug der Skandinavier. Norwegens Gegner ist am kommenden Samstag England.
1: 6:55. Urlaubshochsaison im Norden geht langsam aber sicher los und das läuft richtig gut für alle, die gerade fürs Blumengießen bei den Nachbarn verantwortlich sind. Das übernimmt erstmal der Regen.
0: Ja, die haben erstmal nichts zu tun. Also da ist schon für gesorgt, denn es wird immer wieder Regen geben heute im Laufe des Tages. Es sei denn, ihr seid bei den Südniedersachsen unterwegs oder in Vorpommern, da sieht es ein bisschen besser aus. Da gibt es nämlich auch mal ein bisschen Sonne am Stück. Sonst ist das Wetter eher eine graue und teilweise auch windige Veranstaltung heute. Die Temperaturen im Laufe des Tages 17 bis 25 Grad. Wir können ja nochmal auf die Sonnengewinner gucken. Die wohnen in Bad Bentheim heute mit 4 Stunden Sonne.
1: Besser als drei.
0: Ja, das ist richtig. Ja, das stimmt.
1: Wir schauen auf die Straßen. NDR 2 Verkehrsservice für den ganzen Norden. A1 Osnabrück Richtung Bremen. Zwischen Dreieckstur und Bremen-Hemeling wird gebaut. 4 Kilometer stockt's vor dieser Baustelle. Abgesehen davon sind die Straßen frei. Kommt ihr weiterhin gut durch.
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0: Tiere, mit denen man auf einem Bauernhof rechnet. Kühe, Schweine, Hühner.
1: Mhm.
0: Vielleicht gibt es noch eine Katze, die so tut, als würde ihr der ganze Laden gehören. Aber womit man nicht rechnet, ist eine Königspython.
1: Ja, aber die ist jetzt auf einem landwirtschaftlichen Betrieb in Bremervörde entdeckt worden. Die Polizei wurde gerufen, alle waren ganz aufgeregt natürlich. Gute Nachricht, Entspannung, die Schlange konnte problemlos eingefangen werden. Inzwischen ist sie auch versorgt, artgerecht untergebracht, also alles läuft seinen Weg. Jetzt ist es allerdings so, dass eine Königspython nicht so normal bei uns ist, nicht einfach so über den Hof kriecht. Deshalb geht die Polizei davon aus, dass das Tier ausgesetzt wurde.
0: Naja, und das große Problem ist, sie hat immer versucht, die Kühe zu hypnotisieren. Weißt du?
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0: Also deswegen muss

0: Einen schönen guten Morgen, denn der Zwei-Morgen ist hier für euch. Mit Katrin und mit Jens. Heute ist der 6. Juli, wenn ihr gerade aufgewacht seid und denkt, ha, ich habe Geburtstag heute.
1: Happy birthday.
0: Herzlichen Glückwunsch vom NDR2-Morgen. Ihr feiert zusammen mit Sylvester Stallone, der wird 80 heute.
1: Das ist schon cool, wenn das der Geburtstagsbruder ist, oder? Hand aufs Herz, Sylvester Stallone, wenn ihr an den denkt. Ich denke zuerst an Bizeps, Schießereien und Explosionen.
0: Mhm.
1: Es gibt eine Frau, die hat ihn schon mal getroffen. Sylvester Stallone oder Rambo, Rocky. Und zwar unsere NDR2-Filmfrau Anna. Guten Morgen, Anna.
2: Hallo, moin.
0: Sag mal, was hat der für einen Händedruck?
2: Erstaunlich fest. Ich habe mit weniger gerechnet. Ich möchte fast sagen, es schmerzt heute noch.
0: Nee. Ich hätte jetzt zum Beispiel gedacht, dass er ganz gegen sein Image, dass er so ein bisschen eher so ein bisschen weich zudrückt.
2: So ein Händedruck, wo deine Hand rausrutscht, weil du denkst, er hält sich. Nee, so war es leider nicht.
1: Sag mal, Sylvester Stallone, kann der eigentlich richtig gut schauspielen oder war er eben, wie bei euch beiden jetzt gerade schon angedeutet, immer nur der Typ mit den dicken Muskeln?
2: Ja, das ist tatsächlich das größte Missverständnis seiner Karriere, denn Stallone hat Rocky selbst geschrieben, wurde dafür dann auch direkt für einen Oscar nominiert als Autor und als Hauptdarsteller. Rocky ist ja kein Superheld, sondern ein verletzlicher Außenseiter. Erst die 80er haben aus Stallone mit Filmen wie Rambo oder Cobra die Muskelmaschine gemacht und mit einem meiner absoluten Lieblingszitate der Filmgeschichte.
3: Wozu ist das?
4: Das ist blaues Licht.
3: Und was macht es?
4: Es leuchtet blau.
2: Ja, überraschend. Dieses Image ist bis heute geblieben. Dabei zeigt er ja auch gerade in den späteren Rocky-Filmen und den Creed-Fortsetzungen, dass er durchaus auch ein sehr guter Charakterdarsteller sein kann, wenn er denn will.
0: Und was macht so ein 80-jähriger Sylvester Stallone heute? Also Rentner ist er ja offenbar noch nicht, ne?
2: Nee, ganz im Gegenteil. Der dreht immer noch. Seine Gangster-Serie Tulsa King gehört zu den größten Serienhits der letzten Jahre. Da ist die dritte Staffel schon abgedreht. Und

0: der NDR2 Morgen ist hier mit Katrin und Jens. Guck mal, gleich gibt es deinen Pump-Sound. Immer wenn ich den neuen Fury in the Slaughterhouse-Song sehe oder höre, denke ich jetzt daran, dass du dazu immer Sport machst.
1: Ja, ich habe da neulich das ganze Album, das neue Album durchgehört von Fury und muss ganz ehrlich sagen, also der Song, der hat es mir richtig angetan.
0: Der kann was.
1: Aber der kann richtig was. Der heute zieht einen Fisch vom Teller. Also kannst du gleich mal merken. Am besten, ihr hört ihn mal ein bisschen lauter, dann freuen sich auch die Nachbarn.
0: Genau, und heute auf jeden Fall beim drinnen Sport machen oder draußen nur die ganz harten.
1: Draußen nur die ganz harten, wobei Laufen bei so einem Wetter ist ja eigentlich ganz schön. Ne? Also es gibt immer mal eine kleine Dusche zwischendurch oder mal ein kleines Gewitter. Da passt ihr natürlich ganz schön auf. Mhm. Bei den Südniedersachsen und den Vorpommern ist ein bisschen trockener und ein bisschen sonniger heute. Sonst müssen wir mit 4 Stunden Sonne klarkommen, also über den Tag verteilt. Das ist ja nun nicht wirklich viel. Temperaturen im Laufe des Tages 17 bis 25 Grad. Dazu windig. Mhm. Also wie gesagt, ich habe das H-Wort hier schon mehrfach gehört heute im NDR2 Morgen. Ja, so ein bisschen Herbst-Vibes.
0: Ja, kleiner Flow, Herbst-Flow.
1: Tatsächlich heute, ja.

0: Morgen, der NDR2-Morgen ist hier mit Katrin und Jens. Geht euch vielleicht ähnlich, wenn ihr gerade durchs Handy scrollt, euch Bilder von Freunden anguckt, Cocktail am Strand, Aufwachen im Van in Südtirol, irgendwo schönster See, Berge dahinter. Die Timeline ist vollgepackt mit Urlaubsbildern. Glück für euch, wenn ihr noch nicht irgendwo in der Ferne seid, sondern hier zu Hause.
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0: Guten Morgen, der NDR 2 Morgen ist hier mit Katrin und Jens.
1: Im Bundeskabinett geht es heute um den Haushalt für das nächste Jahr. Der soll stärker auf Pump laufen als geplant.
0: Der 6. Juli ist heute genau 7 Uhr.
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3: Das Bundeskabinett spricht heute über den Haushaltsentwurf für das nächste Jahr. Finanzminister Klingbeil plant Ausgaben von mehr als 500 Milliarden Euro. Außerdem nimmt der Bund mit insgesamt 200 Milliarden Euro deutlich mehr neue Schulden auf. Jakob Mayer, NDR 2 Berlin.
4: Der Minister begründet die Schulden teilweise mit der Aufrüstung der Bundeswehr als Folge von Russlands Angriffskrieg in der Ukraine. Man könne sich gegenüber Putin nicht mit der schwarzen Null verteidigen, betonte Klingbeil gestern im ARD-Sommerinterview. Für den Haushalt mussten die Ministerien 1% einsparen. Außerdem kürzt die Bundesregierung Finanzhilfen und Steuervergünstigungen und sie mindert die Zuschüsse für Rente und Krankenversicherung. Beschlossen wird der Haushalt nach den parlamentarischen Beratungen im November. Bis dahin kann sich noch einiges ändern.
3: Nach viel Kritik hat Gesundheitsministerin Warken ihre Reformpläne für die gesetzlichen Kassen offenbar nochmal überarbeitet, berichtet die Frankfurter Allgemeine Zeitung. Demnach sollen Versicherte doch weniger selbst zahlen. Nils Hansen, NDR 2 aktuell.
5: Vor allem für Familien sieht es jetzt wohl laut Entwurf besser aus. Für Ehe- oder Lebenspartner, die bislang beitragsfrei mitversichert waren, werden zwar doch Beiträge fällig, die fallen allerdings etwas geringer aus als geplant. Eltern mit Kindern bis einschließlich 11 Jahren bleiben ausgenommen. Dafür werden die gesetzlichen Krankenversicherungen mehr Geld vom Bund bekommen. Die Pharmaindustrie wird laut dem Medienbericht die Änderungen wohl am heftigsten merken. Der gesetzliche Rabatt auf ihre Medikamente, den sie Krankenkassen geben müssen, der soll mehr als verdoppelt werden.
3: Bei der Fußball-Weltmeisterschaft steht England im Viertelfinale. Die Mannschaft hat sich gegen Gastgeber Mexiko mit 3:2 durchgesetzt. Hendrik Lückhoff aus dem ARD-WM-Team.
6: Wegen eines Unwetters begann das Spiel eine Stunde später. England ging mit einem Doppelpack in Führung. Mexiko schaffte noch vor der Pause den Anschlusstreffer und spielte ab der 54. Minute in Überzahl. Trotzdem gelang England das 3:1. Kurz danach erneut der Anschluss von Mexiko. Mehr als dieses 3:2 gelang aber nicht mehr. England trifft im Viertelfinale auf Norwegen. Die Skandinavier haben überraschend Rekordweltmeister Brasilien rausgeworfen. Beim 2:1-Sieg erzielte Ausnahmestürmer Erling Haaland in der Schlussphase beide Tore. In der Nachspielzeit sorgte Brasiliens Neymar für den Anschluss. Nach dem Spiel trat er aus der Nationalelf zurück.
3: Und der Fall löst gerade einige Diskussionen aus. Der US-Stürmer Balogun hatte im Spiel gegen Bosnien-Herzegowina eine rote Karte kassiert und wäre eigentlich fürs nächste Spiel gesperrt gewesen. Jetzt hat die FIFA die Sperre aufgehoben bzw. zur Bewährung ausgesetzt. Mehrere Medien berichten, dass US-Präsident Trump bei FIFA-Chef Infantino angerufen und darum gebeten haben soll. Bestätigt ist das nicht. Trump hat sich aber auf seiner Social-Media-Plattform bei der FIFA bedankt.
0: Ohne Worte.
3: Jetzt hier.
0: Ohne Worte.
1: Mir fällt da nichts mehr zu ein. Tut mir leid.
0: Es ist 7:03. Lass uns mal lieber aufs NDR 2 Wetter schauen.
1: Fällt mir auch nichts mehr zu ein.
0: Da tarnt sich der Juli ein bisschen als April oder Oktober.
1: Ja, kann man sagen. Also es gibt Temperaturen heute, die sind eigentlich ganz anständig. Also niemand will 48 Grad haben. Das ist ja auch ein Witz. Aber heute sind es 17 bis 25 Grad. Naja, also ich weiß nicht genau, ob es Freibadwetter ist. Doch. Also für euch ist schon Freibadwetter. Aber 17 bis 25 Grad. Dazu 0 Stunden Sonne in Leck und Seevetal, bis zu 1 in Hamburg. 2 gibt es noch in Burg auf Fehmarn und 4 in Bad Bentheim. Und der Rest sind viele Wolken und immer mal der ein oder andere Schauer dazu. Wenn ihr ein bisschen Sonne am Stück haben wollt, dann bitte ab nach Südniedersachsen oder nach Vorpommern. Da sieht es ein bisschen besser aus heute.
0: Wir schauen auf die Straßen, NDR 2 Verkehrsservice für den ganzen Norden. Da haben wir die A1 Osnabrück Richtung Bremen zwischen Dreieck Stur und Bremen-Hemelingen. Vor der Baustelle stockt's auf 4 Kilometer Länge, also hier Geduld. Ansonsten sind die Straßen aber frei.
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1: Wir sind's, Katrin und Jens, der NDR 2 Morgen am Montag, kurz nach 7. Völlig egal, wie hart euer Wochenende war, das Wochenende von den Promis aus unserer Comedy. Aus der Kuroase war härter, wir sagen nur, erster Geburtstag, Enkelin, große Familienfeier mit Übernachtungsgästen.
7: Ihr konntet ja wenigstens ins Hotel. Ich hatte die halbe Bagage noch bei mir in der Wohnung zum Pennen.
1: Ja.
7: Im Wohnzimmer hat ein Onkel Özgün auf der Matratze gepennt. Eine Schnarchvorrichtung mit 2 Schläuche wie so ein Top Gun-Pilot.
0: Ich
7: kann nicht mehr.
0: Ja, zum Glück sind alle wieder angekommen im Luxus-Retreat auf Sylt. Heute Best-of-Folge der Comedy. Die Kuroase gibt es gleich um 7:17 Uhr.

0: Wach? Das ist gut so, denn der Zwei-Morgen ist hier für euch. Mit Katrin und mit Jens. Kommt gut rein in die neue Woche. Wer jetzt schon wach ist, der hat ja quasi schon gewonnen.
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2: Jeden Tag verschönern wir euren Sommer mit ganz coolen Ausflügen. Also es können mal Familientickets sein für den Freizeitpark. Es können Wellness-Wochenenden sein. Mini-Kreuzfahrten hatten wir schon. Und heute gibt es einen Kurztrip nach Pellworm von Regio Maris. Eine Übernachtung. Frühstück im Hotel Meerland für zwei Personen. Das alles würden wir euch sehr gerne schenken, wenn ihr denn hier bei uns im Studio landet. Guten Morgen, hier sind Katrin und Jens. Wer ist denn da?
3: Hallo, hier ist Elke Schild.
2: Hallo Elke.
0: Elke.
3: Hallo.
0: Da wunderst du dich ein bisschen jetzt, ne?
3: Oh ja, ich wundere mich. Ich bin nämlich gerade draußen und fütter meine Tiere. Und bei Regen.
0: Ja.
3: Da habe ich jetzt echt nicht mit gerechnet.
0: Nee, ja, ist so klar. Aber das ist nicht so schlimm, Elke. Jetzt haben wir den Salat. Nee. Jetzt geht's los.
3: Jetzt haben wir echt den Salat. Also ich stehe hier im Parker, bin nass und nun muss ich was beantworten. Ne?
0: So geht's los.
2: Aber welche Tiere warten denn jetzt gerade auf ihr Frühstück?
3: Alles Mögliche. Also wir haben alles in Zwergform. Ja. Esel, Schafe, Schweine. Haben wir alles.
0: Ja. Jetzt haben wir für dich natürlich so eine Auszeit auf Pellworm. Ne?
3: Ja, also Pellworm. Da waren wir ein einziges Mal bis jetzt.
0: Ja.
3: Und also das wäre der Hit.
0: Jetzt, was ich mir noch, eine Sache muss ich mir ganz kurz noch vorstellen. Die gucken dich jetzt alle mit großen Augen an, ne? Oder wie?
3: Ja, nee, die kümmert das nicht, ne? Nee. Also, nee, die Ziegen sind in der Hütte und nee, die haben auch keine Lust bei Regen.
2: Okay.
3: Also ich glaub's ja nicht. Ich hab's immer versucht.
0: Ja.
3: Ach, ja, und nicht geklappt. Und jetzt, wo ich hier in dem Scheiß stehe, auf Deutsch, ne?
0: Ja, egal, aber
2: Elke,
0: jetzt.
2: Wir haben noch eine kleine Sache, die zwischen dir und dem Inselurlaub steht.
3: Ja, ich weiß, diese 10 Begriffe, ne? Ja.
2: Genau.
0: Wollen wir loslegen?
3: Ja, kannst loslegen.
0: Pass auf, wir legen los. Ich sage dir jetzt mal den Oberbegriff und dann läuft die Zeit und du haust raus, was dir dazu einfällt, okay?
3: Ja.
0: Elke, dein Begriff ist ganz allgemein der Urlaub und dann fängst du auch direkt an und zwar jetzt.
3: Ja. Sonne, Sonnencreme, Ausschlafen, Wind, Wellen, Meeresrauschen, Sandmuscheln, Möwen, Krabben, Essen und Trinken, Euros in die Kirche gehen, so, Sonnenuntergang, ich weiß nicht, was ich noch habe.
2: Du brauchst auch gar nicht mehr, Elke, das waren weit mehr als 10, das heißt, für dich geht's nach Pellworm.
3: Oh, ich freue mich ja riesig. Ihr könnt das gar nicht glauben. Ich renne hier mit meinen Gummistiefeln hin und her und freue mich riesig.

0: Güte, schon 7.19 Uhr. Das ist natürlich deutlich zu spät, muss man sagen, oder?
1: Das stimmt. NDR 2 Morgen ist hier mit Katrin und Jens. Und deswegen schauen wir direkt nach Sylt zu unserer Comedy in die Kuroase.

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2: Und wie sind Sie heute da? Wie war das gemeinsame Wochenende in Berlin bei der Enkelin?
3: Ja, vielen Dank, dass ihr mitgekommen seid.
4: Wir sind noch alle völlig fertig, Frau Doktor. Ja. Dabei war es doch nur der erste Geburtstag.
5: Yeah. 72 Stunden Programm auf dem Familienfesto. Onkel Marcel, kommst du mal mit aufs Trampolin?
3: Ihr konntet ja wenigstens ins Hotel. Mhm. Ich hatte die halbe Bagage noch bei mir in der Wohnung zum Pennen.
5: Ja.
3: Im Wohnzimmer hat ein Onkel Özgün auf der Matratze gepennt.
5: Oh,
3: mit einer Schnarchvorrichtung mit zwei Schläuche, wie so ein Top Gun-Pilot. Ich kann nicht mehr.
2: Ja, ein Wochenende in der Familie.
3: Großfamilie.
2: Ja, Großfamilie schafft unvergessliche Momente in jederlei Hinsicht.
3: Keine einzige Minute mal für mich. Mhm. Von der Spree-Rundfahrt direkt in den Tierpark zum Kaffee trinken mit Planschbecken, den Übergang ins Barbecue, Redenvorträge, Baumpflanzung.
4: Handabdrücke in Gips, Wünscheballons und.
2: Ja, also ein Wochenende ist wie ein Ironman.
5: Ja.
2: Eine ständige körperliche und mentale Belastung.
5: Ja. 3,8 Kilometer Spaziergang, 180 Minuten Kuchen, 42,195 Mal Geschirrspüle ein- und ausräumen, dabei labern und lachen.
2: Und wir sind es eigentlich gewohnt, uns unsere kleinen Rückzugsinseln zu schaffen, uns Me-Time zu genehmigen, wenn wir uns in ein eigenes Zimmer zurückziehen.
3: Oder auf Klo gehen. Und selbst da, im neuen Haus von meiner Tochter im Grunewald, hat mein lieber Pocke hier.
5: Onkel Pocke.
3: Onkel Pocke hat für mich eine halbe Stunde vorm Lokoschmiere gestanden.
4: Pocke und ich übrigens auch, standen vor der Tür und haben allen gesagt, da ist einer drin.
3: Dann konnte ich wenigstens mal für eine halbe Stunde auf dem Handy den Rest von The Brudelist sehen, was ich schon im Zug nach Berlin angefangen hatte.
2: Ja, das sind dann diese raren Momente, in denen wir uns auf unsere eigenen Bedürfnisse... Selbstfürsorge.
5: Ich meine, am schlimmsten war es ja wohl für die kleine Inge selber.
2: Herr Deinhardt?
5: Als Geburtstagskind wurde sie ja nun wirklich rund um die Uhr von einem vom anderen weitergereicht.
2: Ja.
5: Zu Oberglatze.
3: Ich heiß nicht Oberglatze. Das hat die Gegenseite ja fein eingestielt.
4: Die kleine Inge will ja vielleicht auch mal 10 Minuten ganz für sich vor der Bauklötze hocken.
2: Ja.
4: Ohne dass alle 4 Sekunden einer brüllt, Inge, guck mal.
2: Ja, das...
4: Also ich sehe ja sowas.
5: Ja, macht das der Inge Spaß? Ich bin Onkel Özgün.
4: Komm mal. Na, hierher, Inge.
2: Ja.
4: Wollen wir mal laufen üben?
3: Ja, das sind ja Gespräche wie ein Altersheim.
5: Ja. Guck mal da, eine Miau-Katze.
2: Ja,
5: wollen wir die streicheln?
4: Ja, 24-7 muss das Kind sich so mal anhören.
2: Ganz genau, 24-7 muss ich hier immer.
4: Wie?
2: Nein, ich müsste nur kurz mal auf die Toilette.
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0: Einen schönen guten Morgen. Der NDR2-Morgen ist hier für euch mit Katrin und mit Jens.
1: Kurz vor der Sommerpause hat die Bundesregierung heute nochmal einen ganz schön dicken Brocken auf dem Tisch. Es geht um den Haushalt für das nächste Jahr.
0: Montag ist heute der 6. Juli, gleich 7:30.
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3: Das Bundeskabinett spricht heute über den Haushaltsentwurf für 2027. Finanzminister Klingbeil plant Ausgaben von mehr als 500 Milliarden Euro und außerdem nimmt der Bund mit insgesamt 200 Milliarden Euro deutlich mehr Schulden auf. Klaas Christoffersen, NDR2 aktuell.
4: Finanzminister Klingbeil begründete die steigenden Verbindlichkeiten teilweise mit den Kosten für Aufrüstung. Man könne sich gegen den russischen Präsidenten Putin nicht mit der schwarzen Null verteidigen, sagte der SPD-Politiker in der ARD. Der Haushaltsentwurf sieht aber auch Einsparungen in allen Ministerien und bei den Zuschüssen für Rente und Krankenversicherung vor. Nach dem Kabinett muss noch der Bundestag über den Haushaltsentwurf beraten. Die Entscheidung fällt wahrscheinlich erst im November.
3: Nach viel Kritik hat Gesundheitsministerin Warken ihre Reformpläne für die gesetzlichen Kassen offenbar nochmal überarbeitet, berichtet die Frankfurter Allgemeine Zeitung. Demnach sollen zum Beispiel bislang kostenfrei mitversicherte Ehe- oder Lebenspartner doch weniger zahlen, nämlich 2,5 statt 3,5%. Außerdem sollen Versicherte laut dem Bericht weniger Kosten selbst übernehmen bei Medikamenten oder Krankenhausaufenthalten. In Südfrankreich verschärft sich die Gefahr durch Waldbrände. Bei Perpignan kämpft die Feuerwehr gegen Flammen, die sich ausbreiten. 5000 Menschen müssen aus ihren Dörfern raus. Der Brand führt auch dazu, dass die dritte Etappe der Tour de France in dem Gebiet ohne Zuschauer stattfindet. Auch in Portugal und Griechenland kämpfen Einsatzkräfte gegen mehrere große Waldbrände. In Hamburg-Harburg sind heute Nacht Diebe in ein Juweliergeschäft eingebrochen. Drei maskierte Täter haben mit ihrem Wagen die geschlossenen Rollläden und den Eingangsbereich des Ladens durchbrochen. Sie haben Schmuck mitgenommen und sind dann mit einem anderen Auto geflüchtet. Die Polizei fahndet nach den Einbrechern. Bei der Fußball-WM steht England im Viertelfinale nach einem 3:2-Sieg gegen Mexiko. Norwegen hat zum ersten Mal das Viertelfinale einer Fußball-WM erreicht. Das Team um Stürmerstar Erling Haaland hat Brasilien im Achtelfinale mit 2:1 geschlagen. Michael Küster aus dem ARD-WM-Team.
5: Norwegens Presse ist schon kurz nach dem Schlusspfiff außer Rand und Band gewesen. Der 2:1-Erfolg über Brasilien gleiche einem Erdbeben. Gleichzeitig wird Doppeltorschütze Erling Haaland mit Superlativen überhäuft. Der Stürmerstar habe Norwegen in den Himmel geschickt. Für Haaland waren es die Turniertreffer 6 und 7. Neymars verwandelter Foul-Elfmeter Sekunden vor dem Abpfiff änderte nichts mehr am Viertelfinaleinzug der Skandinavier. Norwegens Gegner ist am kommenden Samstag England.
1: Gleich 2 Minuten nach 7:30. Das Gute an diesem relativ nassen Start in die Woche ist ja, dass wir den Programmpunkt Herbstgefühl dann für diese Woche schon abhaken können, oder?
0: Wäre eigentlich ganz gut. Den hätten wir weg. Aber es ist tatsächlich herbstlich heute Morgen. Also wir haben Temperaturen so zwischen 13 und 16 Grad. Daraus werden heute maximal 25 Grad im Laufe des Tages. Maximal 4 Stunden Sonne. Manchmal eben auch nur so über den Tag verteilt. Die meiste Sonne am Stück noch bei den Südniedersachsen und in Vorpommern. Sonst gibt's tatsächlich immer mal den ein oder anderen Schauer aus vielen grauen Wolken heute.
1: Der NDR2-Verkehrsservice für den ganzen Norden. A1 Lübeck Richtung Hamburg zwischen Billstedt und Norderelbbrücke. Bei euch im Moment 3 Kilometer stockend. Dann A1 Osnabrück Richtung Bremen zwischen Dreieck Stur und Bremen-Hemmelingen 6 Kilometer stockend, direkt vor der Baustelle. A2 Hannover Richtung Berlin zwischen Peine Ost und Braunschweig-Wartenbüttel 3 Kilometer stockend. Nochmal die A7 Hannover Richtung Flensburg zwischen Hamburg-Heimfeld und dem Elbtunnel 5 Kilometer stockend. Und A27 Walsrode Richtung Bremen zwischen Walsrode West und Verden Ost im Moment gesperrt.
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0: Mit Katrin und mit Jens am Montag. Kurz nach 7:30 haben wir es. Natürlich kannst du dich verletzen beim Fußball. Am besten bei einem waghalsigen Einsatz, bei dem du dem gegnerischen Spieler den Ball noch kurz vorm 16er weggrätscht. Und wenn dann irgendeine Sehne reißt, ja mein Gott, dann passiert das. Bei Englands Mittelfeldspieler Jordan Henderson sieht die Sache etwas anders aus.
1: Oh, es ist so unangenehm. Der hat nach dem Spiel gegen Mexiko beim Jubeln so doll gejubelt, dass er sich verletzt hat. Ja. Schuld ist eine Werbebande. Als er über die zurück auf den Platz klettern wollte, ist er so unglücklich gestürzt, dass er ins Krankenhaus gebracht werden musste. Und jetzt steht im Moment noch nicht fest, wie schwer die Verletzung ist, aber das ist wirklich unangenehm. Ja.
0: Verletzt beim Jubeln. Zum Glück hat er mit Thomas Tuchel einen relativ beherrschten Trainer.
6: Es ist kein einziger Ball dabei für unser Spiel. Es ist nur dein eigenes Spiel. Hier noch ein Trick, da noch ein Trick und hier noch eine Idee. Und keine einzige klappt davon. Mir steht's hier oben, ehrlich.
0: So.

0: Im Fußball, da gibt es eine Regel, die ist ziemlich einfach. Rot bedeutet Platzverweis und mindestens ein Spielsperre. Eigentlich,
1: aber nicht, wenn es die Fußball-WM 2026 ist. Guten Morgen, der NDR 2 Morgen ist hier am Montag. Wir haben es 7.42 Uhr. Ihr habt es gerade in den Nachrichten gehört, der Fall um den amerikanischen Stürmer Balogun. Der wäre nach seiner roten Karte im Achtelfinale gegen Belgien eigentlich gesperrt. Die FIFA hat diese Sperre vorerst ausgesetzt. Martin Roschitz aus dem ARD-WM-Team in den USA. Das ist doch alles sehr komisch, oder?
2: Ja, nicht komisch, sondern irgendwie nachvollziehbar. Wenn der US-Präsident persönlich bei Gianni Infantino, dem FIFA-Boss, anruft und sagt, du, kannst du das bitte mal überprüfen? Also missverstehe die bitte nicht als Befehl, aber ich befehle es dir. Also hat das gemacht. Und wenn man bedenkt, wie Infantino seit Monaten um Trump herumschlawenzelt, ihn hofiert und dekoriert hat mit einem eigens für ihn erfundenen FIFA-Friedenspreis, dann deutet wirklich alles auf einen handfesten Skandal hin. Und ganz ehrlich, der will jetzt auch noch bestimmen, wer Weltmeister wird, dann kann man die ganze Show auch sein lassen.
1: Ich wollte gerade sagen, dann können wir jetzt abpfeifen und das ganze Programm beenden. Was sagen denn die Menschen in Belgien zu dieser FIFA-Entscheidung? Ich würde ja durchdrehen an deren Stelle.
2: Belgiens Trainer Rudi Garcia, als er das gehört hat, hat er gesagt, Moment, am 5. Juli ist doch nicht 1. April. Der hat wirklich an einen April-Scherz geglaubt. Und jetzt will der belgische Verband natürlich gegen die Entscheidung vorgehen.
0: Also man hört sich das alles so an und steht fassungslos davor und kann es aber am Ende nicht begreifen. Das tatsächlich passiert. Also es ist wirklich.
2: Ich muss wirklich sagen, also das Infantino ist ja derjenige, der seit Jahren behauptet, dass die Politik keinen Einfluss auf den Fußball nimmt, dass er das niemals zulassen würde.
0: Natürlich nicht.
2: Ja. Und wenn sich die Vermutung bewahrheitet, dann muss er eigentlich sofort zurücktreten. Also wirklich, da gibt es gar keine andere Wahl.
0: Wahnsinn. Sag mal, und dann lass uns nochmal über Paraguay sprechen. Das ist ja dann offensichtlich die Mannschaft, die den großen Fairnesspreis bekommt, ne, bei dieser Weltmeisterschaft, oder?
2: Also wirklich, ich konnte nicht mehr hingucken. Das tat so weh. Und

Ball, den er auch noch trifft. Und der VAR entscheidet dann tatsächlich, nee, das waren Elfmeter. Und dann denke ich mir, komm, dann lass uns da aufhören mit dem Quatsch. Wirklich, also ich verstehe es auch nicht mehr. Und es sind so viele verrückte Entscheidungen jetzt bei dieser WM. Und jetzt wird noch eine rote Karte zurückgenommen. Also dann können wir es wirklich sein lassen.

0: Die Ersten singen das jetzt für die Sonne. Wann sehe ich dich endlich wieder? Guten Morgen, der NDR2-Morgen ist hier mit Katrin und Jens. Es ist 8:09. Wer kann sich denn heute über Sonne freuen? Weil bei vielen geht es ja bewölkt los.
1: Ja, das ist richtig. Aber wir haben zum Beispiel in Bad Bentheim 4 Stunden Sonne, in Burg auf Fehmarn und Penkun 2, in Hamburg bis zu 1 Stunde und 59 Minuten Sonne heute in Leck, in Seevetal und Neukloster. Also da kriegen wir keine ganze Stunde zusammen. Ganz generell kann man sagen, bei den Südniedersachsen und in Vorpommern gibt es immer mal ein bisschen Sonne am Stück. Sonst eben viele Wolken zum Start in die neue Woche und auch mal den ein oder anderen Schauer oder das ein oder andere Gewitter dazu. Die Temperaturen im Laufe des Tages 17 bis 25 Grad.
0: Das geht doch. Die 25 finde ich okay.
1: Mehr gibt's nicht.
0: Nehmen wir. Und dann haben wir das abgehakt. Und dann kann es nur besser werden.
1: Ja gut, das. Warte mal, ich guck mal eben auf morgen. Viele Wolken, später Regen.
0: Naja, danach dann.
1: Windig. 19 bis 25 Grad. Ja, danach. Danach.

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0: Guten Morgen, der NDR 2 Morgen ist hier mit Katrin und Jens.
1: Im Kabinett, da geht es heute um viel Geld. Der Haushalt fürs nächste Jahr steht auf dem Plan.
0: Der 6. Juli ist heute, genau 8 Uhr.
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3: Das Bundeskabinett spricht heute über den Haushaltsentwurf für 2027. Finanzminister Klingbeil plant Ausgaben von mehr als 500 Milliarden Euro. Und außerdem nimmt der Bund mit insgesamt 200 Milliarden Euro deutlich mehr neue Schulden auf. Jakob Mayer, NDR 2 Berlin.
4: Der Minister begründet die Schulden teilweise mit der Aufrüstung der Bundeswehr als Folge von Russlands Angriffskrieg in der Ukraine. Man könne sich gegenüber Putin nicht mit der schwarzen Null verteidigen, betonte Klingbeil gestern im ARD-Sommerinterview. Für den Haushalt mussten die Ministerien 1% einsparen. Außerdem kürzt die Bundesregierung Finanzhilfen und Steuervergünstigungen und sie mindert die Zuschüsse für Rente und Krankenversicherung. Beschlossen wird der Haushalt nach den parlamentarischen Beratungen im November. Bis dahin kann sich noch einiges ändern.
3: Nach viel Kritik hat Gesundheitsministerin Wagen ihre Reformpläne für die gesetzlichen Kassen offenbar nochmal überarbeitet, berichtet die Frankfurter Allgemeine Zeitung. Demnach sollen Versicherte doch weniger selbst zahlen. Nils Hansen, NDR 2 aktuell.
5: Vor allem für Familien sieht es jetzt wohl laut Entwurf besser aus. Für Ehe- oder Lebenspartner, die bislang beitragsfrei mitversichert waren, werden zwar doch Beiträge fällig, die fallen allerdings etwas geringer aus als geplant. Eltern mit Kindern bis einschließlich 11 Jahren bleiben ausgenommen. Dafür werden die gesetzlichen Krankenversicherungen mehr Geld vom Bund bekommen. Die Pharmaindustrie wird laut dem Medienbericht die Änderungen wohl am heftigsten merken. Der gesetzliche Rabatt auf ihre Medikamente, den sie Krankenkassen geben müssen, der soll mehr als verdoppelt werden.
3: Bei der Fußball-Weltmeisterschaft steht England im Viertelfinale. Die Mannschaft hat sich gegen Gastgeber Mexiko mit 3:2 durchgesetzt. Hendrik Lückhoff aus dem ARD-WM-Team.
6: Wegen eines Unwetters begann das Spiel eine Stunde später. England ging mit einem Doppelpack in Führung. Mexiko schaffte noch vor der Pause den Anschlusstreffer und spielte ab der 54. Minute in Überzahl. Trotzdem gelang England das 3:1. Kurz danach erneut der Anschluss von Mexiko. Mehr als dieses 3:2 gelang aber nicht mehr. England trifft im Viertelfinale auf Norwegen. Die Skandinavier haben überraschend Rekordweltmeister Brasilien rausgeworfen. Beim 2:1-Sieg erzielte Ausnahmestürmer Erling Haaland in der Schlussphase beide Tore. In der Nachspielzeit sorgte Brasiliens Neymar für den Anschluss. Nach dem Spiel trat er aus der Nationalelf zurück.
3: Der Fall löst gerade einige Diskussionen aus. Der US-Stürmer Balogun hatte im Spiel gegen Bosnien-Herzegowina eine rote Karte kassiert und wäre eigentlich fürs nächste Spiel gesperrt. Jetzt hat die FIFA die Sperre aber aufgehoben bzw. zur Bewährung ausgesetzt. Mehrere Medien berichten, dass US-Präsident Trump bei FIFA-Chef Infantino angerufen und darum gebeten haben soll. Bestätigt ist das nicht. Trump hat sich aber auf seiner Social-Media-Plattform bei der FIFA bedankt.
0: Gleich 8:03. Guten Morgen. Das hat ein bisschen was von einer bunten Tüte momentan, das NDR2-Wetter. Nimmst eine große Tüte, packst von allem was rein, fertig ist es.
1: Ist für alle was dabei. Also wir haben Regen, wir haben Wolken, wir haben Wind und Temperaturen bis 25 Grad. Ja, ich meine, was willst du vom Wetter noch erwarten? Schnee natürlich eher nicht, Hagel lieber auch nicht. Ja, aber so sieht's aus mit dem Wetter und so schaukeln wir uns durch. Die meiste Sonne gibt's bei den Südniedersachsen und den Vorpommern, also die meiste am Stück, so dass man es auch merkt. Sonst ist das Wetter zum Start in die neue Woche eher eine graue und eine nasse Veranstaltung.
0: Wir schauen auf die Straßen, NDR 2 Verkehrsservice für den ganzen Norden. Da ist ganz schön was los, deshalb die längsten Staus ab 3 Kilometer. Starten wir auf der A1 Lübeck Richtung Hamburg. Zwischen Billstedt und Norderelbbrücke 4 Kilometer stockend. A1 Osnabrück Richtung Bremen. Zwischen Dreieck Stur und Bremen-Hemelingen 6 Kilometer stockend vor der Baustelle. A7 Hannover Richtung Hamburg. Horster Dreieck, die Überleitung zur A1 Richtung Bremen wegen Bauarbeiten gesperrt. Bis ca. 18 Uhr heute Abend dauert das. Dann auf der A7 Hannover Richtung Flensburg, zwischen Hamburg-Heimfeld und dem Elbtunnel 4 Kilometer stockend. A24 Berlin Richtung Hamburg, zwischen Kreuz Hamburg-Ost und Hamburg-Horn, auch hier 4 Kilometer stockend. Und dann haben wir noch die A27 Walsrode Richtung Bremen, zwischen Walsrode-West und Verden-Ost gesperrt. Im Moment 3 Kilometer Stau. Umleitung hier führt über die U5.
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1: Mit Katrin und mit Jens am Montag. Kurz nach 8 für die allermeisten sind ein, zwei Hotdogs schon ein komplettes Mittagessen. Und dann gibt's ja Joey Chestnut.
0: Das ist dieser Amerikaner, der immer diese Wettessen macht. Der hat jetzt zum 18. Mal das berühmte Hotdog-Wettessen auf Coney Island in New York gewonnen. In 10 Minuten hat er 66 Hotdogs gegessen. So, jetzt dachte ich, das ist schon ganz schön viel. Er hat allerdings seinen eigenen Weltrekord damit verpasst. Er hat schon mal 76 Hotdogs geschafft.
1: Muss man wirklich
0: sagen. Es hat trotzdem für den Sieg gereicht.
1: Ich finde übrigens, es gibt nichts Abstoßenderes als diese Esswettbewerbe. Aber offensichtlich gibt es Leute, die Spaß dran haben. 66 Hotdogs in 10 Minuten. Wahrscheinlich ist Joey Chestnut der einzige Mensch, der bei IKEA erst Hotdogs isst und dann einkauft.
0: Vermutlich, weißt du? Vermutlich.

0: ganz neu und ganz schön im NDR2-Morgen. Jungle und Carry On. 11 Minuten nach 8 haben wir es, der NDR2-Morgen mit Katrin und Jens.
1: Happy Birthday an alle Geburtstagskinder im Norden. Wusstet ihr, dass ihr einen ganz schön prominenten Mitgeburtstagsfeierer habt? Sylvester Stallone wird heute 80. Hand aufs Herz. Ihr denkt zuerst an Bizeps, Schießereien und Explosionen, oder? Gegen uns zumindest. So eine Frau, die ihn getroffen hat, also ihn, Sylvester Stallone oder Rambo oder Rocky, ist unsere NDR2-Film-Anna Wollner. Guten Morgen, Anna.
2: Hallo, moin.
0: Sag mal, was hat der für einen Händedruck?
2: Erstaunlich fest. Ich habe mit weniger gerechnet. Ich möchte fast sagen, es schmerzt heute noch.
0: Nee. Ich hätte jetzt zum Beispiel gedacht, dass er ganz gegen sein Image, dass er so ein bisschen eher so ein bisschen weich zudrückt.
2: So ein Händedruck, wo deine Hand rausrutscht, weil du denkst, der hält sich. Nee, so war es leider nicht.
1: Sag mal, Sylvester Stallone, kann der eigentlich richtig gut schauspielen oder war er eben, wie bei euch beiden jetzt gerade schon angedeutet, immer nur der Typ mit den dicken Muskeln?
2: Ja, das ist tatsächlich das größte Missverständnis seiner Karriere, denn Stallone hat Rocky selbst geschrieben, wurde dafür dann auch direkt für einen Oscar nominiert, als Autor und als Hauptdarsteller. Rocky ist ja kein Superheld, sondern ein verletzlicher Außenseiter. Erst die 80er haben aus Stallone mit Filmen wie Rambo oder Cobra die Muskelmaschine gemacht und mit einem meiner absoluten Lieblingszitate der Filmgeschichte.
3: Wozu ist das?
4: Das ist blaues Licht.
3: Und was macht es?
4: Es leuchtet blau.
2: Ja, überraschend. Dieses Image ist bis heute geblieben. Dabei zeigt er ja auch gerade in den späteren Rocky-Filmen und den Creed-Fortsetzungen, dass er durchaus auch ein sehr guter Charakterdarsteller sein kann, wenn er denn will.
0: Und was macht so ein 80-jähriger Sylvester Stallone heute? Also Rentner ist er ja offenbar noch nicht, ne?
2: Nee, ganz im Gegenteil, der dreht immer noch. Seine Gangster-Serie Tulsa King gehört zu den größten Serienhits der letzten Jahre. Da ist die 3. Staffel schon abgedreht und gleichzeitig blickt er inzwischen erstaunlich selbstkritisch auf seine Karriere zurück, etwa in der Doku Sly. Und da merkt man, hinter dem Actionhelden steckt wirklich ein ziemlich kluger Geschichtenerzähler. Deshalb ist er auch heute interessanter denn je. Also nicht trotz seiner Vergangenheit als Muskelprotz, sondern weil er inzwischen viel mehr zeigt, ist nur seine Muskeln. Einer der Gratulanten allerdings heute wird vermutlich Donald Trump sein. Die sind nämlich recht dicke.

0: 8.16 Uhr. Guten Morgen. Die neue Woche ist da. Die Sonne noch nicht so ganz. Die hat sich auf jeden Fall mal einen späten Start erlaubt heute. Wer kriegt denn heute am meisten Sonne ab?
1: Naja, ich würde mal sagen Bad Bentheim 4 Stunden Sonne. Da kannst du mal nicht meckern. Burg auf Fehmarn und Penkun immer noch 2 Stunden Sonne. Bei den Südniedersachsen und in Vorpommern noch die meiste Sonne am Stück. Sonst ist das tatsächlich, ich sag mal, ein Montagswetter heute. Würde ja passen. Viele Wolken, der ein oder andere Schauer dazu. Gerne auch mal ein Gewitter. Also Blitz und Donner sind nicht ganz ausgeschlossen. 17 bis 25 Grad und morgen wiederholen wir das Wetter nochmal von heute.
0: Ja, immerhin ist für jeden was dabei, ne? Also jeder Liebhaber wird auf seinen Geschmack kommen.
1: Das ist wohl richtig, ja, das stimmt.

0: Grüße auf alle Bauernhöfe im Norden. Vielleicht macht ihr auch in diesem Sommer auf einem Bauernhof Urlaub. Es ist 20 Minuten nach 8. Der NDR 2 Morgen ist hier mit Katrin und Jens. Und wenn ihr an Tiere auf einem Bauernhof denkt, dann sind das Kühe, Schweine, Hühner, vielleicht noch eine Katze, die so tut, als gehöre der ganze Laden ihr. Womit man eher nicht rechnet, wäre eine Königspython.
1: Ja, und genau die ist jetzt auf den landwirtschaftlichen Betrieb in Bremervörde entdeckt worden. Die Polizei wurde gerufen, die muss dann immer kommen. Die Schlange konnte problemlos eingefangen werden. Inzwischen ist sie versorgt und artgerecht untergebracht. Weil Königspythons jetzt bei uns nicht so einfach über den Hof kriechen, geht die Polizei davon aus, dass das Tier ausgesetzt wurde. Auch keine schöne Geschichte. Und vor allem gab es angeblich noch ein weiteres Problem. Die Schlange hat versucht, die Kühe zu hypnotisieren.
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0: Einen schönen guten Morgen, der NDR2-Morgen ist hier für euch mit Katrin und Jens.
1: Im Bundeskabinett geht es heute um den Haushalt für das nächste Jahr. Der soll stärker auf Pump laufen als geplant.
0: Montag ist heute 6. Juli, 8:30.
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3: Das Bundeskabinett spricht heute über den Haushaltsentwurf für das nächste Jahr. Finanzminister Klingbeil plant Ausgaben von mehr als 500 Milliarden Euro und außerdem nimmt der Bund mit insgesamt 200 Milliarden Euro deutlich mehr neue Schulden auf. Klaas Christoffersen, NDR 2 aktuell.
4: Finanzminister Klingbeil begründete die steigenden Verbindlichkeiten teilweise mit den Kosten für Aufrüstung. Man könne sich gegen den russischen Präsidenten Putin nicht mit der schwarzen Null verteidigen, sagte der SPD-Politiker in der ARD. Der Haushaltsentwurf sieht aber auch Einsparungen in allen Ministerien und bei den Zuschüssen für Rente und Krankenversicherung vor. Nach dem Kabinett muss noch der Bundestag über den Haushaltsentwurf beraten. Die Entscheidung fällt wahrscheinlich erst im November.
3: 2019 waren mehrere Menschen erkrankt oder sogar ums Leben gekommen, nachdem sie Wurstwaren gegessen hatten. Die Todesopfer kamen unter anderem aus Niedersachsen, Berlin, Nordrhein-Westfalen und Bayern. Im Mittelpunkt des Skandals stand der hessische Wursthersteller Wilke. Die Firma wurde noch im selben Jahr geschlossen. Heute beginnt am Landgericht Kassel der Prozess um den Fall. Angeklagt sind der ehemalige Geschäftsführer und zwei weitere leitende Mitarbeiter wegen fahrlässiger Tötung in 11 Fällen. In Hamburg-Harburg sind heute Nacht Diebe in ein Juweliergeschäft eingebrochen. Die Polizei fahndet nach den Einbrechern. Jana Fink, NDR 2 Hamburg.
5: Passiert ist das Ganze um kurz nach 3 Uhr. Laut Polizei hatten die maskierten Einbrecher mit ihrem Wagen die geschlossenen Rollläden und den Eingangsbereich des Ladens in der Moorstraße durchbrochen. Im Geschäft räumten sie dann binnen kurzer Zeit die Schmuckauslagen aus. Danach stiegen die Täter mit ihrer Beute in ein anderes Auto und flüchteten. Die Polizei rückte mit mehreren Streifenwagen aus. Wenig später entdeckten Beamte das Fluchtfahrzeug, noch mit laufendem Motor, allerdings ohne die Einbrecher. Angaben zur Höhe des Schadens und der Beute konnte die Polizei noch nicht machen.
3: Bei der Fußball-WM steht England im Viertelfinale nach einem 3:2-Sieg gegen Mexiko. Norwegen hat zum ersten Mal das Viertelfinale einer Fußball-WM erreicht. Das Team um Stürmerstar Erling Haaland hat Brasilien im Achtelfinale mit 2:1 geschlagen. Michael Küster, ARD-WM-Team.
6: Norwegens Presse ist schon kurz nach dem Schlusspfiff außer Rand und Band gewesen. Der 2:1-Erfolg über Brasilien gleiche einem Erdbeben. Gleichzeitig wird Doppeltorschütze Erling Haaland mit Superlativen überhäuft. Der Stürmerstar habe Norwegen in den Himmel geschickt. Für Haaland waren es die Turniertreffer 6 und 7. Neymars verwandelter Foul-Elfmeter Sekunden vor dem Abpfiff änderte nichts mehr am Viertelfinaleinzug der Skandinavier. Norwegens Gegner ist am kommenden Samstag England.
1: Gleich 3 Minuten nach 8:30. Wir schauen aufs NDR2-Wetter. Und der ein oder andere bekommt schon so ein paar Oktober-Vibes. Aber ja, wir sind im Juli.
0: Ja, Temperaturen 17 bis 25 Grad. 4 Stunden Sonne maximal. Vor allem im südlichen Niedersachsen und in Vorpommern. Sonst viele Wolken, grau, nass und windig. Ich weiß überhaupt nicht, wer da an Oktober denkt.
1: Wir schauen auf die Straßen. NDR2-Verkehrsservice für den ganzen Norden. Die längsten Staus ab 3 Kilometer auf der A1. Lübeck Richtung Hamburg zwischen Öjendorf und Norderelbbrücke 5 Kilometer stockend. A1 Osnabrück Richtung Bremen zwischen Dreieck Stur und Bremen-Hemelingen 6 Kilometer stockend vor der Baustelle. Dann haben wir die A7 Hannover Richtung Hamburg, Horster Dreieck. Die Überleitung zur A1 Richtung Bremen ist hier gesperrt. Grund sind Bauarbeiten. Bis heute Abend 18 Uhr wird gebaut. Auf der A7 Hannover Richtung Flensburg zwischen Hamburg-Heimfeld und dem Elbtunnel 4 Kilometer stockend. Dann die A24 Berlin Richtung Hamburg zwischen Kreuz Hamburg-Ost und Hamburg-Horn 4 Kilometer stockend. Und die A27 Walsrode Richtung Bremen zwischen Walsrode-West und Verden-Ost gesperrt. 3 Kilometer Stau sind im Moment. Die Umleitung führt über die U5.
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0: Mit Katrin und Jens am Montag, kurz nach 8:30. Die besten Geschichten liegen manchmal direkt unter unseren Füßen. Archäologen haben an der ägyptischen Mittelmeerküste jetzt mehr als 2000 Jahre alte Gräber entdeckt, ausgerechnet in Marina al-Alamein.
1: Heute ein Badeort, damals offenbar ein Ort für die letzte Ruhe. Die Gräber stammen aus der griechisch-römischen Zeit und sollen jetzt genauer untersucht werden.
0: Ja, die fühlen sich dann so wie ich, wenn ich die Kinderzimmer meiner Kinder betrete. Das sind auch große Schätze.

0: tausende Gäste, dutzende Promis und trotzdem weiß bis heute kaum jemand, wie die Hochzeit wirklich ausgesehen hat da im Madison Square Garden. Eigentlich ist es ein Wunder. Katrin und Jens hier, der in der zwei Morgen für euch. Am Montag um 8.41 Uhr.
1: Scheinbar genau die richtigen Gäste eingeladen. Es geht natürlich um die Promi-Hochzeit des Jahres zwischen Taylor Swift und ihrem Travis Kelce. Wir haben am Freitag schon drüber gesprochen. Da waren es ja noch große Gerüchte. Inzwischen ist es bestätigt, sie haben wirklich geheiratet. Sie haben es im Madison Square Garden in New York getan, da wo sonst Basketball gespielt und Konzerte stattfinden. Die Geheimhaltung hat echt gut funktioniert, denn erst jetzt werden nach und nach Details über die Hochzeit des Jahres bekannt. Unsere Kollegin Giselle Ucar in New York. Was weiß man denn inzwischen über die Trauung der beiden?
2: Die Trauung hat für viele ziemlich überraschend Schauspieler und Comedian Adam Sandler durchgeführt. Er ist wohl mit Swift und Kelce befreundet. Trauzeugen waren die beiden Brüder des Brautpaars. Klassische Brautjungfern soll es nicht gegeben haben. Um die Arena herum, da haben ja einige Schaulustige und ein paar Dutzend Swifties lange gewartet und gehofft, was von der Hochzeit mitzubekommen. Und die haben dann nach und nach entdeckt, dass auf den großen Bildschirmen an der Fassade des Madison Square Garden plötzlich Just Married stand, also frisch verheiratet. Wobei nach dem T von Just noch ein Und-Zeichen und ein weiteres T ergänzt wurden. Die beiden Ts zusammen sollen für die Namen Taylor und Travis stehen.
0: Aber wissen wir inzwischen denn auch mehr drüber, was innen drin, also im Madison Square Garden passiert ist?
2: Nein, das ist bisher nach wie vor ein streng gehütetes Geheimnis. Es durfte ja auch niemand Handys reinnehmen, nicht die Gäste, nicht mal die Mitarbeiter oder Sicherheitskräfte bei der Hochzeit. Die Sprecherin von Taylor Swift hat aber immerhin was zum Outfit des Brautpaares bei der Trauung verraten. Beide hatten wohl Haute Couture von Dior an und die Braut soll Schuhe von Louboutin und Schmuck von Cartier getragen haben. Ich bin mir aber ziemlich sicher, dass das nicht die einzigen Outfits des Abends waren. Beide haben sich ziemlich sicher für die Party nach der Trauung nochmal umgezogen.
1: Das ist doch komplett faszinierend. Wahnsinn. Also in der heutigen Zeit wird jedes Mittagessen und Frühstück fotografiert und geteilt und Taylor Swift schafft es trotzdem, eine Hochzeit mit rund 1000 Gästen fast komplett geheim zu halten.

0: Denn das war Morgenstief für euch mit Katrin und mit Jens. Es ist Montag, es ist der 6. Juli und so ganz langsam biegen wir ein in die Sommerferien. Und egal, was ihr davor habt, ob ihr irgendwo unterwegs seid oder ob ihr hier bleibt, bei uns im Norden, vollkommen Wurst, wir machen euren Sommer schön.
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2: 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Mini-Kreuzfahrten nach Schweden hatten wir schon, alles im Angebot. Wie kommt ihr ran an diese Preise? Ihr spielt mit uns eine Runde alles über. Ihr habt 15 Sekunden Zeit, 10 Begriffe zu einem Oberthema zu nennen. Das klingt jetzt nach ganz schön vielen Zahlen. Elke aus der Nähe von Flensburg hat das heute früh aber schon 1A vorgemacht und sich einen Inselurlaub auf Pellworm gesichert.
0: Elke, dein Begriff ist ganz allgemein der Urlaub und dann fängst du auch direkt an und zwar jetzt.
3: Ja. Sonne, Sonnencreme, Ausschlafen, Windwellen, Meeresrauschen, Sandmuscheln, Möwen, Krabben, Essen und Trinken, Euros in die Kirche gehen, so, Sonnenuntergang, ich weiß nicht, was ich noch habe.
2: Du brauchst auch gar nicht mehr, Elke, das waren weit mehr als 10, das heißt, für dich geht's nach Pellworm.
3: Oh, ich freue mich ja riesig. Ihr könnt das gar nicht glauben. Ich renne hier mit meinen Gummistiefeln hin und her und freue mich riesig.
0: So, und morgen geht es weiter. Dein Sommer im Norden mit einer Chance auf echte Action. Denn morgen gibt's Familientickets für den Hansapark.

0: nächsten halben Stunde?
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0: Montag, der NDR2-Morgen ist hier mit Katrin und Jens.
1: Jetzt kaufen, später bezahlen. Da kann auch die Bundesregierung schwer Nein sagen. Im nächsten Haushalt plant sie deutlich mehr Schulden.
0: Der 9. Juli ist heute genau 9 Uhr.
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3: Das Bundeskabinett spricht heute über den Haushaltsentwurf für das nächste Jahr. Finanzminister Klingbeil plant Ausgaben von mehr als 500 Milliarden Euro. Außerdem nimmt der Bund mit insgesamt 200 Milliarden Euro deutlich mehr neue Schulden auf. Jakob Mayer, NDR 2 Berlin.
4: Der Minister begründet die Schulden teilweise mit der Aufrüstung der Bundeswehr als Folge von Russlands Angriffskrieg in der Ukraine. Man könne sich gegenüber Putin nicht mit der schwarzen Null verteidigen, betonte Klingbeil gestern im ARD-Sommerinterview. Für den Haushalt mussten die Ministerien 1% einsparen. Außerdem kürzt die Bundesregierung Finanzhilfen und Steuervergünstigungen und sie mindert die Zuschüsse für Rente und Krankenversicherung. Beschlossen wird der Haushalt nach den parlamentarischen Beratungen im November. Bis dahin kann sich noch einiges ändern.
3: Nach viel Kritik hat Gesundheitsministerin Warken ihre Reformpläne für die gesetzlichen Kassen offenbar nochmal überarbeitet, berichtet die Frankfurter Allgemeine Zeitung. Demnach sollen Versicherte doch weniger selbst zahlen. Nils Hansen, NDR 2 aktuell.
5: Vor allem für Familien sieht es jetzt wohl laut Entwurf besser aus. Für Ehe- oder Lebenspartner, die bislang beitragsfrei mitversichert waren, werden zwar doch Beiträge fällig, die fallen allerdings etwas geringer aus als geplant. Eltern mit Kindern bis einschließlich 11 Jahren bleiben ausgenommen. Dafür werden die gesetzlichen Krankenversicherungen mehr Geld vom Bund bekommen. Die Pharmaindustrie wird laut dem Medienbericht die Änderungen wohl am heftigsten merken. Der gesetzliche Rabatt auf ihre Medikamente, den sie Krankenkassen geben müssen, der soll mehr als verdoppelt werden.
3: 2019 waren bundesweit mehrere Menschen erkrankt oder sogar gestorben, nachdem sie Wurstwaren gegessen hatten, auch in Niedersachsen. Die Produkte stammten von dem Hersteller Wilke in Hessen. Heute beginnt am Landgericht Kassel der Prozess um den Fall. Angeklagt sind der ehemalige Geschäftsführer und 2 weitere leitende Mitarbeiter wegen fahrlässiger Tötung in 11 Fällen. Jens Wellhöner, NDR 2 Kassel.
6: In dem Betrieb im Landkreis Waldeck-Frankenberg hatte die Lebensmittelaufsicht im Jahr 2019 schwere Mängel bei der Hygiene festgestellt. Unter anderem wurden in Würsten sogenannte Listerien entdeckt, eine Bakterienart, die bei Verzehr zum Tode führen kann. Obwohl ihnen die Mängel bekannt waren, sollen die 3 Angeklagten dafür gesorgt haben, dass die befallenen Lebensmittel verkauft wurden. Außerdem sollen verdorbene Fleischwaren ein neues Etikett bekommen haben und auch verkauft worden sein. Die Behörden stoppten die Produktion schließlich im Oktober 2019. Anschließend ging Wilke in die Insolvenz.
3: In Hamburg-Harburg sind heute Nacht Diebe in ein Juweliergeschäft eingebrochen. 3 maskierte Täter haben mit ihrem Wagen die geschlossenen Rollläden und den Eingangsbereich des Ladens durchbrochen. Sie haben Schmuck mitgenommen und sind dann mit einem anderen Auto geflüchtet. Die Polizei fahndet nach den Einbrechern.
0: 9:03. Wir schauen aufs NDR2-Wetter und sehen Regentropfen an der Fensterscheibe. Zumindest hier an unserem Studiofenster ist das der Blick. Und dahinter Wind.
1: Ja, Wind und graue Wolken und wenig Sonne. Also so sieht's aus heute. In den meisten Teilen des Nordens, bei den Südniedersachsen und im Vorpommern ein bisschen besser, gibt's die meiste Sonne am Stück. Aber so ganz generell ist das, ich würde mal sagen, so ein kleines Herbstintermezzo heute. Temperaturen 17 bis 25 Grad.
0: Vorsicht bitte auf der A38 Göttingen Richtung Halle zwischen Friedland und Ahrenshausen. Hier liegen Spanngurte auf der Straße. Dann haben wir die A1 Lübeck Richtung Hamburg zwischen Ahrensburg und Stapelfeld. Es gab einen Unfall, deshalb gesperrt. Umleitung hier führt über die U18. A1 Lübeck Richtung Hamburg zwischen Öchendorf und Norderelbbrücke, 5 Kilometer stockend. Dann nochmal die 1 Osnabrück Richtung Bremen zwischen Dreieck Stur und Bremen-Hemelingen, 6 Kilometer stockender Verkehr direkt vor der Baustelle. A7 Hannover Richtung Hamburg, Dreieck, hier die Überfahrt zur A1 Richtung Bremen wegen Bauarbeiten gesperrt. Bis heute Abend 18 Uhr wird hier gebaut. Nochmal A7 Hannover Richtung Flensburg zwischen Heimfeld und dem Elbtunnel, 4 Kilometer stockender Verkehr. A23 Hamburg Richtung Heide zwischen dem Dreieck Hamburg Nordwest und Halstenbek-Ruppunda, 3 Kilometer stockender Verkehr. Dann haben wir die A25 Gestachte Richtung Hamburg zwischen Allermöhe und dem Dreieck Hamburg Südost. Es gab einen Unfall, deshalb eine Sperrung. Und A27 Walsrode Richtung Bremen zwischen Walsrode West und Verden Ost gesperrt. 5 Kilometer Stau im Moment. Umleitung führt über die U5.
1: Allen unterwegs eine gute Fahrt rein in die neue Woche. Der NDR2 Morgen ist hier für euch mit Katrin. und mit Jens. Gleich eine Best-of-Folge unserer Kur-Oase, unserer Comedy. Vorher ein schönes Wiederhören mit Tattoo und All the Things She Said.

0: Auf einer Skala von 1 bis hundemüde, wie geht bei euch die neue Woche los, heute an diesem Montag? Katrin und Jens hier, der in der 2 Morgen für euch um 8:45.
1: Keine Sorge, ihr seid nicht allein. Auch die Promis aus unserer Comedy, die Kuroase, haben mit den Strapazen vom Wochenende noch ein bisschen zu tun. Sie waren in Berlin, alle zusammen, beim ersten Geburtstag von Jackies Enkeltochter.
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5: Und wie sind Sie heute da? Wie war das gemeinsame Wochenende in Berlin bei der Enkelin?
6: Ja. Vielen Dank, dass ihr mitgekommen seid.
7: Wir sind noch alle völlig fertig, Frau Doktor. Ja. Dabei war es doch nur der erste Geburtstag.
8: Yeah. 72 Stunden Programm auf dem Familienfesto. Onkel Marcel, kommst du mal mit aufs Trampolin?
6: Ihr konntet ja wenigstens ins Hotel. Mhm. Ich hatte die halbe Bagage noch bei mir in der Wohnung zum Pennen.
8: Ja.
6: Im Wohnzimmer hat ein Onkel Özgün auf der Matratze gepennt.
8: Oh,
6: mit einer Schnarchvorrichtung mit 2 Schläuche. Mhm. Wie so ein Top Gun-Pilot.
5: Herr Spenzel.
6: Ich kann nicht mehr.
5: Ja, ein Wochenende in der Familie.
6: Großfamilie.
5: Ja, Großfamilie schafft unvergessliche Momente in jederlei Hinsicht.
6: Keine einzige Minute mal für mich. Mhm. Von der Spreerundfahrt direkt in den Tierpark, zum Kaffee trinken, mit Planschbecken, den Übergang ins Barbecue, Redenvorträge, Baumpflanzung.
7: Handabdrücke in Gips, Wünscheballons und.
5: Ja, also ein Wochenende ist wie ein Ironman.
8: Ja.
5: Eine ständige körperliche und mentale Belastung.
8: Ja. 3,8 Kilometer Spaziergang, 180 Minuten Kuchen, 42,195 Mal Geschirrspüler ein- und ausräumen. Dabei labern und lachen.
5: Und wir sind es eigentlich gewohnt, uns unsere kleinen Rückzugsinseln zu schaffen, uns Me-Time zu genehmigen, wenn wir uns in ein eigenes Zimmer zurückziehen.
6: Oder auf Klo gehen. Und selbst da, im neuen Haus von meiner Tochter im Grunewald, hat mein lieber Pocke hier.
8: Onkel Pocke.
6: Onkel Pocke hat für mich eine halbe Stunde vorm Lokus Schmiere gestanden.
7: Pocke und ich übrigens auch, standen vor der Tür und haben allen gesagt, da ist einer drin.
6: Dann konnte ich wenigstens mal für eine halbe Stunde auf dem Handy den Rest von The Brudelist sehen,
7: was
6: ich schon im Zug nach Berlin angefangen hatte.
5: Ja, das sind dann diese raren Momente, in denen wir uns auf unsere eigenen Bedürfnisse... Selbstfürsorge.
8: Ich meine, am schlimmsten war es ja wohl für die kleine Inge selber.
5: Herr Deinhardt?
8: Als Geburtstagskind wurde sie ja nun wirklich rund um die Uhr von einem zum anderen weitergereicht.
5: Ja,
8: zu Oberglatze.
6: Ich heiß nicht Oberglatze. Das hat die Gegenseite ja fein eingestielt.
7: Die kleine Inge will ja vielleicht auch mal 10 Minuten ganz für sich vor der Bauklötze hocken.
5: Ja?
7: Ohne dass alle 4 Sekunden einer brüllt, Inge, guck mal.
5: Ja, das...
7: Also ich sehe ja sowas.
8: Ja, macht das der Inge Spaß? Ich bin Onkel Özgün.
7: Komm mal, hierher, Inge.
5: Ja.
7: Wollen wir mal laufen üben?
6: Ja, das sind ja Gespräche wie ein Altersheim.
8: Ja. Guck mal da, eine Miaukatze.
5: Ja,
8: wollen wir die streicheln?
7: Ja, 24-7 muss das Kind sich so mal anhören.
5: Ganz genau, 24-7 muss ich hier immer.
7: Wie?
5: Ich müsste nur kurz mal auf die Toilette.
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0: Guten Morgen. NDR 2 ist hier um genau 9:30 Uhr. Wir schauen auf die Straßen der NDR 2 Verkehrsservice. Mit den längsten Staus ab 3 Kilometer A1 fangen wir an, Lübeck Richtung Hamburg. Zwischen Öhjendorf und Norderelbbrücke. Hier sind 5 Kilometer stockend. Dann A1 Osnabrück Richtung Bremen. Zwischen Dreieck Stur und Bremen-Himmelingen 4 Kilometer stockend vor der Baustelle. A1 Hamburg Richtung Lübeck. Zwischen Stapelfeld und Ahrensburg gab es einen Unfall. Hier im Moment eine Sperrung. Umleitung führt über die U3. A7 Hannover Richtung Hamburg. Im Horster Dreieck ist die Überleitung zur A1 Richtung Bremen wegen Bauarbeiten gesperrt. Bis heute Abend 18 Uhr wird noch gebaut. Auf der A23 geht's weiter, Hamburg Richtung Heide, zwischen Dreieck Hamburg Nordwest und Halstenbek-Ruppunder hier 3 Kilometer stockend. Dann auf der A25 Gestacht Richtung Hamburg, zwischen Nettelnburg und Allermöhe 4 Kilometer stockend und zwischen Allermöhe und dem Dreieck Hamburg Südost nach einem Unfall eine Sperrung. Und die A27 Walsrode Richtung Bremen, zwischen Walsrode West und Verden Ost, Bergungsarbeiten, auch hier eine Sperrung. Im Moment 3 Kilometer Stau. Umleitung führt über die U5.
1: Allen unterwegs eine gute Fahrt rein in die neue Woche. Der NDR 2 Morgen ist hier für euch mit Katrin und Jens.

0: gibt Dinge im Fußball, über die muss man nicht diskutieren. Der Ball ist rund, das Spiel dauert 90 Minuten und rot heißt Platzverweis und mindestens ein Spiel Sperre. Nur nicht bei dieser Fußball-WM. Der NDR 2 Morgen ist hier am Montag. Es ist 20 Minuten vor 10.
1: Ja, ich würde mal sagen, ein weiterer Skandal der WM. Es geht um den amerikanischen Stürmer Balogun. Der hat im 16. Finale rot gesehen. Das kann schon mal passieren. Heißt, im Achtelfinale gegen Belgien sollte er eigentlich gesperrt sein. Eigentlich. Aber die FIFA hat diese Sperre vorerst mal ausgesetzt. Martin Roschitz aus dem ARD-WM-Team in den USA. Das ist ja irgendwie ein bisschen seltsam und komisch, ne, oder?
2: Ja, nicht komisch, sondern irgendwie nachvollziehbar. Wenn der US-Präsident persönlich bei Gianni Infantino, dem FIFA-Boss, anruft und sagt, du, kannst du das bitte mal überprüfen? Also missverstehe die bitte nicht als Befehl, aber ich befehle es dir. Also hat das gemacht. Und wenn man bedenkt, wie Infantino seit Monaten um Trump herumschlawenzelt, ihn hofiert und dekoriert hat mit einem eigens für ihn erfundenen FIFA-Friedenspreis, dann deutet wirklich alles auf einen handfesten Skandal hin. Und ganz ehrlich, der will jetzt auch noch bestimmen, wer Weltmeister wird. Dann kann man die ganze Show auch sein lassen.
0: Ich wollte gerade sagen, dann können wir jetzt abpfeifen und das ganze Programm beenden. Was sagen denn die Menschen in Belgien zu dieser FIFA-Entscheidung? Ich würde ja durchdrehen an deren Stelle.
2: Belgiens Trainer Rudi Garcia, als er das gehört hat, hat er gesagt, Moment, am 5. Juli ist doch nicht 1. April. Der hat wirklich an einen April-Scherz geglaubt. Und jetzt will der belgische Verband natürlich gegen die Entscheidung vorgehen.
1: Also man hört sich das alles so an und steht fassungslos davor und kann es aber am Ende nicht begreifen, dass das tatsächlich passiert. Also es ist wirklich.
2: Ich muss wirklich sagen, das Infantino ist ja derjenige, der seit Jahren behauptet, dass die Politik keinen Einfluss auf den Fußball nimmt, dass er das niemals zulassen würde.
1: Natürlich nicht. Ja.
2: Und wenn sich die Vermutung bewahrheitet, dann muss er eigentlich sofort zurücktreten. Also wirklich, da gibt es gar keine andere Wahl.
1: Wahnsinn. Sag mal, und dann lass uns nochmal über Paraguay sprechen. Das ist ja dann offensichtlich die Mannschaft, die den großen Fairnesspreis bekommt, ne, bei dieser Weltmeisterschaft, oder?
2: Also wirklich, ich konnte nicht mehr hingucken. Das tat so weh. Und auch ein Schiedsrichter, dem das alles total entgleitet. Bin auch froh, dass die Paraguayer, so wie sie spielen, mit diesen Mitteln jetzt auch nach Hause fahren.
1: Was ich mich nur gefragt habe, ist, es gibt natürlich den Schiedsrichter auf dem Platz, dem es offensichtlich alles entglitten ist. Aber dann gibt's ja auch noch diejenigen, die vorm Bildschirm sitzen, den VAR. Haben die da, ich meine, was ist eigentlich nochmal deren Aufgabe?
2: Ja, ich keine Ahnung, die holen sich Kaffee oder wie auch immer. Und dann denke ich mir, komm, dann lass uns da aufhören mit dem Quatsch. Wirklich, also ich verstehe es auch nicht mehr. Und es sind so viele verrückte Entscheidungen jetzt bei dieser WM. Und jetzt wird noch eine rote Karte zurückgenommen. Also dann können wir es wirklich sein lassen.

0: Das war für euch der NDR 2 Morgen mit Katrin und mit Jens am Montag.
1: Gleich ab 10 ist Holger für euch da, der NDR 2 Vormittag. Und wir hören uns morgen wieder. Mhm. Wieder mit Herbstflow?
0: Ja.
1: Nee, da schalten wir mal wieder um in den Sommer.
0: Das wäre ganz gut, auf jeden Fall.
1: Probieren wir zusammen.
0: Habt einen schönen Montag, bis morgen.

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0: Montag erstmal. Hallo und guten Morgen zusammen. Es ist 10 Uhr und Zeit für Katrin und die NDR2 Nachrichten. Im Bundeskabinett, da geht es heute um den Haushalt fürs nächste Jahr. Und der soll stärker auf Pump laufen als geplant.
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2: Das Bundeskabinett spricht heute über den Haushaltsentwurf für 2027. Finanzminister Klingbeil plant Ausgaben von mehr als 500 Milliarden Euro. Und außerdem nimmt der Bund mit insgesamt 200 Milliarden Euro deutlich mehr neue Schulden auf. Nicole Markwald, NDR2 Berlin.
3: Die Gesamtsumme der Neuverschuldung ergibt sich durch die zusätzliche Verschuldung der Sondervermögen für die Bundeswehr und die Infrastruktur. Sie fällt damit nochmals höher aus als noch Ende April von der Regierung bei der Aufstellung der Etat-Eckwerte geplant. Um Finanzlücken zu schließen, will Klingbeil auf Rücklagen zugreifen, die bis 2019 angespart wurden. Damit mehr Geld in die Staatskasse kommt, sollen Alkohol und Tabak stärker besteuert werden. Geplant ist auch die Einführung einer Plastiksteuer und die Besteuerung von Kryptogeschäften.
2: Nach viel Kritik hat Gesundheitsministerin Wagen ihre Reformpläne für die gesetzlichen Kassen offenbar nochmal überarbeitet, berichtet die Frankfurter Allgemeine Zeitung. Demnach sollen unter anderem Versicherte doch weniger selbst zahlen. Eva Engert, NDR2 aktuell.
4: Vor allem für Familien sieht es jetzt wohl besser aus. Für Ehe- oder Lebenspartner, die bislang beitragsfrei mitversichert waren, fallen zwar Beiträge an, die sollen aber wohl etwas niedriger sein als geplant, nämlich 2,5 statt 3,5%. Eltern mit Kindern bis einschließlich 11 Jahren bleiben ausgenommen. Außerdem sollen Versicherte offenbar weniger zuzahlen, zum Beispiel für Medikamente oder wenn sie ins Krankenhaus müssen. Der Bund will das ausgleichen und den gesetzlichen Kassen mehr Geld zahlen. Für die Pharmaindustrie soll sich demnach auch was ändern. Der gesetzliche Rabatt auf ihre Medikamente, den sie Krankenkassen geben müssen, soll mehr als doppelt so hoch ausfallen.
2: 2019 waren mehrere Menschen erkrankt oder sogar ums Leben gekommen, nachdem sie Wurstwaren gegessen hatten. Die Todesopfer kamen unter anderem aus Niedersachsen. Im Mittelpunkt des Skandals stand der Hersteller Wilke in Hessen. Die Firma wurde im selben Jahr geschlossen. Heute beginnt am Landgericht Kassel der Prozess um den Fall. Angeklagt sind der ehemalige Geschäftsführer und 2 weitere leitende Mitarbeiter wegen fahrlässiger Tötung in 11 Fällen. Der Fall löst gerade einige Diskussionen aus. Der US-Stürmer Balogun hatte im Spiel gegen Bosnien-Herzegowina eine rote Karte kassiert und wäre eigentlich fürs nächste Spiel gesperrt. Jetzt hat die FIFA die Sperre aufgehoben. Mehrere Medien berichten, dass US-Präsident Trump bei FIFA-Chef Infantino angerufen und darum gebeten haben soll. Auch der DFB will jetzt wissen, ob es politischen Einfluss auf den Sport gegeben hat. Martin Roschitz aus dem ARD-WM-Team.
5: Inzwischen wissen wir mit an Sicherheit grenzender Wahrscheinlichkeit, dass es einen persönlichen Anruf des US-Präsidenten bei FIFA-Boss Infantino gegeben hat, mit der dringenden Bitte, die rote Karte gegen den besten Stürmer der USA zu überprüfen. Dafür gibt es mehrere seriöse Quellen. Trump hat sich nach der Entscheidung auf seiner Social-Media-Plattform umgehend bei der FIFA bedankt. Sie habe das Richtige getan und eine große Ungerechtigkeit korrigiert.
6: Gut, dass man sich das Wetter an einem Ort nicht aussuchen kann. Ne? Sonst würde es auch darum wahrscheinlich noch Diskussionen geben. Der eine sagt, ich mag 25 Grad und Wolken lieber. Der nächste will 30 und Sonne und wir brauchen unbedingt Regen, sagt der dritte. Es ist einfach Wetter. Wetter ist Wetter. Nimm es, wie es ist. Und heute ist es gemischt. Es gibt viele Wolken, teilweise Regenschauer. Hier und da ist auch trocken. Aber Sonne ist eher nicht so wahnsinnig viel dabei. Naja, so Richtung Emsland und vor allem so Richtung Südwesten Niedersachsens. Da gibt es bis 8 Stunden Sonne, also immerhin. Aber die Temperaturen heute, die sind im Grunde genommen sommerlich, wenn auch nicht so super warm. 25 Osnabrück, 20 in Greifswald, Timmendorfer Strand kommen wir auf 21 Grad und in Bad Bevensen sind es rund 19 Grad heute. Jetzt für euch der NDR2 Verkehrsservice für den ganzen Norden. Stau oder stockender Verkehr ab 3 Kilometer Länge. A1 Lübeck Richtung Hamburg. Zwischen Hamburg-Billstedt und Norderelbbrücke 3 Kilometer stockend. Dann die A1 Osnabrück Richtung Bremen. Zwischen Dreieckstuhe und Bremen-Hemelingen 4 Kilometer stockender Verkehr vor der Baustelle. Die A1 Hamburg Richtung Lübeck ist zwischen Stapelfeld und Ahrensburg nach einem Unfall gesperrt. Dadurch gibt es Stau. Umleitung über die U3. A7 Flensburg
0: Richtung Hamburg zwischen Dreieck Hamburg Nordwest und dem Elbtunnel. 5 Kilometer stockender Verkehr. Und die A7 Hannover Richtung Hamburg zwischen, Horster Dreieck. Also nochmal von vorne. A7 Hannover Richtung Hamburg. Horster Dreieck ist die Überleitung zur A1 Richtung Bremen wegen Bauarbeiten bis 18 Uhr gesperrt. Wahrscheinlich im Horster Dreieck, würde ich sagen. Da fehlt ein Wort. Kein Wunder, dass ich da stolpere. Da müssen Köpfe rollen. So, jetzt gucken wir mal weiter. A23 Hamburg Richtung Heide zwischen Dreieck Hamburg Nordwest und Heizenbeck Kropunda 3 Kilometer stockend. Dann A25 Geesthacht Richtung Hamburg zwischen Nettenburg und Allermöhe 4 Kilometer stockend. Die A25 Geesthacht Richtung Hamburg zwischen Allermöhe und Dreieck Hamburg Südost nach dem Unfall gesperrt. Die A27 Walsrode Richtung Bremen ist schon Walsrode West und Verden Ost wegen Bergungsarbeiten gesperrt. 3 Kilometer Stau, Umleitung führt über die U5. Das war's vom Verkehr.
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0: Was habe ich da neulich gehört? Jeder fünfte von uns ist gestresst. Also richtig gestresst. Halleluja. Ich meine, häufig ist es natürlich der Stress im Job, aber meist ist es der Stress und Druck, den man sich tatsächlich selber macht. Weil man sich zu viel vornimmt, zu hohe Ansprüche an sich selber hat. Und ich kenne das ja auch. Man will ja auch immer perfekt sein, aber wisst ihr was? Die anderen machen es auch nicht immer perfekt. Und es muss auch nicht immer eine 1 sein. Eine 3 oder eine 4 reicht auch mal. Also lehn dich jetzt einfach zurück. Lass den Regen Regen sein. Wir machen uns jetzt erstmal ein gutes Gefühl. Und zwar mit der besten Musik hier bei NDR 2. Stress ist woanders auch immer.

0: Sommerferien. Wie cool war das damals? 6 Wochen lang Sommerferien. Ihr hört den NDR 2 Vormittag mit Holger. Ja, der Norden, der geht jetzt nach und nach in die Sommerferien. Hamburg und Mecklenburg vor Pommern, die ziehen noch nach und dann sind alle dabei. Und für viele geht's dann mit dem Auto in den Urlaub. Und das ist ja auch nicht so günstig, wenn man an die Preise an der Tankstelle denkt. Ne? Die gehen ja leider gerade wieder sehr durch die Decke ohne Tankrabatt. Aber jammern bringt uns nicht weiter. Was kann man da machen, ist die Frage. Wiebke Nesen aus unserer Verbraucherredaktion, die hat sich mal Gedanken gemacht, mit dem Thema beschäftigt, wie ihr Kraftstoff und Geld sparen könnt. Was, liebe Wiebke, sind deine Tipps?
1: Ja, da gibt es einige. Ich würde es mal unterteilen in vor der Fahrt und während der Reise. Vor der Fahrt kann ich schon mal auf sowas wie Reifendruck achten. Denn mit dem richtigen Reifendruck lassen sich laut ADAC bis zu 1 Liter pro 100 Kilometer Sprit sparen.
0: Immerhin.
1: Wie viel Bar da auf die Reifen muss, das steht im Tankdeckel oder auf einem Schild auf der sogenannten B-Säule. Das ist die Säule, die sichtbar wird, wenn man die Fahrertür öffnet. Mhm. Ja, und außerdem, wer weniger mitnimmt, also Gewicht spart, der spart auch Sprit bis zu 0,3 Liter pro 100 Kilo Zusatzlast. Dazu zählt übrigens auch, Räder lieber nicht oben auf dem Dach zu befördern, sondern hinten per Anhängerkupplung. Ja, oder zumindest die Dachträger danach dann wieder abzumontieren. Und wichtig außerdem, elektrische Verbraucher wie die Klimaanlage, wenn es irgendwie geht, sollte man die lieber auslassen, ja, oder zumindest nicht die ganze Fahrt über anhaben, denn die kostet auch Sprit, sogar bis zu 1,5 Liter auf 100 Kilometer. Also lieber vor der Fahrt kräftig durchlüften.
0: Alles klar. Und weniger Gewicht habe ich gelernt. Nicht? Da spart Sprit. Lassen wir Oma einfach zu Hause. Kleiner Scherz. Wie spare ich denn eigentlich während der Fahrt, sag mal?
1: Ja, es ist eine Binsenweisheit, aber es stimmt halt einfach auch. Wer langsamer fährt, spart Sprit. Mhm. Richtgeschwindigkeit auf Autobahn, das sind ja 130 km/h. Aber naja, es hindert einen auch keiner daran, zum Beispiel nur 100 zu fahren, sagte mir auch der ADAC. Denn so holt man doch noch etwas mehr beim Kraftstoffverbrauch raus. Ansonsten vorausschauend fahren, ne, das heißt nicht abrupt bremsen, denn jedes Bremsen vergeudet Energie. Und lieber an rote Ampeln, an Ortsschilder so heranrollen. Und auch vor langen Rotphasen oder Bahnübergängen den Motor mal ausschalten. Ja, ansonsten rechtzeitig hochschalten. Eine Faustregel sagt bei ca. 2000 Umdrehungen wieder hoch in den nächsten Gang und erst runterschalten, wenn der Motor dann ruckelt oder brummt. Sonst immer schön rollen.
0: Alles klar, dann rollt mal gut in die Ferien, nicht? Und die Stullen nicht vergessen. Es war früher mal das Highlight, wenn Mama die Stullen rausgeholt hat. Die Brötchen belegt mit Wurst und Käse. Besser ging's nicht. Die schönsten Kindheitserinnerungen im Auto.

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Das ist ja alles Full Service hier, ne? Deswegen gibt es jetzt auch den NDR2 Verkehrsservice. Für den ganzen Norden um 10.30 Uhr Stau oder stockender Verkehr ab 3 Kilometer Länge. Die A1, die ist gleich dreimal dabei. Einmal Lübeck Richtung Hamburg zwischen Hamburg-Billstedt und Norderelbbrücke 3 Kilometer stockender Verkehr. Dann Osnabrück Richtung Bremen zwischen Dreieck-Stur und Bremen-Hemelingen 4 Kilometer stocken vor der Baustelle. Und die A1 Hamburg Richtung Lübeck zwischen Stapelfeld und Ahrensburg gab es einen Unfall, da ist gesperrt. Dadurch staut es sich, die Umleitung führt über die U3. Die A7 ist auch mal dabei. Flensburg Richtung Hamburg zwischen Dreieck Hamburg Nordwest und dem Elbtunnel 5 Kilometer stockend. A23 Hamburg Richtung Heide zwischen Dreieck Hamburg Nordwest und Halzenbeck-Kopunder. Da haben wir 3 Kilometer stockenden Verkehr. A25 Geesthacht Richtung Hamburg zwischen Nettelnburg und Dreieck Hamburg Südost ist nach dem Unfall gesperrt. Und A27 Walsrode Richtung Bremen ist zwischen Walsrode West und Verden Ost wegen Bergungsarbeiten gesperrt. Dadurch 3 Kilometer Stau. Die Umleitung führt über die U5. Ich wünsche euch gute Fahrt, gutes Ankommen, allen zusammen natürlich guten Montag.

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1: 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Jetzt G-Flip. Bed on Fire.
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Antwort auf Midnight Oil, Bats Are Burning, Bad on Fire, G-Flip, die beste Musik natürlich hier bei NDR 2, Musik mit Wumms, das kannst du mal sagen. Jetzt haben wir es 10.41 Uhr, ich wünsche euch einen richtig schönen Vormittag, heute am Montag. Und heute Morgen, da habe ich schon gut gelacht, in unserem kleinen Sendungsquiz, beziehungsweise in unserer Sendungskonferenz um 7:30, da stelle ich den Kollegen und Kolleginnen am Ende immer Fragen fürs 45-Sekunden-Quiz, um zu testen, wie schwer sind die Fragen, die ich mir so ausgedacht habe, ist das Allgemeinwissen oder ist es das nicht? Und da habe ich gefragt, wie ist der Gruß der Angler? Und ein Kollege, Namen werden nicht genannt, hat gesagt, Gruß der Angler, gut Fisch, hat er gesagt. Ja, und da musste ich sehr lachen, denn das ist natürlich Petri Heil. Aber gut Fisch fand ich auch nicht schlecht. Und es brachte uns irgendwie dazu, über diese speziellen Grüße nachzudenken. Denn es gibt ja nicht nur diesen Anglergruß Petri Heil, es gibt ja auch den Gruß unter Jägerinnen und Jägern, Waldmannsheil. Es gibt ja die Bergleute, die sagen Glück auf, ne? Und Wintersportler sagen Ski Heil. Und ich glaube, bei Keglern und Bowlern, da heißt es dann gut Holz oder so. Aber was ist mit all den anderen? Ich meine, gibt es auch einen speziellen Gruß bei Feuerwehrleuten, so gut Schlauch oder so? Und was sagen die Floristinnen, die Zahnärzte, die Krankenschwestern, die Piloten, die Fußballer oder einfach eure Berufsgruppe oder Hobbygruppe? Vielleicht gibt es ja Grüße, die wir noch gar nicht kennen, ne? Müssen wir ein bisschen Licht reinbringen. Oder ihr denkt euch einfach einen aus. Das wäre natürlich auch in Ordnung, nicht? Gut Luft, sagt der Taucher, glaube ich. Also, meldet euch gern über die NDR2-App. Da könnt ihr eine Sprachnachricht schicken oder einfach schreiben. Und bis dahin, gut App.

0: Hallo, ihr hört den NDR 2 Vormittag mit Holger um 10 Uhr und 52 gleich beste Musik von den All Saints. Richtig cooler und entspannter Song, finde ich. Pure Shores gefällt mir sehr gut. Gutfisch, hat der Kollege Marc heute Morgen gesagt, als ich gefragt habe, welches ist der Anglergruß? Gutfisch, da mussten wir alle sehr lachen. Ja. Petri Heil ist natürlich der richtige Gruß und es gibt ja viele dieser speziellen Grüße auch unter den Bergleuten. Ne? Da heißt es dann Glück auf. Ja. Und wenn ihr noch andere Ideen habt für andere Berufsgruppen und so weiter, dann meldet euch gerne oder für die Segler zum Beispiel hat sich Chris gemeldet. Salve, schreibt er über die NDR2-App. Wenn jemand mit dem Boot losfährt, dann sagt man hier im wunderschönen Stralsund, da sagt man und immer ein bisschen Wasser unterm Kiel. Stimmt, das ist auch so ein spezieller Gruß unter Seglern, Schiffern und so weiter. Ja, ja, unter Wasser unterm Kiel. Das kennt man ja auch. Und Thomas hat aber noch was, was ich noch nicht kannte. Unter Schwimmmeistern oder Bademeistern sagt man alles Chlor. Sehr gut. Genau sowas meine ich, Thomas. Ne? Ich weiß nicht so genau, ob das stimmt, aber darum geht es ja auch gar nicht. Kreativität ist auch gefragt hier im NDR 2 Vormittag sowieso. Jetzt haben wir es 10 Uhr und 54. Und wenn ihr Ideen habt, immer her damit.
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0: Moin zusammen, ihr hört NDR 2 mit Holger, hallo. Und gleich mit Katrin, die hat nämlich die Nachrichten für uns. Und was ja immer ganz praktisch ist, jetzt kaufen, später bezahlen, nicht? Also erstmal nicht dran denken, dass man später bezahlen muss. Aber die Bundesregierung, der geht's ja auch so wie uns allen, man kann schwer Nein sagen. Im nächsten Haushalt, da plant sie deutlich mehr Schulden.
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2: Das Bundeskabinett spricht heute über den Haushaltsentwurf fürs nächste Jahr. Finanzminister Klingbeil plant Ausgaben von mehr als 500 Milliarden Euro. Und außerdem nimmt der Bund mit insgesamt 200 Milliarden Euro deutlich mehr neue Schulden auf. Nicole Markwald, NDR 2 Berlin.
3: Die Gesamtsumme der Neuverschuldung ergibt sich durch die zusätzliche Verschuldung der Sondervermögen für die Bundeswehr und die Infrastruktur. Sie fällt damit nochmals höher aus als noch Ende April von der Regierung bei der Aufstellung der Etat-Eckwerte geplant. Um Finanzlücken zu schließen, will Klingbeil auf Rücklagen zugreifen, die bis 2019 angespart wurden. Damit mehr Geld in die Staatskasse kommt, sollen Alkohol und Tabak stärker besteuert werden. Geplant ist auch die Einführung einer Plastiksteuer und die Besteuerung von Kryptogeschäften.
2: Nach viel Kritik hat Gesundheitsministerin Warken ihre Reformpläne für die gesetzlichen Kassen offenbar nochmal überarbeitet, berichtet die Frankfurter Allgemeine Zeitung. Demnach sollen unter anderem Versicherte doch weniger selbst zahlen. Eva Engert, NDR 2 aktuell.
4: Vor allem für Familien sieht es jetzt wohl besser aus. Für Ehe- oder Lebenspartner, die bislang beitragsfrei mitversichert waren, fallen zwar Beiträge an, die sollen aber wohl etwas niedriger sein als geplant, nämlich 2,5 statt 3,5%. Eltern mit Kindern bis einschließlich 11 Jahren bleiben ausgenommen. Außerdem sollen Versicherte offenbar weniger zuzahlen, zum Beispiel für Medikamente oder wenn sie ins Krankenhaus müssen. Der Bund will das ausgleichen und den gesetzlichen Kassen mehr Geld zahlen. Für die Pharmaindustrie soll sich demnach auch was ändern. Der gesetzliche Rabatt auf ihre Medikamente, den sie Krankenkassen geben müssen, soll mehr als doppelt so hoch ausfallen.
2: Der Fall löst gerade einige Diskussionen aus. Der US-Stürmer Balogun hatte im Spiel gegen Bosnien-Herzegowina eine rote Karte kassiert und wäre eigentlich fürs nächste Spiel gesperrt. Jetzt hat die FIFA die Sperre aber aufgehoben. Mehrere Medien berichten, dass US-Präsident Trump bei FIFA-Chef Infantino angerufen und darum gebeten haben soll. Auch der DFB will jetzt wissen, ob es politischen Einfluss auf den Sport gegeben hat. Martin Roschitz aus dem ARD-WM-Team.
5: Inzwischen wissen wir mit an Sicherheit grenzender Wahrscheinlichkeit, dass es einen persönlichen Anruf des US-Präsidenten bei FIFA-Boss Infantino gegeben hat, mit der dringenden Bitte, die rote Karte gegen den besten Stürmer der USA zu überprüfen. Dafür gibt es mehrere seriöse Quellen. Trump hat sich nach der Entscheidung auf seiner Social-Media-Plattform umgehend bei der FIFA bedankt. Sie habe das Richtige getan und eine große Ungerechtigkeit korrigiert.
0: Soweit die NDR 2 Nachrichten. Ein alter oberfriesischer Wetterreim besagt, fragst du dich, was ist mit Sonne? Gibt's meist Regen für die Tonne. Ja, also Sonnenschein, ich guck ja vor euch, ich tue ja alles, was ich kann, aber teilweise ist echt nicht viel. Also Hamburg, 0 Stunden Sonnenschein heute. Naja, wenn es keine ganze Stunde ist, dann vielleicht wenigstens 30 Minuten. Dann haben wir in Rostock tatsächlich 2 Stunden, in Kiel 1 Stunde, Hannover 5 Stunden Sonne immerhin, Meppen 7 Stunden und wenn wir dann noch weiter gucken, so in Richtung Südwesten, dann haben wir in Osnabrück sogar 8 Stunden Sonnenschein. Siehst du, es gibt doch ein bisschen was, ne? Aber meistens sind halt auch so Schauer mit dabei und relativ viele Wolken heute bei uns im Norden. Temperaturen so bis 25 Grad maximal. In Duderstadt kommen wir auf 23, Wilhelmshaven 21, Hamburg-Altona 20 Grad und in Malente, Schleswig-Holstein, da kommen wir auf rund 19 Grad heute. Und jetzt der NDR2-Verkehrsservice für den ganzen Norden. Haben etwas vorsortiert. Stau- oder Stockner-Verkehr ab 3 Kilometer, damit es nicht zu lang wird. Die A1 dabei, Lübeck Richtung Hamburg zwischen Hamburg-Billstedt und Norderelbbrücke. 3 Kilometer stockender Verkehr. A1 Osnabrück Richtung Bremen zwischen Dreieckstur und Bremen-Hemelingen. 4 Kilometer stockend vor der Baustelle. Die A1 Hamburg Richtung Lübeck ist zwischen Stapelfeld und Ahrensburg nach dem Unfall gesperrt. Dadurch Stau, Umleitung über die U3. A7 Flensburg Richtung Hamburg zwischen Dreieck Hamburg Nordwest und dem Elbtunnel 5 Kilometer stockend. A7 Hannover Richtung Hamburg zwischen Thieshoop und Ramitzloh 3 Kilometer Stau vor der Baustelle. A25 Geesthacht Richtung Hamburg ist zwischen Nettelnburg und Dreieck Hamburg Südost nach einem Unfall gesperrt. Und A27 Walsrode Richtung Bremen zwischen Walsrode West und Verden aus 5 Kilometer stockender Verkehr. Dort hat es nämlich einen Unfall gegeben.
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0: Es gibt mehr als nur Petri Heil oder immer eine Handbreit Wasser unterm Kiel. Spezielle Grüße, darüber reden wir hier im NDR 2 Vormittag. Hallo Holger, kam gerade über die NDR 2 App. Meine Frau betreibt als Hobby Bogenschießen. Und beim Bogenschießen heißt es, alle ins Gold. Als Gruß. Liebe Grüße von Jörg. Alle ins Golf finde ich sehr, sehr schön, muss ich sagen. Schönes Bild. Und dann gibt es noch Andi aus Magdeburg, hat sich gemeldet. Hallo Holger, unter unseren Magdeburger Straßenbahnfahrern wünscht man sich einen ruhigen Dienst. Und das finde ich auch gut. Das klingt entspannt.

der Song läuft, ne? Axel F. Axel Foley, Beverly Hills Cop, da habe ich sofort als erstes das Bild vor Augen, wo er Bananen in den Auspuff stopft, oder? Eddie Murphy, so geht mir es. Ja, die beste Musik hier bei NDR 2 für Emotionen.

0: Joris schreibt, bei den Pfadfindern, da sagt man gut Pfad. Ja, wieder was dazugelernt. Hier im NDR 2 Vormittag. Andrea aus Norden, Hammer hat sie gewählt. Motorradfahrer sagen, immer das Schwarze unten lassen. Was sie damit meinen, sind die Reifen. Ne? Sturzfrei fahren sozusagen. Ja. Es gibt spezielle Grüße in Berufs- oder Hobbygruppen. Petri Heil unter den Anglern kennen wir ja alle. Aber es gibt noch so viel mehr, wie wir gerade erfahren, über die NDR 2 App. Ne? Gut Pfad, die Pfadfinder. So, was haben wir noch? Ralfi schreibt, unter uns Friseure, da sagt man allzeit Schnippschnapp. Ja, und bei Berufskraftfahrern heißt es Schrott und gebührenfreie Fahrt. Mein jedenfalls Ingo aus Walle bei Winsen an der Aller. Thomas hat sich gemeldet, unter Dartern sagt man Good Darts, okay. Und ihr könnt übrigens auch Sprachnachrichten schicken, das ist auch möglich.
1: Moin Holger, hier ist Jörg aus Hollandfielenfleet im alten Land. Mhm. Bei uns im Dorf steht eine alte Windmühle und dort habe ich gelernt, dass der traditionelle Gruß der Müller Glück zu heißt.
0: Glück zu? Okay, ich habe auch gleich nachgeguckt, was das denn wo heißen kann. Der Glückwunsch, der soll einen Müller und Mühle vor Schaden und Unglück bewahren. Und zum anderen war es auch der Gruß der Wandergesellen, also wenn sie an einer Mühle nach Arbeit gefragt haben. Siehste, und schon wieder sind wir etwas schlauer. Man kann nichts dagegen tun hier im NDR 2 Vormittag.
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0: Ihr hört immer noch NDR 2. Wieder alles richtig gemacht. 11.30 Uhr haben wir sie jetzt ganz genau. Und es wird Zeit für den NDR 2 Verkehrsservice für den ganzen Norden, damit ihr wisst, wo es eng wird. Stau oder stockender Verkehr an 3 Kilometer A1 Lübeck Richtung Hamburg zwischen Hamburg-Billstedt und Nordelbrücke. 3 Kilometer stockender Verkehr. Und A1 Osnabrück Richtung Bremen zwischen Dreieckstur und Bremen-Hemelingen. 4 Kilometer stockender Verkehr vor der Baustelle. Die A1 Hamburg Richtung Lübeck ist zwischen Stapelfeld und Ahrensburg nach dem Unfall gesperrt. Es gibt Stau dadurch. Umleitung führt über die U3. A7 Flensburg Richtung Hamburg zwischen Dreieck Hamburg Nordwest und dem Elbtunnel. 5 Kilometer stockender Verkehr. A7 Hamburg Richtung Hannover zwischen Berghof und Mellendorf. 4 Kilometer stockend vor der Baustelle. Die A7 Hannover Richtung Hamburg zwischen Tieshope und Ramützlow. 5 Kilometer stockender Verkehr vor der Baustelle. Und dann habe ich noch zwei, nämlich einmal die A25 Gestapo Richtung Hamburg zwischen Nettenburg und Dreieck Hamburg Südost ist gesperrt. Da gab es nämlich einen Unfall. Und einen Unfall gab es auch auf der A27 Walsrode Richtung Bremen zwischen Walsrode West und Verden Ost. 5 Kilometer stockender Verkehr.
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0: Es ist schon interessant, diese ganzen Grußformeln, die es so gibt in verschiedenen Hobbygruppen oder vielleicht auch unter verschiedenen Berufsgruppen. Ja, wir hatten ja schon Petri Heil natürlich zum Start, ne? Petri Heil unter Anglern, aber das ist ja längst nicht alles. Es gibt ja so viel. Ein schönes Spiel wünscht man sich, meint Katharina, mit seinen Mitspielern zu Beginn einer Golfrunde am ersten Abschlag. Diese Freundlichkeit gehört zum guten Ton unter den Golfern und ist Teil des richtigen Verhalten beim Golf. Man zeigt damit den Mitspielern seinen Respekt vor deren Anwesenheit und der bevorstehenden gemeinsamen Runde. Ja, hätte ich auch sagen können, gute Runde, ne? Aber schönes Spiel, natürlich auch. Oder Happy Abschlag wäre auch möglich, aber naja. Jeder macht das so, wie er es meint. Und Joachim hat den Gruß der kleinen Gärtner noch im Verein. Gut grün. Damit werden immer die Jahreshauptversammlungen beendet. Mit einem dreifachen Gut grün. Liebe Grüße aus Göttingen. Liebe Grüße an Joachim und gut grün, ne?

0: 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Es ist 11 Uhr und 41. Ich wünsche euch einen schönen Montag und gut grün, wie man so sagt. Das ist ja der klassische Gruß unter Kleingärtnern. Haben wir ja gerade eben von Joachim aus Göttingen gelernt. Gut grün gilt natürlich auch für Pflanzen, außer für den Riesenbärenklau. Also dieses fiese Gewächs ist auf dem Vormarsch, unstoppable, wie Sia singt. Und weil dieses fiese Gewächs sich immer weiter ausbreitet, gibt es heute in Grünwohld, Kreis Stormann in Schleswig-Holstein, extra einen Aktionstag, der zeigen soll, wie man dieser invasiven Art zu Leibe rücken kann. Denn der Saft des Riesenbärenklaus reagiert mit Licht. Und wenn das auf eurer Haut passiert, dann könnt ihr euch ganz böse verbrennen. Tatsächlich. Dr. Ina Wallender vom Verein für Naturfreunde Schleswig-Holstein. Die kennt sie da bestens aus. Erstmal, Ina, für alle Nicht-Profis unter uns, woran erkenne ich denn überhaupt diesen Riesenbärenklau?
1: Also, momentan ist das mega einfach. Das ist die größte Staude, die man hier draußen sehen kann. Die wird 3 bis 4 Meter hoch und sie hat riesige Dolden. Die haben 1 Meter Durchmesser. Die Blätter werden bis zu 1 Meter groß. Die sind so gezackt. Der Stängel ist purpurfarben, hat kleine Haare. Also, wenn man vor ihr steht, dann weiß man das einfach.
0: Okay, hat man keine Fragen mehr. Was mache ich denn jetzt, wenn ich so einen Riesenbärenklau in meinem Garten entdecke?
1: Das kommt ganz drauf an. Also den kleinen Stadium ausgraben. Wenn der Riesenbärenklau dann in der Blüte steht, dann ist eine ganz sichere, einfache und umweltfreundliche Methode, dass man ihn mit einer Machete, dass man da die Dolde abschlägt. Also die Dolde ist der große Blütenstand.
0: Okay.
1: Bevor die Samenbildung erfolgt, mit einer Machete abschlagen.
0: Wie gefährlich ist denn eigentlich der Riesenbärenklau? Wenn ich jetzt so in der Natur unterwegs bin, muss ich da irgendwo aufpassen?
1: Gefährlich für den Menschen und für Tiere ist er immer dann an öffentlichen Wegen, weil man bei Hautkontakt verbrennungsähnliche Symptome dabei bekommen kann.
0: Aber ist das denn schlimmer, sei jetzt mal, als Brennnessel oder?
1: Ja, wenn dieser Pflanzensaft, die zum Beispiel die Haut berührt und nicht entfernt wird, dann kann das sehr starke verbrennungsartige Symptome geben. Richtige okay. Blasenbildung, das kann auch sein, dass sich Narben bilden, die nicht wieder weggehen. Das Tückische daran ist so ein wenig, dass diese Symptome erst 2 bis 3 Tage nach Pflanzenkontakt auftreten und dann gar nicht mehr die Verbindung zur Pflanze sieht. Ich muss aber an dieser Stelle auch sagen, es ist überhaupt kein Grund zur Panik, wenn man jetzt Pflanzensaft auf die Hand bekommt. Wenn man unterwegs ist und das passiert, einfach abdecken mit einer Jacke, mit einem Pullover nach Hause gehen und das abspülen, das war's dann auch. Also man darf es auch nicht übertreiben mit der Gefährlichkeit. Wichtig ist es immer nur, wenn man nicht weiß, dass man diesen Pflanzensaft abbekommen hat. Man sollte versuchen zu vermeiden, dass man überhaupt in Kontakt kommt.
0: Okay, also wieder was gelernt. Daher, pass auf und vertrau keinem Riesenbärenklau.

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0: Elli und Kelly und das große Dilemma hier bei NDR 2. Die beste Musik gibt's bei uns. Und jetzt gibt's natürlich das Update. Wird ja schon wieder 12 Uhr. Und da ist die Julia da.
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2: Mehr Ausgaben, höhere Schulden. Wir schauen auf den Haushaltsentwurf fürs kommende Jahr. Und dann geht's zur WM. Hat sich US-Präsident Trump da in eine Fußballentscheidung eingemischt? Deutlich mehr Geld ausgeben und deutlich mehr neue Schulden machen. Das plant Finanzminister Klingbeil fürs kommende Jahr. Die Bundesregierung will heute seinen Haushaltsentwurf auf den Weg bringen. Da stehen Ausgaben drin in Höhe von mehr als 550 Milliarden Euro. Das ist viel mehr als in diesem laufenden Jahr und auch noch mal mehr als im Frühjahr geplant. Philipp Eckstein, NDR 2 Berlin. Wie kommt das?
3: Also ein wichtiger Grund dafür ist, dass die Bundesregierung tatsächlich nochmal mehr Geld für die Verteidigung ausgeben möchte als im Frühjahr geplant. Da kommen nochmal einige Milliarden obendrauf. Und hinzu kommt noch als weiterer Grund, dass man sich Sparmaßnahmen ausgedacht hatte und die greifen nicht ganz so oder funktionieren nicht ganz so sehr, wie man das vielleicht im Frühjahr noch gedacht hatte. Beispielsweise bei der Digitalisierung wird man jetzt etwas weniger Geld einsparen können, als man das mal vorhatte.
2: Für diese Ausgaben will Finanzminister Klingbeil mehr als 200 Milliarden Euro neue Schulden machen. Die zweithöchste Neuverschuldung, die es je gab in der Bundesrepublik. Aber wie ist denn das mit der Schuldenbremse?
3: Also die Schuldenbremse gibt es zwar noch, allerdings wird die voll ausgereizt. Da kommen so 33 Milliarden Euro zusammen. Und dann hat man ja den ganzen Bereich Verteidigung ausgeklammert. Da gab es eine Grundgesetzänderung nach der Bundestagswahl und da darf man jetzt so viele Schulden machen, wie man möchte in dieser Bereichsausnahme, so heißt das. Und da kommen nochmal gut 85 Milliarden on top. Und dann gibt es noch diesen Verteidigungstopf von 100 Milliarden Euro, den damals die Ampel aufgestellt hat. Daraus werden nochmal 30 Milliarden entnommen und Stichwort Sonderschulden für die Infrastruktur, da kommen nochmal 55 Milliarden hinzu. Und wenn man da einen Strich drunter macht, kommt man tatsächlich auf diese ja Riesensumme von knapp 204 Milliarden Euro neuen Schulden.
2: Ja, und trotz dieser ganzen Schulden fehlt Klingbeil ja noch Geld. Wo will er das herbekommen?
3: Also es soll etwas gespart werden beim Wohngeld, beim Elterngeld, beim Zuschuss zur Krankenversicherung. Dann soll bei den Ministerien etwas Personal eingespart werden. Mehr Geld reinkommen soll durch eine höhere Tabaksteuer, höhere Alkoholsteuer und eine neue Plastiksteuer. Für nächstes Jahr wird man so mehr oder weniger über die Runden kommen. In den nächsten Jahren ist aber schon klar, der Finanzminister wird entweder noch mehr Geld sich irgendwo besorgen müssen oder es muss noch mehr gespart werden.
2: Danke Philipp Eckstein, NDR 2 Berlin. Gleich in zwei Bundesländern könnte es laut Umfragen sein, dass die AfD im Herbst die Regierung übernimmt. In Sachsen-Anhalt und hier bei uns im Norden in Mecklenburg-Vorpommern. Und regieren, das will die AfD. Das hat die Parteiführung am Wochenende deutlich gemacht auf dem Bundesparteitag in Erfurt. Die Parteiführung, das bleiben Tino Chrupalla und Alice Weidel. Beide haben die Delegierten wieder gewählt. Weidel hat aber besser abgeschnitten und Fachleute sagen, sie geht insgesamt gestärkt aus diesem Parteitag. Benjamin Großkopf, NDR 2 Berlin, warum?
4: Weil sie sehr klar gemacht hat, dass sie die Partei lenkt, sich in allen wichtigen Personalien durchgesetzt hat und dann mit gut 80% auch noch 10 mehr als ihr Co-Chef Tino Chrupalla bekommen hat. Es gibt nichts, was nicht funktioniert hat, haben mir Weidel-Unterstützer gesagt. Und das sagen die von Chrupalla eben nicht. Deutlich ist hier in Erfurt nochmal geworden, an diese Doppelspitze aus Mann, Frau, Ost-West, Volkswirtin, Handwerksmeister will man gerade nicht ran. Aber sie wird immer mehr zum Auslaufmodell. Wieder Vorlage spätestens der Parteitag 2027, wenn ein neues Grundsatzprogramm beschlossen werden soll. Und vielleicht wahrscheinlich eine neue Formation der Partei. Harmonie, also vordergründig ja. Hinter den Kulissen, na ja.
2: Danke, Benjamin. Ja, harmonisch lief's auch weniger draußen ab. Begleitet haben den Parteitag nämlich lautstarke Proteste. Zehntausende haben in Erfurt weitgehend friedlich gegen die AfD demonstriert. Sie werfen der Partei vor, in Teilen rechtsextrem zu sein. AfD-Chefin Weidel, die sieht das anders.
5: Ich kann mit radikal und rechtsextrem, ich kann damit nur wenig anfangen, weil es das bei uns nicht gibt. Wir haben verschiedene Spektren, von konservativ bis liberal und freiheitlich. Ich führe die Partei als auch die Fraktion integrativ. Das heißt, jedes Spektrum innerhalb der Partei ist in den Vorständen abgebildet. Dementsprechend sind wir auch stärkste Kraft geworden, weil ich integrativ führe.
2: Das also sagt die AfD-Chefin Alice Weidel. Der Soziologe Matthias Quent, der kommt zu einem anderen Schluss.
6: Naja, das ist natürlich absolute Desinformation zu behaupten, es gäbe keinen Radikalismus, Extremismus. Die AfD ist eine in weiten Teilen rechtsextreme Partei. Und da gibt es weder in der Forschung noch unter journalistischen Beobachterinnen und Beobachtern noch bei den Verfassungsschutzbehörden in weiten Teilen. Eine zweite Sicht, der Verfassungsschutzbericht, der letzte Woche veröffentlicht wurde, hat die Anzahl der als rechtsextremistisch eingestuften AfD-Mitglieder nochmal um 8.000 erhöht im Vergleich zum Vorjahr. Die gilt weiterhin als Verdachtsfall, bis das Urteil gesprochen ist.
2: Das hat der Rechtsextremismusforscher und Soziologe Matthias Quent gesagt bei NDR Info. Wenn das so stimmt, dann wäre das ein handfester Skandal bei der Fußball-Weltmeisterschaft. Es geht um eine rote Karte für den US-Nationalspieler Valerian Balogun. Der war eigentlich fürs Achtelfinale der USA gegen Belgien gesperrt, aber die FIFA hat diese Sperre wieder aufgehoben. Und zwar angeblich, nachdem US-Präsident Trump beim FIFA-Boss Infantino angerufen und Druck gemacht hatte. Anne-Kathrin Rose aus dem ARD-WM-Team. Wie kann das sein?
7: Naja, es gibt ja grundsätzlich enge Verbindungen zwischen Donald Trump und Gianni Infantino, dem FIFA-Präsidenten. Aber ganz wichtig, es gibt dazu jetzt aktuell Medienberichte. Dieser Anruf von Trump oder die Anrufe, über die berichtet werden, sind aktuell nicht belegt und nicht bestätigt. Besonders auffällig ist aber, dass Donald Trump direkt nach dieser FIFA-Meldung reagiert hat und auf seinem Truth Social, also auf seinem eigenen Social-Media-Dienst gepostet hat, dass das Ende der Ungerechtigkeit sei und die Entscheidung begrüßt hat.
2: Und sollte sich bestätigen, dass US-Präsident Trump sich da eingemischt hätte, was würde das bedeuten?
7: Na, das ist ein beispielloser Vorgang, denn es ist eben nicht einfach ein Eingriff in das große Ganze, sondern es ist ein konkreter Eingriff in diese WM-Endrunde. Es ist eine Bevorteilung der USA, des Gastgeberlandes, mit offensichtlich engen Drähten zur FIFA. Und das ist die große Frage, was macht das mit dem Spiel? Was macht das mit dem Fußball? Vor allen Dingen, was macht das mit der Glaubwürdigkeit? Und was bedeutet das für die anstehenden K.O.-Spiele und für mögliche Entscheidungen, die noch getroffen werden?
2: Gibt es da Ermittlungen oder wer guckt sich das jetzt an?
7: Ja, da gibt's auf jeden Fall Proteste international. Das haben wir auch schon gesehen. Also da haben sich Spielergewerkschaften eingeschaltet. Aber es gibt auch ein deutliches Statement vom DFB-Präsident von Bernd Neuendorf, der gesagt hat, es muss geklärt werden, ob es diesen Einfluss tatsächlich gab. Denn das wäre eben ein Eingriff in den Fußball, aber auch in dieses Turnier. Ja, und wie das immer so ist bei autokratischen, sagen wir mal, Handlungspersönlichkeiten, in dem Fall Trump und Infantino, über ihnen stehen gar nicht mal so viele. Es müsste also wirklich von innen heraus eine Art Protest geben.
2: Danke, Anne-Kathrin Rose war das aus dem ARD-WM-Team.
0: Und das war Julia Meyer mit dem NDR2-Update. Leute, 15 Stunden Sonnenschein und bis 35 Grad heute in Palma, Palma de Mallorca. Ja, kommt immer drauf an, wo man gerade ist, ne? Hier ist es dagegen nicht ganz so heiß, ist ja auch angenehm. Temperatur bis 25 Grad in Nordhorn. St. Peter-Ording, da kommen wir auf 21, Walsrode 20 und in Waren an der Müritz heute 19 Grad. Gibt ein paar mehr Wolken als auf Mallorca, teilweise auch Regenschauer und hier und da. Ist es aber auch mal trocken. Wenig Sonne heute, aber ja, die kommt schon, ne? Dauert noch einen Augenblick, vielleicht bis Freitag, aber ach, wir warten einfach mal ab, was soll das? So, und jetzt gucken wir auf den NDR 2 Verkehrsservice. Stau oder stockender Verkehr ab 3 Kilometer. A1 Lübeck Richtung Hamburg zwischen Hamburg-Billstedt und Norderelbbrücke. 5 Kilometer stockender Verkehr. A1 Osnabrück Richtung Bremen zwischen Dreieckstuhl und Bremen-Hemelingen. 4 Kilometer stockend vor der Baustelle. Die A1 Hamburg Richtung Lübeck ist zwischen Stapelfeld und Ahrensburg nach einem Unfall gesperrt, dadurch Stau, Umleitung über die U3. A7 Flensburg Richtung Hamburg zwischen Hamburg-Schnelsnord und Volkspark 5 Kilometer stockender Verkehr. A7 Hannover Richtung Hamburg zwischen Hieshope und Ramelsloh 7 Kilometer stocken vor der Baustelle. A27 Walsrode Richtung Bremen zwischen Walsrode West und Verden Ost 5 Kilometer stockender Verkehr nach einem Unfall. Und die A1 nochmal neu dazu gekommen, Hamburg Richtung Osnabrück, zwischen Bremer Kreuz und Hemelingen, 6 Kilometer stockender Verkehr.
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0: Ja, und hier eine sensationelle Wendung und Nachricht an dieser Stelle. Denn ich habe gerade gehört, dass Deutschland doch noch dabei ist bei der Fußball-WM. Ja, Friedrich Merz hat bei FIFA-Boss Infantino angerufen. Und jetzt gilt das nicht gegebene Tor von Tah doch. Ja, dadurch haben wir jetzt doch gegen Paraguay gewonnen und spielen im Achtelfinale gegen Frankreich. Ja, achso, das war schon. Ja, dann eben im Viertelfinale. Ja, oder die Marokkaner müssen noch disqualifiziert werden. Das kriegt Infantino schon hin. Macht euch keine Sorgen. Ja? Und wir gewinnen dann. Mit oder ohne Trainer. Ach, ich höre gerade, war doch nur eine Ente. Sorry.

Ihr hört den NDR 2 Vormittag mit speziellen Grüßen. Gut Grün zum Beispiel, sagt der Kleingärtner. Oder Petri Heil, sagt natürlich der Angler. Gut Holz, der Kegler. Aber es gibt ja so viel mehr und darüber sprechen wir hier im NDR 2 Vormittag. Moin Kai aus Bockhorn hier. Beim Fallschirmspringen wünscht man sich Glück ab, damit auf dem Weg zur Landung alles gut geht. Tatsächlich, guck an, wusste ich auch nicht. Moin Holger, wir beim HSV grüßen uns. Ja, das denke ich mir, lieber Heinz. Wir grüßen uns beim HSV, nur der HSV. Ja, das kenne ich. Und Stefan aus Irksleben hat noch eine Frage. Heißt dann die Begrüßung unter Boxern, hau rein? Oder sagt das der Kellner zum Gast, wenn der das Essen serviert? Also Stefan, warum entweder oder? Ich sage einfach beides.

0: Hallo, ihr hört den NDR 2 Vormittag mit Holger. Und nun, was machen wir nun? Nun haben wir NDR 2 Verkehrsservice machen wir jetzt. Für den ganzen Norden mit Stau oder stockendem Verkehr ab 3 Kilometer Länge. A1 Lübeck Richtung Hamburg zwischen Hamburg-Billstedt und Norderelbbrücke haben wir 5 Kilometer stockenden Verkehr. Dann die A1 Hamburg Richtung Osnabrück zwischen Bremer Kreuz und Hemelingen 7 Kilometer stockender Verkehr. A1 Osnabrück Richtung Bremen zwischen Dreieck Stur und Bremen-Hemelingen 4 Kilometer stockend vor der Baustelle. Die A1 Hamburg Richtung Lübeck zwischen Stapelfeld und Ahrensburg. Nach einem Unfall gesperrt, dadurch staut es sich. Die Umleitung führt über die U3. A7 Flensburg Richtung Hamburg zwischen Hamburg-Schnelsen und dem Elbtunnel. 7 Kilometer stockender Verkehr. Die A7 Hannover Richtung Hamburg zwischen Tieshope und Rambetzloh. 4 Kilometer stockend vor der Baustelle. Und A27 Walsrode Richtung Bremen zwischen Walsrode West und Verden Ost. 5 Kilometer stockender Verkehr. Nach einem Unfall.
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0: Wie steht's denn eigentlich um euer Allgemeinwissen? Das ist die Frage und das testen wir natürlich gleich im 45-Sekunden-Quiz. Vorher eine Spezialfrage. Es gibt ja den Sexiest Man Alive, wird ja immer gewählt vom amerikanischen Magazin People, also People Magazine. Und die Frage ist, wer hat diesen Titel schon zweimal gewonnen? Na, was glaubt ihr? Wenn ihr jetzt sagt George Clooney, dann kann ich nur sagen, natürlich, George ist dabei. Aber es gibt sogar noch zwei andere und das ist auch nicht so schwer, kommt man auch drauf. Brad Pitt natürlich noch und dann haben wir noch Johnny Depp. Die waren alle zweimal Sexiest Man Alive. Ne? Vielleicht schafft ihr es ja auch noch irgendwann, wer weiß.

0: One Republic, beste Musik hier bei NDR 2. Ich wünsche euch einen schönen Montag. Es ist 12.43 Uhr. Habt ihr schon mal mitgemacht beim 45-Sekunden-Quiz?
1: Wie, nee?
0: Also, bitte. Ja, am Radio, da könnt ihr alle mitmachen. 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Auch Oliver will zu den fantastischen Vier. Oliver kommt aus Schöningen. Nur haben wir ja irgendwie heute eher so ein bisschen durchwachsenes Wetter, sag ich mal. Bist du jemand, der sagt, also, es könnte eigentlich ein bisschen mehr Sommer sein? Oder sagst du irgendwie, da können wir eh nichts machen? Mir egal, ich nehme das Wetter so, wie es gerade ist.
2: Ich nehme es, wie es ist. Du könntest eh nicht ändern, ne? Du kannst vieles ändern. Wetter gehört jetzt noch nicht dazu. Und wenn es warm ist, trinkst du viel, gehst in den Schatten. Wenn es kalt ist, zieht sich warm an. So ist das.
0: Was wir beeinflussen können, ist die Punktzahl, die wir jetzt gleich machen. Mal gucken, ne?
2: Okay, los geht's.
3: 45 Sekunden ab jetzt.
0: Wie lautet der spezielle Anglergruß?
2: Petri Heil.
0: Cheyenne Savannah Ochsenknecht ist heute 26 geworden. Wie heißt ihre Mutter mit Vornamen?
2: Weiter.
0: Welchen anderen Sport machen die Norweger als Ritual im WM-Stadion, wenn sie ihr Team anfeuern?
2: Rudern.
0: Sylvester Stallone ist heute 80 geworden und dementsprechend in welchem Jahr geboren?
2: 1946.
0: An welchem Fluss liegen die Städte Hannover, Göttingen und Gronau?
2: Leine.
0: Welche Band war mit Hits wie Everybody Wants to Rule the World und Shout erfolgreich?
2: Duran.
0: Eine 90er-Jahre-Serie mit Tori Spelling, Luke Perry und Jason Priestley heißt?
2: Beverly Hills. 1, 2, 3, 4.
0: Ja, Beverly Hills hat mir schon gereicht. So.
2: Ja.
0: Duran war es leider nicht, aber Tears for Fears.
2: Stimmt, ja, jetzt wo du sagst.
0: Leine, sehr gut. Das ist der Fluss. 1946 auch richtig. Rudern ist richtig. Petri Heil, Petri Dank. Und Natascha Ochsenknecht.
2: Natascha.
0: Oliver, du hast gute 5 Punkte gemacht.
2: Naja, komm, wird nicht reichen, hat Spaß gemacht. Ich rufe wieder an.
0: Ja. So, gut, dass du alles schon zusammengefasst hast. Ich wünsche dir heute auf jeden Fall noch einen richtig schönen Montag, ne?
2: Ja, dann wünsche ich dir auch schöne Woche. Bis demnächst. Mach's gut.

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0: Mahlzeit, es ist 13 Uhr und ihr hört NDR 2. Viel mehr Geld ausgeben und viel mehr neue Schulden machen, das plant die Regierung fürs nächste Jahr.
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2: Die Bundesregierung will heute den Haushaltsentwurf fürs kommende Jahr beschließen. Finanzminister Klingbeil plant Ausgaben von mehr als 550 Milliarden Euro. Dafür will er neue Schulden machen von über 200 Milliarden Euro. Außerdem soll eine Steuer auf Alkohol und Tabak neue Einnahmen bringen. Und es soll gespart werden. Maximilian Ulrich, NDR 2 Berlin.
3: Einerseits musste jedes Ministerium pauschal 1% seines Etats sparen. Gekürzt werden soll aber auch beim Wohngeld, beim Elterngeld und beim Zuschuss des Bundes zur Rentenversicherung und den gesetzlichen Krankenversicherungen. Und Klingbeil setzt den Rotstift beim Klimaschutz an. Das könnte bedeuten, dass private Solaranlagen weniger gefördert werden und beim Netzausbau gespart wird, indem Stromleitungen oberirdisch statt unterirdisch verlegt werden. Auch wenn jetzt nicht alles beim Klimaschutz gestrichen wird, sorgt dieser Punkt schon jetzt für Kritik bei Grünen und Umweltverbänden.
2: Bei der Fußball-Weltmeisterschaft, da gibt's gerade eine riesige Diskussion über eine rote Karte. Die hatte ein US-Spieler bekommen und wäre eigentlich für das Achtelfinale gegen Belgien gesperrt gewesen. Die FIFA hat diese Sperre aber wieder aufgehoben, angeblich nach einem Anruf von US-Präsident Trump. Die Europäische Fußballunion UEFA, die spricht jetzt davon, dass eine rote Linie überschritten worden sei. Ulf Hilbert, NDR 2 aktuell.
4: Die UEFA schreibt in ihrer Erklärung von einer beispiellosen, unbegreiflichen und nicht zu rechtfertigenden Entscheidung. Wenn die Verlässlichkeit der Regeln von ihren Hütern nicht mehr garantiert werde, stehe die Integrität des Fußballs auf dem Spiel. Die FIFA hatte eine Sperre wegen einer roten Karte für den US-Spieler Balogun beim Sieg gegen Bosnien nachträglich zur Bewährung ausgesetzt. Mehrere Medien berichten übereinstimmend, dass US-Präsident Trump sich dafür persönlich bei FIFA-Chef Infantino eingesetzt haben soll. Besonders beim kommenden USA-Gegner Belgien schlägt das Thema hohe Wellen. Der Verband hat inzwischen offiziell Einspruch gegen die Entscheidung eingelegt.
2: Vielleicht erinnert ihr euch, vor einigen Jahren waren in ganz Deutschland mehrere Menschen erkrankt oder sogar gestorben, nachdem sie Wurst- und Fleischprodukte gegessen hatten, auch in Niedersachsen. Diese Produkte, die stammten von einem Wursthersteller Wilke in Hessen. Heute ist am Landgericht Kassel der Prozess um diesen Fall gestartet. Angeklagt sind der ehemalige Geschäftsführer und zwei weitere leitende Mitarbeitende wegen fahrlässiger Tötung in 11 Fällen. Jens Wellhörner, NDR 2 Kassel.
5: In dem Betrieb im Landkreis Waldeck-Frankenberg hatte die Lebensmittelaufsicht im Jahr 2019 schwere Mängel bei der Hygiene festgestellt. Unter anderem wurden in Würsten sogenannte Listerien entdeckt, eine Bakterienart, die bei Verzehr zum Tode führen kann. Obwohl ihnen die Mängel bekannt waren, sollen die drei Angeklagten dafür gesorgt haben, dass die befallenen Lebensmittel verkauft wurden. Außerdem sollen verdorbene Fleischwaren ein neues Etikett bekommen haben und auch verkauft worden sein. Die Behörden stoppten die Produktion schließlich im Oktober 2019. Anschließend ging Wilke in die Insolvenz.
2: In Hamburg gibt's schon seit einiger Zeit Probleme bei einem Wohnungsbauprojekt im Stadtteil Hamm. Der Grund, es riecht dort zu stark nach Kaffee vom Betriebsgelände des Kaffeerösters Tschibo. Die Stadt will deshalb, dass das Unternehmen neue Lüftungsanlagen einbaut und dazu höhere Schornsteine. Höhere Schornsteine will Tschibo aber nicht. Jetzt soll das Verwaltungsgericht die Sache klären.
0: Ja, ich glaube, angeblich bringt höhere Schornsteiger auch nichts, hat Chibobo gesagt. Naja, auf jeden Fall so Großbelästigungen durch Kaffee ist schon interessant. Ne? Sollte man denken, Kaffee ist eigentlich ein schöner Geruch. Aber wenn das natürlich täglich der Fall ist, kann es einem ja auch auf den Keks gehen. So, jetzt gucken wir mal nach Wetterchen. Was haben wir denn da? Ja, also für die Wetteraussichten lohnt es sich vor allem, mal ein Fernglas in die Hand zu nehmen und schon mal so Richtung Freitag zu gucken, denn da haben wir wieder so 30 Grad oder zumindest bis 30 Grad und Sonne und Wolken im Wechsel. Heute ist eher so ein bisschen gemischter. Ne? Also wir haben auch den ein oder anderen Schauer heute mit dabei, viele Wolken und nur zwischendurch vielleicht mal ganz kurz Sonne. Temperaturen bis 25 Grad zum Beispiel in Bad Pyrmont, 21 in Leer, 20 Hamburg-Bergedorf und 19 in Schleswig. Und nun für euch der NDR 2 Verkehrsservice. für den ganzen Norden. Stau oder stockender Verkehr ab 3 Kilometer Länge. A1 Lübeck Richtung Hamburg zwischen Hamburg-Billstedt und Norderelbbrücke. 5 Kilometer stockender Verkehr. A1 Hamburg Richtung Osnabrück zwischen Bremer Kreuz und Hemelingen 7 Kilometer. A1 Osnabrück Richtung Bremen zwischen Dreieckstur und Bremen-Hemelingen 4 Kilometer vor der Baustelle. Damit kommen wir zweimal zur A7. Einmal Flensburg Richtung Hamburg zwischen Hamburg-Schnelsen und Elbtunnel 7 Kilometer stockend und A7 Hannover Richtung Hamburg zwischen Thieshope und Rambitzloh 4 Kilometer stockender Verkehr vor der Baustelle und die A27 Walsrode Richtung Bremen zwischen Walsrode West und Verden Ost 5 Kilometer stockender Verkehr nach einem Unfall.
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0: Waldmannsheil und Petri Heil. Das sind so, glaube ich, die bekanntesten Grußformeln, die man so kennt. Aber es gibt auch noch in anderen Hobby- und Berufsgruppen spezielle Grüße tatsächlich. Und darüber sprechen wir heute hier bei NDR2. Jörn hat auch noch was beizusteuern. Über die NDR2-App hat er sich gemeldet. Wo bleibt eigentlich unter Hamburgern das Hummel, Hummel, Moos, Moos? Natürlich, ja, das gibt es natürlich auch, wenn es nur relativ selten Anwendung findet, wie ich finde. Aber Jörn hat noch eine Idee, und zwar unter Seglern sagt man ja auch Mast und Schotbruch. Das hatten wir auch noch nicht heute.

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Wenn euch gerade das Mittagstief erwischt hat, trommeln wir euch wieder wach. Jawohl, es ist 13.15 Uhr, ihr hört NDR 2 und vielleicht habt ihr es gestern gesehen, wie die Norweger die Brasilianer aus der Fußball-WM gekickt haben mit 2:1. So stand sie mich am Ende. Es ist das erste Mal überhaupt für die Norweger, dass sie es bei einer WM ins Viertelfinale geschafft haben. Und das Schönste für mich war aber, wie sie das dann gefeiert haben im Stadion. Da lachte Haaland, ne? Erling Haaland, der hat getrommelt nach seinen beiden Toren und Team und Fans haben gerudert. Ein schöner WM-Moment. Haben natürlich jetzt richtig Tempo gemacht und war da am Ruder mit den Wilden. Heute Abend hat dann ein anderer Fußball-Superstar seinen Auftritt, nämlich Cristiano Ronaldo. Ihm fehlt ja noch ein WM-Titel. Mal sehen, ob es noch klappt. Er hat ja schon gesagt, dass es seine letzte WM sein wird, mit 41 Jahren vielleicht auch verständlich. Die Portugiesen, die treffen jedenfalls um 21 Uhr auf Spanien und das kann man dann wieder zum Glück auch freischauen im ZDF. Ne? Ich habe gestern Sportschau-App gehört. Ja. Geht auch.

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Moin, ihr hört NDR 2. Jetzt haben wir es 13:30 und ich gucke für euch mal, was so los ist auf den Straßen bzw. Autobahnen bei uns im Norden. Stau oder stockender Verkehr am 3 Kilometer Länge. A1 Lübeck Richtung Hamburg zwischen Hammerbillstedt und Norderelbbrücke. 5 Kilometer stockend. Die A1 Hamburg Richtung Osnabrück zwischen Bremer Kreuz und Arsten 7 Kilometer stockend. Und A1 Osnabrück Richtung Bremen zwischen Dreieckstur und Bremen-Hemmelingen 4 Kilometer stockender Verkehr vor der Baustelle. A7 Flensburg Richtung Hamburg zwischen Hamburg-Schnelsen und dem Elbtunnel 7 Kilometer stockender Verkehr. A7 Hannover Richtung Hamburg zwischen Thieshope und Rambitzloh, 4 Kilometer stockend vor der Baustelle. Die A26 Stade Richtung Hamburg zwischen Horneburg und York nach einem Unfall gesperrt. Und A27 Walsrode Richtung Bremen ist zwischen Walsrode West und Verden aus wegen Bergungsarbeiten bis 18 Uhr noch gesperrt und dadurch staut es sich dort.

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0: 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Also wir haben Wellness zu zweit, eine Mini-Kreuzfahrt nach Schweden, Kurztrip nach Pellworm und so weiter. Und dafür spielt ihr einfach eine Runde alles über mit uns. 15 Sekunden Zeit, 10 Begriffe zu einem Oberthema, egal wo ihr gerade seid. Und auf geht's.
2: Jetzt geht's los.
3: Jetzt haben wir echt den Salat. Also ich stehe hier im Parker, bin nass und nun muss ich was beantworten.
2: Ne? So geht's los. Elke, dein Begriff ist ganz allgemein der Urlaub und dann fängst du auch direkt an und zwar jetzt.
3: Ja. Sonne, Sonnencreme, Ausschlafen, Windwellen, Meeresrauschen, Sandmuscheln, Möwen, Krabben. Essen und trinken, Euros in die Kirche gehen, so Sonnenuntergang. Ich weiß nicht, was ich noch habe.
4: Du brauchst auch gar nicht mehr, Elke. Das waren weit mehr als 10. Das heißt, für dich geht's nach Pellworm.
3: Oh, ich freue mich ja riesig. Ihr könnt das gar nicht glauben. Ich renne hier mit meinen Gummistiefeln hin und her und freue mich riesig.
0: Sehr sympathisch, die Elke, oder? Und heute hat sie gewonnen, hier bei NDR2 ihren Ausflug nach Pellworm. Morgen gibt's übrigens Familientickets für den Hansapark, schönen Freizeitpark. Richtig coole Geschichte. Also da wäre ich auch dabei.

Tall Chili Peppers hier bei NDR 2 und gleich geht es weiter mit Maren und Jens Hahn. Die sind beide gleich für euch am Start hier im NDR 2 Nachmittag. Ich wünsche euch einen richtig schönen und wenn ihr Lust habt, also morgen ab 10 Uhr bin ich wieder da. Habe ich mir so überlegt. Bis dann.

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0: einen schönen Montagnachmittag. Hier ist NDR 2. Wie viel Geld gibt der Bund wofür aus? Das ist heute Thema und es geht um gewaltige Summen.
1: Es ist 14 Uhr.
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3: Ausgaben in Höhe von mehr als 550 Milliarden Euro und neue Schulden in Höhe von mehr als 200 Milliarden. Die Bundesregierung, die will heute die Haushaltspläne fürs kommende Jahr beschließen. Die Ausgaben sind dabei nochmal höher als im Frühjahr geplant. Philipp Eckstein, NDR 2 Berlin, wie kommt denn das?
4: Also ein wichtiger Grund dafür ist, dass die Bundesregierung tatsächlich nochmal mehr Geld für die Verteidigung ausgeben möchte als im Frühjahr geplant. Da kommen nochmal einige Milliarden obendrauf. Und hinzu kommt noch als weiterer Grund, dass man sich Sparmaßnahmen ausgedacht hatte und die greifen nicht ganz so oder funktionieren nicht ganz so sehr, wie man das vielleicht im Frühjahr noch gedacht hatte. Beispielsweise bei der Digitalisierung wird man jetzt etwas weniger Geld einsparen können, als man das mal vorhatte.
3: Dieser Fall, der schlägt hohe Wellen. Die FIFA hat eine rote Karte gegen den US-Spieler Balogun ausgesetzt. Damit könnte er im WM-Achtelfinale gegen Belgien spielen. Der belgische Fußballverband, der hat jetzt gegen die FIFA-Entscheidung Einspruch eingelegt. Daniel Neuhaus aus dem ARD-WM-Team.
5: Ob das etwas an der Aufhebung der Sperre gegen US-Stürmer Folarin Balogun ändern wird, ist fraglich. Unterdessen hat der Europäische Fußballverband UEFA die FIFA im Fall Balogun hart kritisiert. Die Entscheidung, die Sperre für die rote Karte des US-Angreifers auf Bewährung auszusetzen, habe eine rote Linie überschritten. Die FIFA habe einen Präzedenzfall geschaffen und so die Glaubwürdigkeit des Wettbewerbs untergraben. Laut Medienberichten rief US-Präsident Donald Trump persönlich bei FIFA-Boss Gianni Infantino an, um ihn um eine Überprüfung der roten Karte zu bitten.
3: Gleich zwei Überfälle auf Juweliergeschäfte im Norden hat es heute gegeben. In Hamburg-Harburg sind die Diebe in der Nacht mit einem Auto rückwärts in das Geschäft gefahren und haben es ausgeraubt. Was und wie viel sie mitgenommen haben, ist noch unklar. Und in Hannover, da sollen bei dem Überfall am Vormittag Schüsse gefallen sein. Ein Mitarbeiter des Juweliergeschäfts wurde verletzt. Wie schwer, auch das ist noch unklar. Die Polizei ist noch dabei, die Spuren zu sichern. Säckeweise Müll hat die Crew eines Tankers in der deutschen Bucht über Bord geworfen und die Küstenwache hat das Ganze mit einer Drohne gefilmt. Der Kapitän hat den Fall dann erst zugegeben, als die Polizei ihm diese Aufnahmen gezeigt hat. Es soll sich um zerkleinerte Lebensmittelabfälle handeln. Jetzt ist die Besatzung verwarnt worden und der Fall geht an das zuständige Bundesamt für Seeschifffahrt.
1: Kommen wir zum NDR2-Wetter. Ja, das ist heute irgendwie so wie ein Frühstücksbuffet in einem schlechten All-Inclusive-Hotel. Es gibt von allem etwas, aber nicht so richtig.
6: Ja, das stimmt. Und wenn im Wetterbericht steht, dass die Sonne nur sporadisch rauskommt, dann ahnt ihr schon, dass das eher ein grauer Tag wird. Heute Nachmittag viele Wolken, immer wieder Regen, teilweise auch Gewitter mit dabei. Wenn Sonne, dann wirklich nur kurz und vor allem im südwestlichen Niedersachsen. Höchstwerte dabei 18 Grad in Flensburg und Ueckermünde. Alles gut, 19 Grad bis 20 Grad an der Elbe, 22 in Süke und bis 25 Grad in Hanmünden und Nordhorn. Ich mache einfach mal weiter. Immer. Morgen wird es ein bisschen wärmer, maximal 26 Grad, aber ähnlich durchwachsen wie heute.
1: So, jetzt funktioniert das hoffentlich. Staunt auch stockender Verkehr gibt es jetzt im NDR2-Verkehrsservice für den ganzen Norden. Ab 3 Kilometer Länge für euch. A1 Lübeck Richtung Hamburg zwischen Hamburg-Billstedt und Norderelbbrücke 5 Kilometer Stop and Go. A1 Hamburg Richtung Osnabrück zwischen Uphusen, Bremen, Marndorf und Arsten 6 Kilometer Stau. A1 Osnabrück Richtung Bremen zwischen dem Dreieck Stur und Bremen-Hemmeling 4 Kilometer Stop and Go vor der Baustelle. A7 Flensburg Richtung Hamburg zwischen Hamburg-Schnelsen und dem Elbtunnel 7 Kilometer Stop and Go.
6: Wir bleiben nochmal auf der A7 Hamburg Richtung Hannover zwischen Sorte-Ost und Dorfmark. Da stockt es auf 5 Kilometern. Dann die A7 Hannover Richtung Hamburg zwischen Tieshope und Ramelsloh. 4 Kilometer Stop and Go. Das Ganze vor der Baustelle. Und die A27 Walsrode Richtung Bremen. Gibt es eine Sperrung zwischen Walsrode West und Verden-Ost. Da laufen immer noch die Bergungsarbeiten. Das dauert wohl auch bis heute Abend 18 Uhr. Und deswegen gibt es dort auch Stau. Kommt gut und sicher an euer Ziel.
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6: Heute mit Hadeland und Maren ist der erste Nachmittag der neuen Woche. War leider auch so ein leicht verregneter Start in die erste richtige, sage ich mal, Sommerferienwoche in Niedersachsen, Bremen und Schleswig-Holstein.
1: Ach komm, wir machen einfach das Beste draus und reden uns das Wetter einfach ein bisschen schön. Stellt euch einfach vor, ihr seid auf einem Coldplay-Konzert. Und Regen ist auch nichts anderes als flüssiges Konfetti. Und das kommt ja bei Coldplay-Konzerten echt häufig runter. Also, viel Spaß mit Coldplay und Talk. Wir beide wünschen euch einen ganz schönen Montagnachmittag.

0: erste NDR2-Nachmittag. Und wenn es einen guten Tag zum Knutschen gibt, dann ist es heute, denn der 6. Juli ist der internationale Tag des Kusses.
1: Oh, wie schön. So. Und wenn ihr jetzt denkt, boah, nee, Küssen mache ich schon lange nicht mehr, kein Bock drauf. Küssen ist viel mehr als nur wildes Knutschen, Leute. Küssen ist nämlich nicht nur schön, sondern auch super gesund. Wenn wir küssen, tauschen wir innerhalb von 10 Sekunden etwas mehr als 80 Millionen Bakterien mit unserem Gegenüber aus. Ja. Und was vielleicht jetzt ein bisschen gruselig klingt, ist sowas wie eine kleine Impfung bzw. ein kleines Training für unser Immunsystem. Und nicht nur das, Küssen kurbelt auch die Durchblutung und den Herzschlag an. Und durch die Ausschüttung von Dopamin und Endorphin fühlen wir uns einfach richtig gut.
0: Ach, aber damit dieses sogenannte Kuschelhormon, dass ja dieses Oxytocin ausgeschüttet wird, reicht's nicht so einmal kurz und schneller Schmatzer. Die magische Formel ist da 6 Sekunden.
1: Oh, alles klar.
0: Na, und wer noch länger küsst, so ungefähr eine Minute lang, trainiert 30 Gesichtsmuskeln um die 100 andere Muskeln und, Achtung, verbrennt 20 Kalorien. Also kommt so ein bisschen drauf an, mit wie viel Einsatz man dann knutscht. Und noch ein kleiner Funfact. Zwei Drittel aller Menschen neigen den Kopf beim Küssen nach rechts.
1: Da bin ich drin.
0: Also, ja?
1: Ich mach's auch.
0: Ja. Sehr gut.
1: Ich kann andersrum nicht. So. Also wenn ihr es heute noch nicht gemacht habt und jemanden kennt, der auch Bock drauf hat, ja, dann unbedingt nochmal eine Runde knutschen. Allein schon, Leute, der Gesundheit wegen. Ja? Und ist auch irgendwie cooler als Joggen.

0: Einen schönen Nachmittag wünschen wir euch. Hier ist NDR 2 mit dem Verkehrsservice um 14.30 Uhr. Und zwar für den ganzen Norden stau und auch stockend ab 3 Kilometer Länge. A1 Lübeck Richtung Hamburg zwischen Hamburg-Billstedt und Norderelbbrücke 5 Kilometer stockender Verkehr. A1 Hamburg Richtung Osnabrück zwischen Uphusen, Bremen, Mahndorf und Asten 6 Kilometer Stau. A1 Osnabrück Richtung Bremen zwischen dem Dreieck Stur und Bremen-Hemelingen 4 Kilometer stockender Verkehr vor der Baustelle. A7 Flensburg Richtung Hamburg zwischen Hamburg-Schnelsen und dem Elbtunnel 7 Kilometer Stop and Go.
1: Dann die A7 Hamburg Richtung Hannover zwischen Soltau-Ost und Dorfmark stockt es auf 5 Kilometern. 4 Kilometer Stop and Go, das Ganze vor der Baustelle auf der A7 Hannover Richtung Hamburg zwischen Dieshope und Ramelsloh. A7 Hannover Richtung Flensburg zwischen Hamburg-Waltershof und dem Elbtunnel 2 Kilometer Stop and Go. Und die A27 Walsrode Richtung Bremen weiterhin gesperrt zwischen Walsrode West und Verden Ost. Das dauert dann noch ein bisschen bis 18 Uhr, dort Bergungsarbeiten und natürlich gibt es dort auch Stau. Kommt gut und vor allen Dingen sicher an euer Ziel.
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0: Ja, mit Maren und Hadeland. Schön, dass ihr mit dabei seid. Und wie immer, die beste Musik natürlich bei uns. Und gleich kommt eine Band, auf die freuen wir uns sehr. Die ist schon lange unterwegs und feiert so ein kleines Mini-Comeback jetzt gerade.
1: Ja, und vor allen Dingen löst die bei uns auch so ein bisschen Heimatgefühle auf, weil klar, Fury in the Slaughterhouse, wirklich mit Hannover verbunden. Ich finde, also ist man auch so ein bisschen stolz. Also ich zumindest, ich denke ja Fury, ne? Ah, komm mal, ja, aus Hannover.
0: Irgendwie sind
1: ich
0: wir Teil der Band.
1: Ich habe nichts damit zu tun,
0: ne?
1: Aber trotzdem.
0: Ja gut, okay. Auf jeden Fall kommt Fury gleich für euch. Fix This Track, ganz neu von ihrem Album Changes. Gleich nach Ellie Goulding und Love Me Like You Do hier bei NDR 2 mit Maren und Hadeland. Schön, dass ihr mit dabei seid.

0: Einen schönen Nachmittag. Der NDR 2 Nachmittag ist hier mit Maren und mit Hartland. Schön, dass ihr mit dabei seid. Und ihr erinnert euch hundertprozentig auch noch, als ihr diesen Film das erste Mal gesehen habt, als der Mann in den Ring stieg. Jawohl, Mitte der 70er kam Rocky in die Kinos. Ein Film, also den ich bestimmt schon mindestens 6-mal geguckt habe. Also auf jeden Fall den ersten. Sylvester Stallone in seiner Premium-Rolle.
1: Ja, und heute wird Sylvester Stallone 80 Jahre alt. Zeit für uns mal eine Runde.
0: Und du läufst die Treppen
1: Stallone.
0: Rauf.
1: Ja, ich bin die Treppen rauf und runter gelaufen heute schon. Aber ich dachte, wir spielen mal eine Runde Stallone oder Stuss. Also ich habe ein paar Fakten über Sylvester Stallone. Und entweder stimmen die oder die stimmen nicht. Und du redest mal mit. Stellvertretend für den ganzen Norden.
0: Gewusst.
1: Pass auf. Okay. Sylvester Stallone, der war schon immer sehr sportlich, aber eventuell war vor dem Boxen das Polospielen, also auf so einem Pony sitzen und dann mit so einem langen Schläger Bälle durch die Gegend schlagen, seine große Leidenschaft. Stimmt das oder stimmt das nicht?
0: Das ist doch nicht auf dem Pony, das ist auf einem richtigen.
1: Doch, das heißt Polo-Pony.
0: Das hat er gemacht, nicht auf richtigen Pferden.
1: Das heißt Polo-Pony, das ist auf dem Pferd. Also, an dem Pferd hängen wir uns jetzt nicht auf. Also, es geht eher um die Sportart.
0: Der soll Polo gespielt haben.
1: Ja, genau.
0: Das hast du dir ausgedacht, das stimmt nicht. Kann ich mir nicht vorstellen.
1: Doch.
0: Der hat da gespielt?
1: Ja. Sein Vater war zeitweise ein professioneller Polospieler und Sly war auch richtig gut. Mit 13 war einer der Besten in seiner Altersklasse in den USA. Und das letzte Mal saß er mit 40 auf so einem Polo-Pony. Pass auf, nächste Chance.
0: Das arme Pony, sage ich an dieser Stelle.
1: Nach der Scheidung seiner Eltern galt er ein paar Jahre als schwierig und wurde mit 15 im Jahrbuch als der Schüler gewählt, der wahrscheinlich am ehesten auf dem elektrischen Stuhl landen wird. Stimmt's oder stimmt's nicht?
0: Oh Gottes Willen, was ist denn das für eine Rubrik im Jahrbuch? Also bitte.
1: Es waren die 70er, weißt du.
0: Also ich könnte mir vorstellen, dass er nicht einfach war. Mhm. Könnte stimmen.
1: Könnte stimmen?
0: Rate ich jetzt.
1: Ja, war wirklich so. Er ist von 14 Schulen geflogen, hat seinen Abschluss dann aber auf einem amerikanischen Internat in der Schweiz geschafft. Und eine hätte ich noch. Stallones Vorbild war nicht Muhammad Ali, sondern er ist ein großer Bewunderer von Leonardo da Vinci. Das ist ja nun kein Boxer, sondern ein Künstler. Sly selber, begeisterter Maler. Eventuell hatte er in einem Museum in Nizza vielleicht selber mal eine Ausstellung. Stimmt's oder stimmt's nicht?
0: Das stimmt bestimmt. Also ich folge dem ja bei Instagram und ich glaube, da gesehen zu haben, dass er tatsächlich auch malt. Deswegen könnte ich mir vorstellen, ja, stimmt.
1: Ne? Seit den 60ern am liebsten übrigens in Öl. Und er ist wirklich talentiert.
0: Er malt in Öl. Ich dachte, er malt in Blut. Aber egal. Gut, alles Gute zum 80. Geburtstag, Sylvester Stallone. Herzlichen Glückwunsch vom NDR 2 Nachmittag.

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0: Einen schönen Nachmittag. Entspannt hoffentlich mit Daido. Der NDR2 Nachmittag ist hier und höhere Ausgaben und mehr Schulden, das plant die Regierung fürs nächste Jahr.
1: Es ist 15 Uhr.
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3: Die Bundesregierung will heute den Haushaltsentwurf für das kommende Jahr beschließen. Finanzminister Klingbeil plant Ausgaben von mehr als 550 Milliarden Euro. Dafür will er neue Schulden machen von über 200 Milliarden Euro. Außerdem soll eine Steuer auf Alkohol und Tabak neue Einnahmen bringen und es soll gespart werden. Maximilian Ulrich, NDR 2 Berlin.
4: Einerseits musste jedes Ministerium pauschal 1% seines Etats sparen. Gekürzt werden soll aber auch beim Wohngeld, beim Elterngeld und beim Zuschuss des Bundes zur Rentenversicherung und den gesetzlichen Krankenversicherungen. Und Klingbeil setzt den Rotstift beim Klimaschutz an. Das könnte bedeuten, dass private Solaranlagen weniger gefördert werden und beim Netzausbau gespart wird, indem Stromleitungen oberirdisch statt unterirdisch verlegt werden. Auch wenn jetzt nicht alles beim Klimaschutz gestrichen wird, sorgt dieser Punkt schon jetzt für Kritik bei Grünen und Umweltverbänden.
3: Dieser Fall, der hat heftige Diskussionen ausgelöst. Die FIFA hat bei der Fußball-WM die Rotsperre eines US-Spielers aufgehoben, angeblich auf die Bitte hin von US-Präsident Trump. Kritik kommt unter anderem von der Europäischen Fußballunion UEFA. Wilf Hilbert, NDR 2 aktuell.
5: Die UEFA schreibt in ihrer Erklärung von einer beispiellosen, unbegreiflichen und nicht zu rechtfertigenden Entscheidung. Wenn die Verlässlichkeit der Regeln von ihren Hütern nicht mehr garantiert werde, stehe die Integrität des Fußballs auf dem Spiel. Die FIFA hatte eine Sperre wegen einer roten Karte für den US-Spieler Balogun beim Sieg gegen Bosnien nachträglich zur Bewährung ausgesetzt. Mehrere Medien berichten übereinstimmend, dass US-Präsident Trump sich dafür persönlich bei FIFA-Chef Infantino eingesetzt haben soll. Besonders beim kommenden USA-Gegner Belgien schlägt das Thema hohe Wellen. Der Verband hat inzwischen offiziell Einspruch gegen die Entscheidung eingelegt.
3: Ihr erinnert euch vielleicht, vor einigen Jahren sind mehrere Menschen erkrankt oder sogar gestorben, nachdem sie Wurst- oder Fleischprodukte gegessen hatten. Diese Produkte, die kamen von der Firma Wilke aus Hessen. Jetzt hat der Prozess in dem Fall begonnen. Jens Wellhörner, NDR 2 Kassel.
6: Angeklagt sind drei ehemalige Mitglieder der Geschäftsführung des Fleischwarenproduzenten aus dem Landkreis Waldeck-Frankenberg. Sie sollen über die katastrophalen hygienischen Zustände bei Wilke gewusst haben, aber nicht genug dagegen unternommen haben. Außerdem sollen sie dafür gesorgt haben, dass mit sogenannten Listerien befallenes Fleisch trotzdem verkauft wurde. Danach sind laut Anklage 11 Menschen nach dem Verzehr gestorben. Heute schwiegen die Mitglieder der ehemaligen Geschäftsführung zu den Anklagepunkten. Der Prozess wird wohl bis mindestens Mitte August dauern.
3: In Hamburg gibt es schon seit einiger Zeit Probleme bei einem Wohnungsbauprojekt im Stadtteil Hamm. Der Grund ist, es riecht dort zu stark nach Kaffee vom Betriebsgelände des Kaffeerösters Chibo. Die Stadt will deshalb, dass das Unternehmen neue Lüftungsanlagen einbaut und dazu höhere Schornsteine. Höhere Schornsteine will Chibo aber nicht. Jetzt soll das Verwaltungsgericht diese Sache klären.
0: Ich finde, hier riecht es jetzt auch gerade nach Kaffee.
7: Der schön wäre es. Ich habe aber mal in der Nähe von der Schokoladenfabrik gewohnt, in Mannheim. Und da denkt man erst so, oh, wie geil ist das denn?
0: Und Willy Wonka war da einmal.
7: Ja, leider nicht, weil wenn es dann Sommer ist und es wirklich nach, das war teilweise echt anstrengend. Aber Kaffee finde ich auch schön.
0: Gut, okay. Kümmern wir uns ein bisschen ums Wetter. Wonach riecht das denn heute?
7: Das riecht nach Regen. Ah, schön. Und zwar sehr, sehr viel Regen. Immer wieder, teilweise auch mit Gewitter mit dabei. Sonne eher Fehlanzeige, wenn die mal rauskommt, dann wirklich nur kurz und im südwestlichen Niedersachsen. Das Ganze heute bei Temperaturen 18 Grad in Flensburg und Ueckermünde, 19 bis 20 an der Elbe, 22 in Süke und bis 25 Grad in Hannmünden und Nordhorn. Morgen 18 bis 26 Grad, also minimal wärmer, aber ähnlich durchwachsen wie heute.
0: Der NDR 2 Verkehrsservice für den ganzen Norden. Stau und auch stockender Verkehr ab 3 Kilometer Länge für euch. A1 Lübeck Richtung Hamburg. Zwischen Hamburg-Billstedt und Norderelbbrücke 5 Kilometer stockender Verkehr. A1 Hamburg Richtung Osnabrück. Zwischen Uphusen, Bremen-Marndorf und Arsten 6 Kilometer Stau. A1 Osnabrück Richtung Bremen. Zwischen dem Dreieck Stur und Bremen-Hemeling 4 Kilometer Stop and Go vor der Baustelle. A7 Flensburg Richtung Hamburg. Zwischen Hamburg-Schnelsen und dem Elbtunnel 7 Kilometer stockender Verkehr. A7 Hamburg Richtung Hannover. Zwischen Soltau Ost- und Dorfmark 7 Kilometer Stop and Go.
7: Dann die A7 Hannover Richtung Hamburg. Zwischen Thieshupe und Rammelsloh stockt es auf 6 Kilometern vor der Baustelle. A7 Hannover Richtung Flensburg zwischen Waltershof und dem Elbtunnel 2 Kilometer Stop and Go. Und die A27 Walsrode Richtung Bremen zwischen Walsrode West und Verden Ost. Bergungsarbeiten noch bis 18 Uhr und dort leider auch Stau. Kommt gut und sicher an euer Ziel.
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0: Mit Maren und Hadeland am Montag. Unserer Musik ist es egal, ob der Sommer heute mitspielt oder nicht. Jetzt gibt's Sommermusik für euch. Shaggy, It Wasn't Me, bringt den Sommer in euer Radio, auch wenn es ab und zu regnet heute.
7: Zu Shaggy gibt's eine ganz süße Geschichte. Er hat letzten Monaten einziges Deutschlandkonzert gespielt in Düsseldorf und vorher war er Essen. Er kommt ja aus den USA, hat aber jamaikanische Wurzeln. Was glaubt ihr, was hat er sich gegönnt da in Düsseldorf? Currywurst Pommes, Schnitzelpommes oder schön rheinischen Sauerkraut? Braten mit Klößen.
0: Ich würde sagen, das klingt wie ein ganz normales Mittagsmenü für Shaggy, oder? Ich tippe auf alles drei zusammen.
7: Nee, es war wirklich Schniepo. Schniepo, okay. Schnitzel mit Pommes. Schönen Montagnachmittag. Ja, it was me. Jetzt Shaggy. 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

0: 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Einen richtig schönen Montagnachmittag. Und ich finde, das Wetter hat aktuell mehr Wendungen als so eine durchschnittliche Soap. Also erst heiß, dann kalt, dann nass. Jetzt soll es wieder warm werden. Ich finde, man verliert völlig den Überblick und weiß überhaupt nicht, lade ich jetzt zum Grillen oder zum gemeinsamen Keller auspumpen ein.
1: Oh, so schlimm wird es hoffentlich nicht. Ronny Büttner, NDR 2 Wetterexperte. Ich habe schon mal geguckt, morgen wird es stellenweise ganz schön windig und auch sehr nass. Welches Tief verregnet uns da denn gerade die ersten Ferientage in Niedersachsen, Schleswig-Holstein und Bremen?
2: Ja, das sind tatsächlich mehrere Tiefs. Das eine zieht ab, hat einen schönen Namen. Ich glaube Osinja, bin mir nicht sicher bei der Aussprache. Und am Dienstag, da ist es eher Tief Bernadette. Das liegt dann über Südschweden, welches uns dieses Jahr doch teilweise sehr ungemütliche Wetter bringt.
1: Okay, wann ist denn Besserung in Sicht?
2: Im Laufe der zweiten Wochenhälfte. Also schon im Laufe des Mittwochs, wenn wir vom Wind absehen, wird sich das Wetter in Norddeutschland beruhigen. Und dann, je weiter die Woche voranschreitet, ja, überwiegt dann tatsächlich Hochdruckeinfluss. Es bleibt größtenteils, wenn auch nicht überall trocken und auch die Sonne wird insgesamt wieder häufiger zum Vorschein kommen, neben einigen Wolkenfeldern. Und die beste Nachricht kommt jetzt natürlich, es wird insgesamt wärmer. Also die kühle Phase haben wir überstanden, es geht stetig bergauf. In Richtung Wochenende dann so 25 Grad an der dänischen Grenze bis um die 30 Grad im Süden von Niedersachsen.
0: Jetzt haben ja alle noch so die 40 Grad so ein bisschen im Kopf. Das war teilweise wirklich extrem und die ersten sprechen jetzt wieder ja, von einer Hitzeglocke, die sich da aufbaut. Wird es wieder so heiß, sage ich mal, übernächste Woche?
2: Schauen wir mal auf die nächsten 14 Tage. Da tut sich aktuell sogar schon einiges, vor allem im Südwesten Europas. Also unsere Freunde in Frankreich, die müssen sich auf die dritte extreme Hitzewelle einstellen. Diese große Hitze über dem Südwesten und Teilen Südeuropas wird uns voraussichtlich nicht erreichen. Auch wenn die Temperaturen ansteigen, wir im sommerlichen Bereich liegen, werden extreme Hitze. Also 35 bis 40 Grad plus X, die sehe ich in den nächsten 14 Tagen bei uns in Norddeutschland nicht, aber durchaus sommerliche Temperaturen. 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

0: 15.30 Uhr. Der NDR2-Verkehrsservice für den ganzen Norden stau und auch stockend ab 3 Kilometer Länge. A1 Lübeck Richtung Hamburg zwischen Hamburg-Billstedt und Norderelbbrücke 5 Kilometer Stop and Go. A1 Hamburg Richtung Osnabrück zwischen Uphusen, Bremen, Marndorf und Arsten 6 Kilometer Stau. A1 Osnabrück Richtung Bremen zwischen dem Dreieck Stur und Bremen-Hemmelingen 4 Kilometer Stop and Go vor der Baustelle. A7 Flensburg Richtung Hamburg zwischen Hamburg-Schnelsen und dem Elbtunnel 7 Kilometer stockend. A7 Hamburg Richtung Hannover zwischen Soltau-Ost und Dorfmark 7 Kilometer stockender Verkehr.
1: Wir bleiben noch mal auf der 7 Hannover Richtung Hamburg zwischen Thieshope und Ramelsloh. Da stockt es auf 6 Kilometern vor der Baustelle. 2 Kilometer Stop and Go auf der A7 Hannover Richtung Flensburg zwischen Waltershof und dem Elbtunnel. Die A27 Walsrode Richtung Bremen ist zwischen Walsrode West und Verden Ost bis 18 Uhr heute mindestens wegen Bergungsarbeiten gesperrt. Dort gibt es natürlich auch Stau und noch eine Sperrung auf der A31 Leer Richtung Meppen. Auch dort gab es einen Unfall und die Sperrung zwischen Dörpen und Laten. Kommt gut und vor allen Dingen sicher an euer Ziel.
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1: Mit Hadeland und Maren und gleich mit einer ganz, ganz spannenden musikalischen Zusammenarbeit. Toflo, die kommt ja aus Schweden, und Stromae aus Belgien. Die haben sich in einem Studio getroffen, und zwar in dem kleinen schwedischen Fischerdorf, in dem Toflo aufgewachsen ist. So, und gemeinsam haben sie in diesem kleinen schwedischen Fischerdorf einen Song aufgenommen.
0: Und der heißt De Fleur. Habe ich richtig ausgesprochen? Mhm. Auf Deutsch die Blumen. Das ist auch richtig, oder?
1: Ja, ist auch richtig.
0: So. Und Toflos neues Album, das im September rauskommt. Da ist der Song drauf. Neu für euch im NDR 2 Nachmittag. Hört ihr gleich nach Post Malone. Und hier ist Aura Dion mit einem Song, der zum Wochentag passt. I Will Love You Monday. Handverlesene beste Musik für euren Nachmittag. Schön, dass ihr dabei seid. Macht's euch schön.

0: Hier ist der NDR2-Nachmittag. Und man könnte in manchen Gärten wirklich einen Horrorfilm drehen. Die Invasion der Killerschnecken oder auch der Schnecksorzist. Das ist so schlimm in diesem Jahr.
1: Ja, und vor allem auch frustrierend. Ja, da gibt man sich Mühe, alles so schön bepflanzen und dann wird das von diesen fiesen Nacktschnecken alles aufgefressen. Gerade jetzt nach dem Regen hat man das Gefühl, da sind ja Hunderte im Garten, Tausende im Garten unterwegs. Ja.
0: Aber Hilfe naht. Peter Mecklenburg, der ist Garteninfluencer. Guckt mal bei Insta unter Kopflastigs Garten vorbei. Und er hat bei unseren Kollegen vom WDR gesagt, es gibt so ein paar Tricks, mit denen kann man die Schneckenplage so ein bisschen eindämmen.
2: Ich pflanze viele Pflanzen, die Schnecken nicht mögen, wie Frauenmantel oder Wollzies. Das sind so Pflanzen. Was ich auch mache, ist Tannenzapfen, um meine heißgeliebten Funkien zu legen. Ich empfehle euch auf alle Fälle im Hochbeet, dieses Jahr hart getestet von mir, Endiviensalat als Opferpflanze. Die sind nicht an die anderen Pflanzen rangegangen, weil die fanden die Endivien so lecker. Und die kosten als Jungpflanzen irgendwie 1,99 für 6 Stück, pflanzt die da mit ins Hochbeet und die waren wirklich nur da dran. Und ich sag mal so, wenn man in der Küche irgendwie so Salatreste hat oder sowas, die lege ich unten vor die Hochbeete. Da gehen die Schnecken nämlich dann dran und verschonen dann vielleicht den Rest. Ein sehr guter Tipp, finde ich, ist Bretter auszulegen. Die suchen den Schatten und liegen unter den Brettern und morgens kann man die Schnecken dann absammeln.
1: Okay, und wenn ihr ein bisschen basteln wollt, hat er noch einen Tipp?
2: Also ich nehme tatsächlich Übertöpfe, gerade bei jungen Pflanzen, und dann habe ich diese Töpfe zerschnitten und drumherum wie so ein Kragen gesetzt. Da kommen die dann schon mal nicht über diese Kante drüber und dann haben die Pflanzen wenigstens eine Chance, erstmal eine bestimmte Größe zu bekommen. Dann sind die oft auch für Schnecken nicht mehr so attraktiv.
0: Und noch ganz wichtig, wenn ihr irgendwo so eine ganz, ganz lange Schnecke findet, die ein auffälliges Tigermuster hat, dann unbedingt im Garten lassen. Das ist nämlich der Tigerschnegel. Und dieser Tigerschnegel, der isst die Eier oder Jungtiere der lästigen Nacktschnecken und wirklich nur in Ausnahmefällen frische Pflanzen.
1: Also, guck genau drauf. Tigermuster, das sind die guten.

0: Hier ist der NR2 Nachmittag und wir haben gerade drüber gesprochen. Die Nacktschnecken im Garten, die nerven gerade sehr, sehr hart, weil sie einfach alles wegfressen. Und unter anderem haben wir gesagt, wenn ihr so einen Tigerschniegel seht, das sind diese langen Schnecken, die haben so ein Tigermuster, die auf jeden Fall da lassen, weil die fressen nämlich unter anderem die Eier dieser Nacktschnecken.
1: Ja, und aus der NR2-Familie kommen auch noch ein paar Tipps. Jörg hat sich über die NR2-App gemeldet. Vielen Dank.
2: Ihr habt gerade, Gott sei Dank, endlich von den Tigerschniegeln gesprochen. Aber es gibt Laufenten. Ihr habt Vorteile, ihr habt keine Gehäuseschnecken mehr, ihr habt keine Nacktschnecken mehr und das Beste, ihr habt das ganze Jahr über Eier.
1: Aber trotzdem dann eine Menge Laufenten im Garten. Ich weiß nicht, ob ich das will.
0: Das Niedlichste ist ja wohl so eine Laufente, ganz ehrlich.
1: Ja, die kannst du aber wahrscheinlich nicht alleine halten.
0: Nee, wahrscheinlich.
1: Einen Partner haben. Aber danke für den Tipp, Jörg. Vielen Dank.

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0: bei Nachmittag. Und die Finanzplanung der Bundesregierung fürs nächste Jahr, die steht. Und es geht dabei um riesige Summen.
1: Es ist genau 16 Uhr.
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3: Mehr als 550 Milliarden Euro will die Bundesregierung im kommenden Jahr ausgeben und dafür auch neue Schulden machen in Höhe von gut 200 Milliarden Euro. Diesen Haushaltsentwurf von Finanzminister Klingbeil, den hat das Kabinett heute beschlossen. Die Ausgaben darin, die sind nochmal höher als im Frühjahr geplant. Philipp Eckstein, NDR 2 Berlin, wie kommt denn das?
4: Also ein wichtiger Grund dafür ist, dass die Bundesregierung tatsächlich nochmal mehr Geld für die Verteidigung ausgeben möchte als im Frühjahr geplant. Da kommen nochmal einige Milliarden obendrauf. Und hinzu kommt noch als weiterer Grund, dass man sich Sparmaßnahmen ausgedacht hatte und die greifen nicht ganz so oder funktionieren nicht ganz so sehr, wie man das vielleicht im Frühjahr noch gedacht hatte. Beispielsweise bei der Digitalisierung wird man jetzt etwas weniger Geld einsparen können, als man das mal vorhatte.
3: Dieser Fall, der schlägt hohe Wellen. Die FIFA hat bei der Fußball-Weltmeisterschaft eine Rotsperre gegen den US-Spieler Balogun ausgesetzt. Angeblich hatte sich US-Präsident Trump persönlich dafür eingesetzt. Der nächste Gegner der USA, Belgien, der hat gegen diese FIFA-Entscheidung Einspruch eingelegt. Denise Krause aus dem ARD-WM-Team.
5: Ein neutrales Mitglied des FIFA-Berufungsausschusses entscheidet dann darüber. Ob das allerdings noch vor dem Anpfiff des Achtelfinals in der Nacht passiert, ist unklar. Unterdessen zeigt sich die Fußballwelt schockiert von der Entscheidung. Die UEFA spricht davon, dass die FIFA eine rote Linie überschritten habe. Ex-FIFA-Präsident Sepp Blatter sagt, dass der Fußball niemals zum Spielball politischer Machtinteressen werden dürfe. DFB-Präsident Bernd Neuendorf fordert eine Erklärung der FIFA, ob ein Telefonat Trumps mit Infantino der Entscheidung vorausgegangen war.
3: Ihr erinnert euch vielleicht. Vor einigen Jahren sind mehrere Menschen erkrankt oder sogar gestorben, nachdem sie Wurst- oder Fleischprodukte gegessen hatten. Diese Produkte, die kamen alle von der Firma Wilke in Hessen und jetzt hat der Prozess in dem Fall begonnen. Jens Wellhörner, NDR 2 Kassel.
6: Angeklagt sind drei ehemalige Mitglieder der Geschäftsführung des Fleischwarenproduzenten aus dem Landkreis Waldeck-Frankenberg. Sie sollen über die katastrophalen hygienischen Zustände bei Wilke gewusst haben, aber nicht genug dagegen unternommen haben. Außerdem sollen sie dafür gesorgt haben, dass mit sogenannten Listerien befallenes Fleisch trotzdem verkauft wurde. Danach sind laut Anklage 11 Menschen nach dem Verzehr gestorben. Heute schwiegen die Mitglieder der ehemaligen Geschäftsführung zu den Anklagepunkten. Der Prozess wird wohl bis mindestens Mitte August dauern.
3: Säckeweise Müll hat die Crew eines Tankers in der deutschen Bucht über Bord geworfen und ist dabei erwischt worden. Die Küstenwache hat den Vorfall mit einer Drohne gefilmt. Der Kapitän hat den Fall allerdings erst zugegeben, als die Polizei ihm diese Aufnahmen gezeigt hat. Es soll sich um zerkleinerte Lebensmittelabfälle handeln. Jetzt ist die Besatzung verwarnt worden und der Fall geht an das zuständige Bundesamt für Seeschifffahrt.
1: Das NDR2-Wetter, ja, an Nord- und Ostsee heute Nachmittag und in den nächsten Tagen fast überall bekommt ihr eine neue Frisur, kostenlos. Es ist windig.
0: Es ist windig, ganz genau. Die Haare stehen dann so schön hoch oder ganz doll am Kopf angeklatscht, weil sie nämlich auch nass sind. Also, viele Wolken, heute Nachmittag immer wieder Regen, teilweise sind auch Gewitter mit dabei. Die Sonne kommt wirklich nur ganz kurz raus und dann vor allem im südwestlichen Niedersachsen von den Temperaturen 18 Grad in Ueckermünde, 22 Grad in Bremen, 25 Grad in Hamünden und Nordhorn. Morgen sieht's ähnlich aus. 1-2 Grad wärmer, maximal 26, 27 Grad, aber nochmal so durchwachsen wie heute. Wir blicken nur mal auf die nächsten Tage. Ab Mittwoch freundlicher.
1: Der NDR2-Verkehrsservice für den ganzen Norden. Stau und auf stockender Verkehr ab 3 Kilometer. A1 Lübeck Richtung Hamburg zwischen Hamburg-Billstedt und Norderelbbrücke 5 Kilometer stockender Verkehr. A1 Hamburg Richtung Osnabrück zwischen Uphusen-Bremen-Marmdorf und Arsten 6 Kilometer Stau. A1 Osnabrück Richtung Bremen zwischen den Dreieck Stur und Bremen-Hemmeling 4 Kilometer Stop and Go vor der Baustelle. A7 Flensburg Richtung Hamburg zwischen Hamburg-Schnelsen und dem Elbtunnel 7 Kilometer Stop and Go.
0: Und wir bleiben auf der A7 Hannover Richtung Hamburg zwischen Thies-Hope und Ramelsburg. Stockt es auf 6 Kilometern vor der Baustelle. Die A27 Walsrode Richtung Bremen, die ist zwischen Walsrode West und Verden Ost wegen Bergungsarbeiten noch bis 18 Uhr gesperrt. Dort gibt es auch Stau und die A31 ebenfalls gesperrt. Leer Richtung Meppen, da zwischen Dörpen und Laten, da gab es nämlich einen Unfall. Kommt gut an euer Ziel heute Nachmittag.
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0: Wir wünschen euch einen tollen Montag. Wir sind Hadeland und Maren.
1: Ja, und den nächsten Song, den hatte ich persönlich auf meiner selbstgebrannten CD im Auto mit der Aufschrift Mix 2002 oder so ähnlich. Mhm. Und ich wette, so eine CD gab es bei euch hundertprozentig auch. Das hier ist einer der erfolgreichsten Rocksongs der 2000er. The Calling. wherever you will go. Jetzt bei NDR 2. Macht's euch schön.

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1: Eli mit Change Your Mind, die beste Musik im NDR 2 Nachmittag mit Maren und Hadlern. Schön, dass ihr dabei seid. Und ein sehr bekanntes Kleidungsstück hat heute Geburtstag. Man trägt es tatsächlich nicht immer, aber ab und zu. Wir sagen Happy Birthday, lieber Bikini.
2: Ja, ganz genau. Jetzt gerade in diesen Tagen vor 80 Jahren wurde in Frankreich der Bikini als Badebekleidung vorgestellt. Und was der Bikini mit einer Bombe zu tun hat, das weiß Jelto aus dem NDR2-Team.
3: Wie könnte es anders sein? Die Person, die dieses sehr, sehr knappe Kleidungsstück für Frauen erfunden hat, war... ein Mann.
4: Boah, Alter, geil, ey, unnormal, ey.
3: Nämlich der Franzose Louis Reard. Im Juli 1946 hat er den Bikini der Öffentlichkeit präsentiert. Übrigens benannt nach dem Bikini-Atoll, einem Korallenring im Pazifischen Ozean. In den 40er und 50er Jahren hat man sich nämlich gedacht, dieser idyllische Korallenring im türkisblauen Wasser mitten im Pazifik ist doch ideal für Atombombentests. Ein voller Erfolg, dachte man damals. Und weil eben die neu erfundene Badebekleidung genauso ein Erfolg werden sollte, wurde sie eben benannt nach dem Bikini-Atoll. Der Werbeslogan damals übrigens, Le Bikini, la première bombe anatomique. Der Bikini, die erste anatomische Bombe. Übrigens, nach diesem Bikini-Atoll, habt ihr euch vielleicht schon gedacht, ist auch der Ort Bikini Bottom aus benannt. Und mittlerweile ist der Bikini nicht mehr wegzudenken von den norddeutschen Badestränden. Und jetzt die Nachrichten.
1: Auf Usedom ist am Nachmittag das Bikini-Art-Museum eröffnet worden unter dem Motto, die Welt geht baden.
3: Ja, seit knapp einem Monat haben wir sogar ein Bikini-Museum bei uns im Norden. Dort kann man unter anderem die Bikinis von Lady Diana und Pamela Anderson bewundern.

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0: Einen schönen Nachmittag wünschen wir euch. Hier ist der NR2 Nachmittag mit dem Verkehrsservice um 16.30 Uhr und zwar für den ganzen Norden. Stau und auch stockend ab 3 Kilometer Länge. A1 Lübeck Richtung Hamburg zwischen Hamburg-Billstedt und dem Dreieck Norderelbe 7 Kilometer Stop and Go. A1 Hamburg Richtung Osnabrück zwischen Opusen, Bremen-Mahndorf und Asten 6 Kilometer Stau. A1 Osnabrück Richtung Bremen zwischen dem Dreieck Stur und Bremen-Hemmelingen 4 Kilometer Stop and Go vor der Baustelle.
1: Dann die A7 Flensburg Richtung Hamburg zwischen Stellingen und dem Elbtunnel stockt auf 4 Kilometer. Und die A27 Walsrode Richtung Bremen weiterhin gesperrt. Wahrscheinlich noch bis 18 Uhr zwischen Walsrode West und Verden Ost. Immer noch dort die Bergungsarbeiten und da gibt es natürlich auch Stau. Kommt gut und vor allen Dingen sicher an euer Ziel. Hier ist der NR2 Nachmittag mit Hadeland und Maren und Beyoncé.

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0: immer noch ein Weltsong. Bon Jovi, Bread of Roses. Hier ist NDR 2, der Nachmittag am Montag. Und ich glaube, da sind wir uns alle einig. Familie ist wunderschön. Familie macht ganz, ganz viel Spaß. Aber wer kann schon den ganzen Tag wunderschönen Spaß vertragen?
1: Ganz genau. Und deswegen ist man auch froh, wenn die Bande nach der Geburtstagsfeier dann wieder abhaut. Ne? Jackie Sprenzel aus unserer Comedy Die Kuroase hat in unserer heutigen Best-of-Folge allerdings wenig bzw. fast keine Fluchtmöglichkeiten.
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5: Und wie sind Sie heute da? Wie war das gemeinsame Wochenende in Berlin bei der Enkelin?
6: Ja. Vielen Dank, dass ihr mitgekommen seid.
7: Wir sind noch alle völlig fertig, Frau Doktor. Ja. Dabei war es doch nur der erste Geburtstag.
8: Yeah. 72 Stunden Programm auf dem Familienfesto. Onkel Marcel, kommst du mal mit aufs Trampolin?
6: Ihr konntet ja wenigstens ins Hotel. Mhm. Ich hatte die halbe Bagage noch bei mir in der Wohnung zum Pennen.
8: Ja.
6: Im Wohnzimmer hat ein Onkel Özgün auf der Matratze gepennt.
8: Oh,
6: mit einer Schnarchvorrichtung mit zwei Schläuche. Mhm. Wie so ein Top Gun-Pilot. Ich kann nicht mehr.
5: Ja, ein Wochenende in der Familie.
6: Großfamilie.
5: Ja, Großfamilie schafft unvergessliche Momente in jederlei Hinsicht.
6: Keine einzige Minute mal für mich. Mhm. Von der Spree-Rundfahrt direkt in den Tierpark, zum Kaffee trinken, mit Planschbecken, den Übergang ins Barbecue, Redenvorträge, Baumpflanzung.
7: Handabdrücke in Gips, Wünscheballons und.
5: Ja, also ein Wochenende ist wie ein Ironman.
8: Ja.
5: Eine ständige körperliche und mentale Belastung.
8: Ja. 3,8 Kilometer Spaziergang, 180 Minuten Kuchen, 42,195 mal Geschirrspüler ein- und ausräumen, dabei labern und lachen.
5: Und wir sind es eigentlich gewohnt, uns unsere kleinen Rückzugsinseln zu schaffen, uns Me-Time zu genehmigen, wenn wir uns in ein eigenes Zimmer zurückziehen.
6: Oder auf Klo gehen. Und selbst da, im neuen Haus von meiner Tochter im Grunewald, hat mein lieber Pocke hier.
8: Onkel Pocke.
6: Onkel Pocke hat für mich eine halbe Stunde vorm Lokoschmiere gestanden.
7: Pocke und ich übrigens auch, standen vor der Tür und haben allen gesagt, da ist einer drin.
6: Dann konnte ich wenigstens mal für eine halbe Stunde auf dem Handy den Rest von The Brudelist sehen.
7: Schön.
6: Was ich schon im Zug nach Berlin angefangen hatte.
5: Ja, das sind dann diese raren Momente, in denen wir uns auf unsere eigenen Bedürfnisse... Selbstfürsorge.
8: Ich meine, am schlimmsten war es ja wohl für die kleine Inge selber.
5: Herr Deinhardt?
8: Als Geburtstagskind wurde sie ja nun wirklich rund um die Uhr von einem zum anderen weitergereicht.
5: Ja,
8: zu Oberglatze.
6: Ich heiß nicht Oberglatze. Das hat die Gegenseite ja fein eingestielt.
7: Die kleine Inge will ja vielleicht auch mal 10 Minuten ganz für sich vor der Bauklötze hocken.
5: Ja?
7: Ohne dass alle 4 Sekunden einer brüllt, Inge, guck mal.
5: Ja, das...
7: Also ich sehe ja sowas.
8: Ja, macht das der Inge Spaß? Ich bin Onkel Özgün.
7: Komm mal. Na, hierher, Inge.
5: Ja.
7: Wollen wir mal laufen üben?
6: Ja, das sind ja Gespräche wie ein Altersheim.
8: Ja. Guck mal da, eine Miau-Katze.
5: Ja,
8: wollen wir die streicheln?
5: Ja,
7: 24-7 muss das Kind sich so mal anhören.
5: Ganz genau, 24-7 muss ich hier immer.
7: Wie?
5: Nein, ich müsste nur kurz mal auf die Toilette.
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1: Die Bundesregierung hat den Haushaltsplan fürs nächste Jahr beschlossen und der stößt auf viel Kritik. Und bei der Fußball-WM, da ist es gerade das Thema. US-Präsident Trump hat sich in eine sportliche Entscheidung eingemischt. Es sind gewaltige Summen. Mehr als 550 Milliarden Euro. So viel Geld will die Bundesregierung im kommenden Jahr ausgeben. Sie hat heute den Haushaltsentwurf von Finanzminister Klingbeil beschlossen. Der will unter anderem in die Verteidigung viel Geld stecken und dafür auch neue Kredite aufnehmen. Insgesamt sind Schulden von über 200 Milliarden Euro geplant. Denn der SPD-Chef findet:
2: Man kann sich gegenüber Putin nicht mit der schwarzen Null verteidigen. Wir wollen, dass unser Land 20 Jahre lang wenig Ausgaben in Rüstung aufholt. Und das tun wir und dafür nehmen wir Geld in die Hand. Und das ist okay.
1: Ja, das sehen nicht alle so. Kritik kommt zum Beispiel aus der Industrie. Philipp Eckstein, NR2 Berlin, was genau stört die denn?
3: Also der Bundesverband der Deutschen Industrie, kurz BDI, die haben sich geäußert und die sprechen davon, dass das keine solide Haushaltsplanung ist. Und da weist man vor allem auf die sehr hohe Neuverschuldung hin. Insgesamt sollen ja mehr als 200 Milliarden neue Schulden aufgenommen werden. Und der BDI verweist unter anderem auf die steigenden Zinszahlungen. Und da muss man wirklich sagen, dieses Jahr bezahlt Deutschland etwa 30 Milliarden Euro an Zinskosten. Im nächsten Jahr sind das dann schon mehr als 40 Milliarden. Und wenn wir noch ein paar Jahre vorausschauen, 2030 rechnet der Finanzminister mit mehr als 80 Milliarden Euro Kosten alleine für die Zinsen. Und da gibt es eben die Kritik jetzt nicht nur von diesen Wirtschaftsvertretern, sondern auch aus der Opposition, dass damit doch sehr viel Geld einfach gebunden ist, was man eigentlich für andere Investitionen bräuchte.
1: Die Bundesregierung will aber auch nicht nur neue Schulden machen, sondern sie will auch sparen. An welchen Stellen werden wir das denn voraussichtlich merken?
3: Die Verbraucherinnen und Verbraucher werden das möglicherweise im Supermarkt spüren. Geplant ist unter anderem ja eine höhere Tabaksteuer, eine höhere Alkoholsteuer. Dann ist ja auch im Gespräch, dass man eine Zuckerabgabe oder eine Zuckersteuer schon nächstes Jahr, also früher als ursprünglich geplant, einführen könnte. Da geht es vor allem um Getränke. Und ansonsten beim Wohngeld wird gespart werden, beim Elterngeld. Also das sind Bereiche, wo man möglicherweise es dann auch merken kann, dass hier eben auch Geld gespart wird.
1: Einschnitte gibt es auch bei der Entwicklungshilfe. Was ist denn da geplant?
3: Ja, da muss man sagen, bereits die Vorgängerregierung, also die Ampelkoalition, hatte bei der Entwicklungshilfe schrittweise Gelder gekürzt. Und das wird jetzt in dieser Bundesregierung fortgesetzt. Auch hier ist es so, dass das Entwicklungsministerium erneut einige 100 Millionen Euro weniger bekommen soll. Auch bei der humanitären Hilfe gibt es weitere Einsparungen. Und vor allem von den Kirchen kam da jetzt doch ziemlich scharfe Kritik, die eben darauf hinweisen, dass die Kürzungen in der Entwicklungshilfe eben dazu führen, dass es Menschen, gerade wenn es beispielsweise um Hungersnöte oder so gibt, dass damit auch Tote verbunden sein könnten.
1: Jetzt ist der Entwurf erstmal durchs Kabinett. Wie geht's weiter?
3: Ja, jetzt nachdem das Kabinett diesen Entwurf beschlossen hat, sind jetzt der Bundestag dran. Im September gibt es dann die erste Debatte im Plenum und wirklich abgestimmt wird dann über diesen Haushalt tatsächlich erst Ende November. Das heißt, bis dahin kann und wird es wohl auch noch einige Änderungen geben.
1: Vielen Dank für diese Infos. Philipp Eckstein, NDR 2 Berlin. Verschimmelte Würste und eine total verdreckte Fabrik. Diese Bilder, die waren vor rund 7 Jahren überall zu sehen. Als der Gammelfleischskandal rauskam bei der Firma Wilke in Hessen. Mehrere Menschen waren erkrankt oder sogar gestorben, nachdem sie verseuchte Wurst von dort gegessen hatten, auch aus Niedersachsen. Jetzt ist der Prozess in diesem Fall gestartet. Gegen den früheren Geschäftsführer und 2 weitere ehemalige Mitarbeitende, die sollen für die Zustände in der Fabrik verantwortlich gewesen sein. Wie es dort aussah, das haben auch die Beschäftigten gemerkt.
4: Untergelaufenes Schmutzwasser von oben von den Zwischendecken, da die Rohrleitung nahezu im ganzen Gebäude kaputt sind. Also der Schimmel war dann an den Wänden, an der Deckenkühlung. Den habe ich dann auch selber mal abgewaschen, obwohl das eigentlich die Sache der Reinigung war. Extrem viel Rost überall, ne?
5: Das Problem waren die Listerien, die sich im schmutzigen Ambiente der Wurstproduktion fabelhaft vermehren konnten, so die Anklage. Ein Bakterium, das hier in 11 Fällen zum Tode von Patienten geführt haben soll. Und zwar in Krankenhäusern und Pflegeheimen, denen die Wilke-Wurst geliefert wurde. So der Staatsanwalt Moritz Teschner.
6: Wir gehen davon aus, dass für die Reinigung und die Sanierung zu wenig investiert wurde, dass die Reinigungskräfte zu wenig Reinigungsmittel hatten, um den hygienischen Zustand, wie er für die Produktion notwendig wäre, dass sie das hätten herstellen können. Auch notwendige Sanierungsarbeiten zur Beseitigung von Feuchtigkeit wurden nicht durchgeführt.
5: Heftige Vorwürfe der Anklage. Die Verteidigung will das mit Gutachten klären. Anwalt der Angeklagten ist Fabian Schöpke.
7: Es geht hier um viele naturwissenschaftliche Fragen, die wir ohne Detail zum jetzigen Zeitpunkt nicht beantworten können, sondern die müssen Sachverständige beantworten.
5: Heute dann im Gerichtssaal schwiegen die Angeklagten erstmal, obwohl sie ein Geständnis angekündigt hatten.
1: Ja, und vielleicht kommt das aber auch noch. Der Prozess, der soll bis mindestens Mitte August dauern. Infos waren das von Gabi Beck, NDR 2 Kassel. Das ist heute wohl das Gesprächsthema Nummer 1. US-Präsident Trump hat sich bei der Fußball-Weltmeisterschaft in eine sportliche Entscheidung eingemischt. Es geht um den besten Stürmer der USA, Balogun. Der hatte eine rote Karte kassiert und damit wäre er eigentlich fürs nächste Spiel gesperrt. Die FIFA hat diese Sperre aber aufgehoben. Und zwar nachdem US-Präsident Trump bei FIFA-Chef Infantino angerufen und ihn darum gebeten hatte. Nina Barth in R2 Washington. Erst waren das ja Medienberichte, aber Trump hat das eben bestätigt, oder?
8: Genau, er hat es bestätigt und er hat gesagt, ja, er hat mit FIFA-Chef Gianni Infantino gesprochen und er hat ihn um eine Prüfung der roten Karte gebeten. Und dann hat Trump erklärt, diese rote Karte sei total unfair gewesen. Er hat sich auch negativ über den Schiedsrichter geäußert, hat gesagt, ja, aufgrund Entscheidungen in der Vergangenheit sieht man ja, dieser Schiedsrichter ist suspekt, also verdächtig. Also Trump findet, das ist eine absolut richtige Entscheidung, dass diese rote Karte jetzt ausgesetzt wird.
1: Und was meinst du, hat Trump da geritten? Bisher hatte er sich ja nicht so sonderlich für die WM interessiert.
8: Es ist ja auch gut gelaufen für die USA bisher und ich glaube, das hat ihn jetzt einfach auf die Palme gebracht, dass das US-Team da jetzt ungerecht aus seiner Sicht behandelt worden ist.
1: Hier in Deutschland ist die Empörung riesig über diesen Vorfall. Wie kommt denn das in den USA an?
8: Also das kommt drauf an, wen man fragt. Es ist so, dass jetzt gerade als Donald Trump sich im Oval Office geäußert hat, das war bei einer Veranstaltung und da war zum Beispiel auch der republikanische Senator Ted Cruz und der hat sich bedankt und hat gesagt, dass diese rote Karte lächerlich gewesen sei und er bedankt sich im Namen aller Amerikaner dafür, dass die jetzt ausgesetzt wird. Und der Trainer der US-Nationalmannschaft, Pochettino, der hat auch gesagt, es ist ein Grund zu feiern und es ist eine faire Entscheidung, die auszusetzen. Ich habe vorhin ganz kurz mit Fans aus dem privaten Umfeld, allerdings aus meinem privaten Umfeld gesprochen und die haben gesagt, sie schämen sich und dass das so nicht sein darf.
1: Was könnte das denn jetzt nach sich ziehen?
8: Wenn es dabei bleibt, dass diese rote Karte tatsächlich ausgesetzt wird, dann ist das aus meiner Sicht ein ganz, ganz, ganz großer Schaden für diese WM. Das kann man dann wirklich nicht mehr ernst nehmen.
1: Vielen Dank, Nina Barth in Washington.
9: Ich lasse jetzt mal meinen Kommentar zu dem Thema echt wirklich so. Das NDR2 Update war das um 5 mit Julia Mayer. Vielen Dank dafür. So, kommen wir zum NDR2 Wetter. Das ist etwas durchwachsen, aber der Trend geht temperaturtechnisch und wettersonnentechnisch nach oben, ne?
10: Ja, allerdings geht der Trend auch dahin, dass wir ein bisschen Geduld noch brauchen. Heute Abend Temperaturen um 18 Uhr, 16 Grad in Sassnitz, 18 in Plön und Goldberg, 20 in Braunschweig und 24 in der Grafschaft Bentheim. Das hatten wir letzte Woche ganz anders. In der Nacht geht's dann noch weiter runter. Da wirklich vielleicht die Decke doch mal doppelt wickeln. 13 bis 17 Grad, dabei weiterhin unbeständig und frisch und auch morgen minimalst wärmer. 18 bis 26 Grad, ähnlich durchwachsen wie heute. So sieht's aus, aber ab Donnerstag wird's wieder ein bisschen sommerlicher.
9: Der NDR2 Verkehrsservice für den ganzen Norden Stau und auch Storkent ab 3 Kilometer Länge. A1 Lübeck Richtung Hamburg zwischen Hamburg-Billstedt und dem Dreieckner der Elbe 5 Kilometer stockender Verkehr. A1 Bremen Richtung Osnabrück zwischen Uphusen-Bremen-Mahndorf und Arsten 5 Kilometer stockender Verkehr. A1 Osnabrück Richtung Bremen zwischen dem Dreieck Stur und Bremen-Hemmelingen 4 Kilometer Stop and Go vor der Baustelle.
10: Dann gehen wir rüber auf die A7 Flensburg Richtung Hamburg zwischen Hamburg-Schnelsen-Nord und dem Elbtunnel 4 Kilometer Stop and Go und die A27 Walsrode Richtung Bremen weiterhin gesperrt zwischen Walsrode West und Verden Ost. Da laufen immer noch die Bergungsarbeiten. Die Polizei sagt, na, das dauert so bis 18 Uhr und deshalb gibt's dort auch Stau. Das war's, kommt gut und vor allen Dingen sicher an euer Ziel. Mensch, erster Tag der Woche, fast geschafft. Hier ist der NDR2 Nachmittag mit Hadeland und Machen.

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0: gleich 17.30 Uhr. Der NR2-Verkehrsservice für den ganzen Norden, Stau und auch stockender Verkehr ab 3 Kilometer Länge. A1 Lübeck Richtung Hamburg zwischen Hamburg-Billstedt und dem Dreieck Norderelbe 5 Kilometer stockender Verkehr. A1 Hamburg Richtung Osnabrück zwischen Bremer Kreuz und Asten 4 Kilometer stockend vor der Baustelle. A1 Osnabrück Richtung Bremen zwischen dem Dreieck Stur und Bremen-Hemmelingen 4 Kilometer Stop and Go auch hier vor der Baustelle.
1: Dann die A7 Flensburg Richtung Hamburg zwischen dem Dreieck Hamburg Nordwest und dem Elbtunnel stockt auf 5 Kilometern. Die A21 Kiel Richtung Bargteheide ist zwischen Schwissel und Lezen nach einem Unfall mit mehreren Fahrzeugen aktuell gesperrt und weiterhin gesperrt die A27 Walsrode Richtung Bremen zwischen Walsrode West und Verden Ost. Bergungsarbeiten bis 18 Uhr und deswegen gibt es dort auch Stau. Kommt gut und vor allen Dingen sicher an euer Ziel. Gleich mit ganz toller neuer Musik. Philipp Purcell, neue Single High. Schön sofort nach One Night in Bangkok und The Empty Nest Machine. Hier ist der NR2 Nachmittag mit Hadeland und Maren.

0: Podcast ist neu bei uns. Philipp Boisel. Und schön, dass ihr mit dabei seid, finden wir auch. Und lasst uns noch mal ganz kurz, auch wenn es weh tut und wir schon längst rausgeflogen sind, ein bisschen über die WM sprechen heute Nachmittag. Ja, es lohnt sich nochmal reinzuschalten. 21 Uhr heute Abend, Portugal gegen Spanien, rein fußballerisch eine Hammerbegegnung. Thomas Kunze, ARD-WM-Team New York, hi.
1: Ja, liebe Grüße vom Big Apple.
2: Der portugiesische Superstar Cristiano Ronaldo, der hat ja gesagt, das wird meine letzte WM, danach ist Schluss. Wie groß stehen denn die Chancen, dass Cristiano Ronaldo ja nach diesem Spiel heute Abend noch ein paar mehr Spiele haben wird?
1: Die sind nicht sehr groß. Ich würde die mal so bei 20-25% einordnen. Spanien hat sich sowas von reingefriemelt und reingefrickelt in dieses Turnier. Vielleicht erinnern sich die Älteren noch, zum Turnierauftakt in Atlanta war ich mit dabei, dieses 0-0 gegen Kap Verde. Da haben alle gedacht, was ist denn mit denen los, dem Europameister? Aber seitdem marschieren die hier durch, keine Gegentore. Sie haben die Österreicher gepflückt. Ralf Rangnick hat gleich gesagt, was für ein fußballerisches Uhrwerk. Sie werden immer besser in diesem Turnier und ich glaube wirklich, es wird heute die Götterdämmerung geben, Cristiano Ronaldo bei seiner gefühlt 178. Fußballweltmeisterschaft. Es wird wahrscheinlich sein letzter Auftritt auf dieser ganz großen Bühne werden, ja.
0: Ist ja auch so ein bisschen das Spiel der Generation, ne? Ronaldo ist 41, Yamal aus Spanien gerade mal 19, der war bei Ronaldos erster WM noch nicht mal auf der Welt.
1: Ich glaube, der ist sogar jünger als der älteste von Cristiano. Also der kriegt vielleicht Vatergefühle heute auf dem Feld, das muss man auch mal sehen, wie die da miteinander umgehen, aber genau so ist es. Und so ist es auch im Leistungssport und ich bin ja froh, dass es so ist, dass auch für Cristiano Ronaldo, wie für jeden anderen von uns diese Uhr tickt und vielleicht tickt sie heute zu Ende, zumindest was die WM-Karriere betrifft.
2: Ich muss trotzdem nochmal nachfragen, weil ich hier beim NDR2-Tippspiel auf Platz 2 bin und dein Tipp wird meinen Tipp jetzt wirklich nochmal beeinflussen. Also Spanien Europameister, seit 35 Länderspielen ungeschlagen, besteht, weil ich würde dann außenseitermäßig tippen, vielleicht nicht doch so eine kleine Chance, dass die Spanier trotzdem an Ronaldos unbedingtem WM-Titelwunsch scheitern.
1: Also an seinem nicht, vielleicht an der Mannschaft drumrum. Bruno Fernandes, mit Vitinha, die haben so gute Leute. Rafa Leao und wer da nicht alles noch auf diesem Feld rumtobt. Und nicht vergessen, diese Statistik der Spanier, bisschen geschönt. Wir erinnern uns ans Nations League-Finale letztes Jahr in Deutschland. Portugal schlägt die Spanier im Elfmeterschießen nach Verlängerung. Deswegen taucht das in der Statistik nicht auf. Also sie haben frische, gute Erinnerungen. Und ich sage trotzdem, auch wenn es deinem Tipp wehtut, das wird heute nichts, die Spanier gewinnen.
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0: Wir grooven so langsam rein in den ersten Feierabend der neuen Woche. Das war der NDR 2 Nachmittag mit Maren und Hadeland heute.
1: Und gleich Jonas Frank für euch am Start mit Soundcheck. Neue Musik. Macht euch einen richtig schönen Montagabend. Hier ist der Rag & Bone Man.

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0: Hier sind er zwei. Am Montagabend, dem 6. Juli, hat er sich in die Fußball-WM eingemischt oder hat er es nicht, der US-Präsident Trump? Er hat. Es ist 18 Uhr.
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2: US-Präsident Trump hat es zugegeben. Er hat FIFA-Präsident Infantino darum gebeten, die rote Karte für den US-Nationalspieler zu überprüfen, weil er sie für falsch halte, so Trump. Ulf Hilbert, NDR 2 aktuell.
3: Was bisher mehrere Medien übereinstimmend berichtet haben, ist nun offiziell. US-Präsident Trump hat sich persönlich durch einen Anruf beim FIFA-Chef dafür eingesetzt, dass die rote Karte für Balagan zur Bewährung ausgesetzt wird. Inzwischen kommt von überall scharfe Kritik an dieser Entscheidung. Die UEFA etwa befürchtet, dass die Integrität des Fußballs auf dem Spiel steht. Besonders hohe Wellen schlägt der Fall in Belgien, das in der Nacht gegen die USA antreten muss. Der Verband teilte mit, man habe bislang auch auf Nachfrage keinerlei Erklärung oder Begründung von der FIFA erhalten und deshalb jetzt entschieden, die Spielberechtigung für Balagan offiziell anzufechten.
2: Die Bundesregierung hat den Haushalt für das kommende Jahr auf den Weg gebracht und mit den Plänen heftige Kritik ausgelöst. Umweltverbände werfen der schwarz-roten Koalition vor, einen Klimafonds so wörtlich zu plündern. Kritik gibt es auch daran, dass Finanzminister Klingbeil eine deutlich höhere Neuverschuldung plant. Klingbeil veranschlagt im Regierungsentwurf des Haushalts 2027 Ausgaben in Höhe von 555 Milliarden Euro. Das ist deutlich mehr als im laufenden Jahr. Vor einigen Jahren sind mehrere Menschen erkrankt oder auch gestorben, nachdem sie Wurst- oder Fleischprodukte gegessen hatten. Diese Produkte kamen von der Firma Wilke in Hessen. Jetzt hat der Prozess in dem Fall begonnen. Jens Wellhöner, NDR 2 Kassel.
4: Angeklagt sind drei ehemalige Mitglieder der Geschäftsführung des Fleischwarenproduzenten aus dem Landkreis Waldeck-Frankenberg. Sie sollen über die katastrophalen hygienischen Zustände bei Wilke gewusst haben, aber nicht genug dagegen unternommen haben. Außerdem sollen sie dafür gesorgt haben, dass mit sogenannten Listerien befallenes Fleisch trotzdem verkauft wurde. Danach sind laut Anklage 11 Menschen nach dem Verzehr gestorben. Heute schwiegen die Mitglieder der ehemaligen Geschäftsführung zu den Anklagepunkten. Der Prozess wird wohl bis mindestens Mitte August dauern.
2: Gleich zwei Überfälle auf Juweliergeschäfte hat es heute im Norden gegeben. Spektakulär ging es in Hamburg-Harburg zu. Dort sind die Einbrecher in der Nacht mit einem Auto rückwärts in das Geschäft gefahren und haben es dann geplündert. Und in Hannover ist am Vormittag der Inhaber eines Juweliergeschäfts bei einem Überfall verletzt worden. Er wurde angeschossen. In beiden Fällen sind die Täter auf der Flucht. Sturm und hohe Wellen. Schon deshalb sind heute mehrere Fähren nach Helgoland ausgefallen und morgen sieht's nicht anders aus. Nach Angaben der zuständigen Reedereien sind die Abfahrten mit dem Katamaran Nordlicht 1 ab Cuxhaven betroffen. Auch der Halunderjet, der normalerweise Hamburg mit der Nordseeinsel verbindet, der fährt nicht. Die einzige Fahrt nach Helgoland, die gibt es ab Cuxhaven um 9.30 Uhr. Rückfahrt ist dann 16.30 Uhr. Und diese Verbindung können alle Fahrgäste nutzen. Wer eigentlich nach Hamburg will, der bekommt einen kostenlosen Transfer ab Cuxhaven.
0: Soweit die Nachrichten mit Anouk und wir gucken jetzt aufs NDR 2 Wetter. Am Abend bleibt es in Norddeutschland so ein bunter Mix noch. Immer wieder ziehen Schauer durch, zwischendurch gibt es aber auch längere trockene Phasen und hier und da zeigt sich sogar mal die Abendsonne. Vor allem im Südwesten von Niedersachsen bleibt es oft trocken. Die Temperaturen, die liegen jetzt am Abend noch zwischen 16 und 24 Grad. Aktuell gemessen zum Beispiel Niedersachsen-Wolfsburg 19 Grad, Tarp in Schleswig-Holstein 17, Boltenhagen in Meckpomm 20 und Hamburg-Fuhlsburg 19 Grad. In der Nacht wird es mit 17 bis 13 Grad angenehm mild. Morgen geht es ähnlich weiter. Sonne, Wolken und immer wieder Schauer, vereinzelt auch mit Blitz und Donner. Im Südwesten Niedersachsens bleibt es vielerorts trocken, dazu 18 bis 26 Grad. NDR 2, der Verkehrsservice für den ganzen Norden um 18.04 Uhr. Kurzer Blick auf die Straßen, Stau oder stockender Verkehr ab 3 Kilometern und dann teils eben auch mehr. A1 Hamburg Richtung Osnabrück zwischen Bremer Kreuz und Asten. 4 Kilometer stockend vor der Baustelle. Osnabrück Richtung Bremen auf der A1 zwischen Dreieck Stur und Bremen-Hemelingen. 4 Kilometer stockender Verkehr vor der Baustelle. A7 Flensburg Richtung Hamburg zwischen Dreieck Hamburg Nordwest und dem Elbtunnel. 5 Kilometer Stop and Go. A7 Hannover Richtung Kassel zwischen Dreieck Hannover Süd und Hildesheim. 7 Kilometer stocken direkt in einer Baustelle und die A21 Kiel Richtung Bargteheide in Schleswig-Holstein ist zwischen Schwissel und Lezen nach einem Unfall mit einigen Fahrzeugen gesperrt. Und da gibt es noch was von der A27 Bremen Richtung Bremerhaven. Da gibt es auch eine Sperrung nach einem Unfall und zwar ist dort die Einfahrt Stotel gesperrt.
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0: Ja, 3 Stunden neue Tracks. Und wenn ihr heute Abend nach dem Soundcheck dann eine Runde Fußball wollt, kein Problem. Um 21 Uhr wartet bei der Fußball-WM ein echtes Highlight. Ich freue mich tierisch. Im Achtelfinale spielen Portugal und Spanien. Also 2 Teams mit einer Menge Ambitionen. Den passenden Soundtrack zur WM, den gibt's jetzt. Hier ist Shakira mit Bonaboy. Und der Song heißt Dai Dai. Ich bin Jonas. Schön, dass ihr dabei seid.

0: großartige Singer-Songwriterin aus Hamburg, Luisa mit Summer in the Woods.
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3: Grillabend im Garten. Ein alter Freund ist da. Früher ein herzlicher Kerl. Irgendwann kommt er in Fahrt. Den da oben glaube ich kein Wort. Den Medien vergiss es. Und die Wissenschaft, er winkt ab. Die Runde nickt. So richtig warm wird's am Tisch erst, als allen klar ist, wir sind uns einig, wem wir alles nicht mehr trauen. Es heißt, wir leben zunehmend in Misstrauensgemeinschaften. Man findet nicht mehr zusammen über das, wofür man ist, sondern über das, wogegen man ist. Und ehrlich, ich bin da gar nicht besser. Ich ertappe mich oft genug beim selben Reflex. Erstmal skeptisch, erstmal abwinken. Aber wenn das Misstrauen das Einzige ist, was bleibt, wird man engstirnig und hart. Anders ist das, wenn man die Menschen direkt kennt. Meine Nachbarin, Ende 70 zum Beispiel. Der Mann früh verstorben, knappe Rente, ein Sohn, der sich nicht mehr meldet. Sie hätte wirklich allen Grund, verbittert zu sein. Ist sie aber nicht. Da ist dieser junge Mann im Dorf, den alle abgeschrieben haben. Schon ein paar Sozialstunden auf dem Konto, hängt nur rum, macht Krawall. Aus dem wird nie was. Pass bloß auf, wenn der kommt. So redet man über ihn. Sie sieht es anders und fragt ihn einfach, ob er im Garten helfen kann. Heute kümmert er sich um 10 Gärten im ganzen Dorf. Aus dem, den alle abgeschrieben hatten, ist der geworden, den alle rufen, wenn Hilfe gebraucht wird. Sie hat ihm einfach etwas zugetraut. Das war alles.
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to the Sun, Robin, bei NDR 2 im Soundcheck Neue Musik. Jetzt gibt's die neue Single von Alex Samson. Kleine Geschichte vorweg, vor ein paar Monaten war Alex Samson auf Tour, steht mitten in einem seiner Songs auf der Bühne, macht eine kurze Pause und dann ruft eine Frau aus dem Publikum ganz laut: Hey, du siehst aus wie mein Bruder und ich find's gut so. Alex Gesichtsausdruck, wirklich unbezahlbar. Der Moment landet auf TikTok, geht viral durch die Decke, zig Millionen Views. Und es ist sehr, sehr lustig. Wenn ihr sucht, könnt ihr euch den Ausschnitt mal ansehen. Aber so läuft's gerade bei Alex Samson. Ist Kanadier, 18 Jahre jung, kommt aus Thunder Bay, war mal bei America's Got Talent und ist inzwischen einer der Newcomer, an dem man eigentlich kaum vorbeikommt. Sein aktuelle EP, die heißt Growing Pains, und die Nummer daraus ist so ehrlich, wie, glaube ich, jemand in dem Alter überhaupt sein kann mit 18. Räusper. Es geht um eine Beziehung, die schon vorbei ist, und es geht um die Erkenntnis, dass er trotzdem froh ist, sie gehabt zu haben. Ganz schön reflektiert, der junge Mann. Hier ist Alex Samson bei NDR 2. 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

0: Singer-Songwriterin aus den Niederlanden, Rani, mit Your Honor. Blick geht auf die Straße im Norden, im NDR2-Verkehrsservice für den ganzen Norden. Mit Stau oder stockendem Verkehr auf diesen Strecken, und zwar ab 3 Kilometern, und teils sind es auch mehr. A7 Flensburg Richtung Hamburg, zwischen Dreieck Hamburg Nordwest und im Elbtunnel 5 Kilometer Stop and Go. A7 Hannover Richtung Kassel, zwischen Dreieck Hannover Süd und Hildesheim 5 Kilometer stockender Verkehr direkt in der Baustelle. Und A27 Walsrode Richtung Bremen, die ist zwischen Walsrode West, die Autobahn, und Pferden Ost, wegen Bergungsarbeiten dort bis ca. 21 Uhr gesperrt. Gute Fahrt.
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0: 15 Jahre war Funkstille, jetzt sind Hardfi zurück. Ist eine Band aus Great Britain, aus Großbritannien, für alle, die sie nicht kennen. 2005 war es, glaube ich, da sind sie mit Stars of CCTV durch die Decke gegangen, haben damals über den Alltag der englischen Arbeiterklasse gesungen, und ihr Comeback klingt völlig anders als früher, nämlich nach Lateinamerika. Digo nada, Spanisch für ich sage nichts. Der Sänger Richard Archer ist über seine Frau aus Mittelamerika auf den Cumbia-Sound gekommen. Das Video haben sie übrigens in Medellin in Kolumbien gedreht. Hier sind sie, Hardfight, mit der neuen Digo Nada. Ich bin Jonas. Buenas noches a todos.

Dicky Daniel, wenn es Liebe noch gibt. Ja, es gibt noch NDR 2 mit dem Soundcheck neue Musik. Und das Ganze gibt es noch, ich würde sagen, mehr als 2 Stunden. 2 Stunden und 20 Minuten neue Tracks. Es gibt ja so Songs zum Anhören und es gibt Songs, bei denen man am liebsten den nächsten Zug in die nächste Stadt nimmt, um genau diesen Song oder die Songs live zu hören. Alles neu von Fatoni gehört klar in die zweite Kategorie. Es ist der perfekte Soundtrack für einen freundlichen Moshpit, muss man sagen. Also keine harten Ellenbogen, sondern freundlich. Aber eben trotzdem alle zusammen auf und ab. Und alle, die schon mal auf einem Fatoni-Gig waren, die werden wissen, was ich meine. Fatoni, für alle, die nicht komplett im Film sind, ist Anton Schneider aus München. Er hat gerade erst sein neues Album rausgebracht, heißt Drama Endet Nie. Und alles neu ist der Song darauf, den ich euch gerade eben noch in die Playlist gezogen habe. Wer den Track live erleben möchte und Moshpit machen möchte, also die freundliche Art. Fatoni ist im September auf großer Tour, auch im Norden unterwegs, zum Beispiel am 11. in der Großen Freiheit in Hamburg. Hier ist alles neu, hier ist Fatoni bei NDR 2.

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1: Muriel, Singer-Songwriterin, die aktuell in Berlin lebt, im NDR 2 Soundcheck Neue Musik. Wenn man am letzten Freitag im Berliner Olympiastadion war, beim Konzert der Foo Fighters und pünktlich reingekommen ist, dann hat man vielleicht 7 Männer aus Süd-London gesehen, die vor 40.000 Menschen die Foo Fighters warm gespielt haben. Die Band aus England, die das gemacht hat, heißt Fat Dog und die sind gerade mit das Beste, was in Sachen britischer Rock so kommt, von der Insel. Danach ging es übrigens für die Truppe noch nach Wien und Mailand, auch als Support der Foo Fighters. Nicht schlecht, finde ich. Und ihr neuer Song, Cancel Me, I'm Tired, also cancel mich doch, sag mich ab, ich bin müde, ist letzte Woche rausgekommen, ist Titelsong ihres zweiten Albums, das im Oktober kommt, klingt so ein bisschen nach Techno, aber auch so ein bisschen nach John Lennon, so ein bisschen nach Punk. Also ganz ehrlich, es ist ein ziemlich wilder Mix. Und der Frontmann Joe Love steht auf der Bühne. Der Drummer trägt eine Latex-Hundemaske, habe ich mir angeguckt. Und man merkt, diese Band nimmt sich selbst nicht so wichtig. Und trotzdem oder gerade deshalb funktioniert das richtig gut. Hier sind Fat Dog bei NDR 2 im Soundcheck neuer Musik. Cancel Me.

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1: Um 19 Uhr mit Milat Kupay. US-Präsident Trump hat eingeräumt, wegen der roten Karte für einen Spieler des amerikanischen Teams Einfluss auf die FIFA genommen zu haben. Er habe den Verband gebeten, die Sperre für Florian Balogun zu überdenken. Aus der NDR-Nachrichtenredaktion Thorsten Lange.
2: Er sei nicht der Meinung gewesen, dass die betreffende Szene ein Foul war, so Trump. Dem brasilianischen Schiedsrichter warf er eine, so wörtlich, fragwürdige Vergangenheit vor, ohne näher darauf einzugehen. Damit bestätigt Trump, was die Fußballwelt schon vermutet hatte, nämlich, dass er Einfluss auf FIFA-Chef Infantino genommen hat. Der Weltverband hatte die Sperre für Balogun zur Bewährung ausgesetzt. Dass er sich nach Trump gerichtet habe, stritt Infantino ab. Die FIFA-Disziplinarkommission sei unabhängig. Unter anderem der DFB und die UEFA zeigten sich entsetzt über den Vorgang.
1: Das Bundeskabinett hat den Haushaltsentwurf für 2027 gebilligt und erntet von vielen Seiten zum Teil heftige Kritik. Der Plan sieht Ausgaben von 555 Milliarden Euro und neue Schulden von mehr als 200 Milliarden Euro vor. Aus der NDR-Nachrichtenredaktion Martin Seiler.
3: Wirtschaftsverbände, Gewerkschaften, Umweltschützer und Opposition lassen kein gutes Haar am Entwurf. Der Industriespitzenverband BDI bezeichnete die Ausgaben- und Schuldenzuwächse als alarmierend. Der Deutsche Gewerkschaftsbund nannte es fatal, ausgerechnet am Klima- und Transformationsfonds den Rotstift anzusetzen, was auch die Grünen und der Umweltverband BUND so sehen. Der linken Politiker Bartsch sprach von einem Frontalangriff auf den Sozialstaat. Von Seiten der AfD hieß es, immer mehr neue Schulden zu machen, habe rein gar nichts mit seriöser Haushaltspolitik zu tun.
1: Der Kieler Marineschiffbauer TKMS bekommt offenbar den nächsten Milliardenauftrag. Medienberichten zufolge soll das Unternehmen 12 U-Boote für Kanada bauen. Das Auftragsvolumen für Bau, Wartung und Betrieb liegt demnach bei rund 62 Milliarden Euro. Ob die U-Boote auf der Werft in Kiel oder an einem anderen Standort gebaut werden sollen, ist noch offen. UN-Generalsekretär Guterres fordert die Länder weltweit zu einer koordinierteren KI-Regelung auf. Beim Auftakt einer internationalen Konferenz in Genf machte Guterres deutlich, dass KI immer schneller wachse. Er warnte davor, dass die einzelnen Programme außer Kontrolle geraten könnten. Deshalb forderte er von den Staaten der Welt ein abgestimmtes Vorgehen. Besonders der Jugendschutz solle dort Priorität haben.
4: Wir kommen zum NDR2-Wetter. Für euren Abend im Norden gilt, ihr braucht nicht überall einen Regenschirm. Zwar ziehen in Norddeutschland immer wieder Schauer durch, dazwischen bleibt es aber oft trocken und auch die Abendsonne schaut vielleicht noch mal ganz kurz durch. Vor allem im Südwesten Niedersachsens ist das Wetter freundlicher in Norddeutschland. Noch 16 bis 24 Grad grundsätzlich, aktuell gemessen die NDR2-Wettermelder in Niedersachsen, Lüneburg 18 Grad, Eckernförde, Schleswig-Holstein 16 Grad beim bisschen Niesel. In Wismar, Meckpomm sind 18 Grad, in Hamburg-Großborstel 18 Grad und in der Nacht geht es natürlich noch einen Ticken weiter runter auf 17 bis 13 Grad und morgen dann in Norddeutschland wieder ein Mix aus Wolken, Sonne und Schauern. Vereinzelt kann es auch mal kurz gewittern. Die Temperaturen morgen so zwischen 18 und 26 Grad. NDR 2, der Verkehrsservice für den ganzen Norden um 19.03 Uhr mit einer großartigen Meldung. Es ist nichts gemeldet. Ihr habt freie Fahrt.
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4: Vielleicht hat sich der eine oder andere von euch schon mal gefragt, wie lernt man eigentlich singen? Mina Riechmann hat das so gemacht. Sie hat sich als Jugendliche einfach alle Songs von Pink vorgenommen und so lange mitgesungen, bis die Stimme saß. Es hat funktioniert. Und heute ist die Frau aus Bielefeld, eine Deutsch-Iranerin, eine der spannendsten Singer-Songwriterin Deutschlands. Ihre neue Single heißt Terrified of Change, ist ein Song über die Angst vor Veränderung. Und alle, die es mögen, kurze Info, im August kommt ihr neues Album. Hier ist sie, Mina Riechmann. Ich bin Jonas.

Was Frisches aus Hangover, ich meine natürlich Hannover. Fury in the Slaughterhouse mit Fix This Crack vom neuen Fury-Album. NR2 ist hier, der Soundcheck neue Musik. Und letzten Freitag haben Snow Patrol ihr großes Sommerkonzert gespielt im Crystal Palace Park in London. Eigentlich war alles wie erwartet. Chasing Cars, Run, die ganzen alten Hits wurden gespielt. Und dann kommt plötzlich in der Show Kylie Minogue auf die Bühne. Einfach so. Ganz ehrlich, das Publikum total geflasht. Die beiden spielen zusammen ihre neue gemeinsame Single und danach bleibt Kylie noch für Chasing Cars mit auf der Bühne. Der Song, den 2006 die halbe Welt zum Weinen gebracht hat, wird 20 Jahre später also mit der Queen of Pop gemeinsam gesungen. Die neue Single von ihnen heißt These Alarms. Es ist rausgekommen letzte Woche und Snow Patrol hatten den Song eigentlich schon vor 2 Jahren geschrieben, aber wollten unbedingt, dass Kylie mit dabei ist. 2 Jahre lang haben sie gewartet und das Ganze hat sich definitiv gelohnt. Hier sind sie, Snow Patrol und Kylie Minogue, These Alarms, bei NDR 2 im Soundcheck Neue Musik.

Ja, definitiv eins der lautesten Comebacks des Jahres. Evanescence, Who Will You Follow? Ich bin vorhin vor der Sendung gestolpert über einen Musikmoment aus dem letzten Jahr, den man sich unbedingt mal auf YouTube ansehen sollte. Coachella Festival, Kalifornien, große Bühne. Benson Boone steht vorne und macht seine Show. Und dann mitten im Set kommt jemand auf die Bühne. Kein Support Act, kein anderer Popstar, sondern Brian May, also der Gitarrist von Queen. Vielleicht kennt ihn noch einer von euch. Die beiden spielen dann gemeinsam Bohemian Rhapsody. Es ist wirklich ein Hammermoment. Ja, so läuft's bei Benson Boone. Ist gerade mal 24 Jahre jung und teilt sich die Bühne schon mit Rocklegenden, oder? Und sein neuer Song ist letzte Woche rausgekommen, heißt The Time of My Life. Und morgen startet Mr. Boone mit seiner großen US-Tour. Geplant sind 36 Arena-Konzerte. Und ich habe mal nachgezählt, 3 Millionen Zuschauer werden erwartet. Ja. Der Song, über den ich geredet habe und den wir jetzt spielen, The Time of My Life, der fängt ganz leise am Klavier an, so wie er das immer macht. Und dann baut er sich auf zu einem großen Benson Boone Pop Balladensong. The Time of My Life, hier ist Mr. Benson Boone bei NDR 2 im Soundcheck Neue Musik.

0: ist eine großartige Nummer. Jungle mit Carry On. NR2, der Soundcheck neuer Musik mit dem Verkehrsservice für den ganzen Norden. Und einer Info aus Mecklenburg-Vorpommern, nämlich von der A20 Rostock Richtung Kreuz-Uckermark. Die ist zwischen Friedland und Straßburg nach einem Unfall gesperrt.
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0: Es gibt so Musikstudios, in denen hängt die Musikgeschichte förmlich an den Wänden. Die Miraval-Studios in Südfrankreich, die sind genauso eins. Pink Floyd, The Cure, AC/DC, die haben da alle aufgenommen. Und heute gehört der Laden Brad Pitt. Wirklich. Und genau dort hat das australische Geschwisterduo Angus und Julia Stone eine Woche verbracht und hat unter anderem auch den Song geschrieben, den ich euch jetzt spiele, nämlich Monroe. Ist schön warm geworden, viel Atmosphäre. Ich glaube, das können die zwei Sister and Brother wie kaum jemand sonst in Australien. Übrigens, im September kommt ihr neues Album von den Stones. Jetzt erstmal die neue Single, Monroe. Ich bin Jonas. Habt einen schönen Abend.

nach vorn. Das ist mein Motto, oder? Das, während man sich eigentlich damit abgefunden hat, kein neues Album zu produzieren. Naja. NDR 2 ist hier, der Soundcheck, neue Musik, gleich 7:45. Und jetzt gibt's was Neues von Phoebe Bridgers. Für alle, die nicht im Film sind, amerikanische Singer-Songwriterin aus Los Angeles. Eine, die, wie sage ich jetzt diplomatisch, eine der eigenwilligsten und meistgefeierten ihrer Generation. So kann man es, glaube ich, ganz gut ausdrücken. Einige von euch kennen sie vielleicht auch als Teil des Trios Boy Genius. Und Phoebe hat jetzt eine ziemlich klare Ansage gemacht. Sie hat gesagt, bei meinen kommenden Konzerten sind Handys nicht erwünscht. Ja, und ihre kommende Tour ist komplett handyfrei, hat sie bestimmt. Wer heimlich mitfilmt, kriegt es mit Phoebe persönlich zu tun. Also, das passt übrigens auch zu ihrem neuen Song. Lost Boys heißt der, die verlorenen Jungs, ist eine Anspielung auf Peter Pan, auf die, die nie erwachsen werden. Aber auch ein Kommentar in Richtung uns alle, die wir viel zu viel Zeit im Internet verbringen, wo man ja auch irgendwie ewig jung und ewig empört bleibt, oder? Also, Bridgers war lange weg, nach den Grammys 2024 hat sie sich ziemlich lang zurückgezogen, war, ja, wie sie selbst gesagt hat, kaum noch online und jetzt ist sie zurück mit ihrem ersten Soloalbum seit 6 Jahren. Lost Weekend soll es heißen, wird es heißen, kommt im August. Hier ist die Single Lost Boys, Phoebe Bridgers bei NDR 2.

Nummer von Sublime, FTR bei NDR 2. So, unser sozialer Aufsteiger der Woche ist Andreas Binder aus Wien. Andreas Binder, der Mann hat sich einen ganz eigenen Titel gegeben. Er nennt sich nämlich selbst Pigeon-Influencer. Pigeon-Influencer, also Tauben-Influencer. Und das ganz ohne Ironie. Also er trägt sogar eine kleine Tasche mit sich rum, nur fürs Taubenfutter. Und Andreas macht unter dem Künstlernamen Salo Musik. Und wer sich fragt, warum ausgerechnet Tauben? Der Mann hat eine ganz klare Meinung. Die Tauben, sagt er, sind die Verstoßenen unserer Gesellschaft. Und außer ein bisschen Kacken tun die niemandem etwas zuleide. Das ist ein Zitat. Aus dieser Faszination ist sein neuer Song entstanden. Also heißt wirklich genauso, ich streichel Tauben. Klingt nach absurdem Comedy-Song. Ist aber irgendwie auch was Ernstes, denn während alle im Internet die halbe Welt retten wollen, geht Andreas lieber raus, setzt sich in den Wiener Stadtpark und wartet, dass Tauben zu ihm kommen. Hier ist er, Salo, ich streichle Tauben bei NDR 2.

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1: Um 20 Uhr mit Milat Kupay. US-Präsident Trump hat die Einflussnahme auf die FIFA wegen der roten Karte für den Spieler Balogun eingeräumt. Er habe um Überprüfung gebeten, weil er kein Foul gesehen habe. Aus der NDR-Nachrichtenredaktion Marei Beermann.
2: Er kenne sich aus, so Trump weiter. Ohnehin sei der Schiedsrichter schrecklich gewesen und habe dazu noch eine fragwürdige Vergangenheit. Was er dem Brasilianer diesbezüglich vorwirft, ließ Trump offen. FIFA-Chef Infantino räumte ein, einen Anruf des US-Präsidenten erhalten zu haben, aber die FIFA-Disziplinarkommission sei unabhängig. Darauf habe er Trump auch hingewiesen. Die Entscheidung des Verbands, die Sperre von Balogun für das Achtelfinale gegen Belgien in eine Bewährungsstrafe umzuwandeln, hat weltweit für einen Aufschrei gesorgt. DFB und UEFA zeigten sich entsetzt, auch die Politik hat sich eingeschaltet.
1: Die Bundesregierung hat den Haushalt für das kommende Jahr auf den Weg gebracht und mit den Plänen heftige Kritik ausgelöst. Umweltverbände werfen der schwarz-roten Koalition vor, einen Klimafonds so wörtlich zu plündern. Kritik gibt es auch daran, dass Finanzminister Klingbeil eine deutlich höhere Neuverschuldung plant. Der SPD-Politiker veranschlagt Ausgaben in Höhe von 555 Milliarden Euro, deutlich mehr als im laufenden Jahr. Ukrainische Drohnen haben erstmals eine Erdölraffinerie in Sibirien angegriffen. Laut Augenzeugen soll anschließend ein Brand in der Anlage ausgebrochen sein. Die Raffinerie im sibirischen Omsk ist die größte im ganzen Land. Die Ukraine greift seit mehreren Wochen systematisch russische Raffinerien an. Infolgedessen ist in den meisten Regionen Treibstoff knapp geworden. Tankstellen geben Sprit nur noch in begrenzten Mengen ab. Handelsverbände fordern, dass die Geschäfte in Deutschland grundsätzlich auch sonntags geöffnet haben. Hintergrund sind Überlegungen der Bundesregierung, die Öffnungszeiten für Bäckereien und Konditoreien an Sonntagen zu verlängern. Aus der NDR-Nachrichtenredaktion Jonas Valentin Weber.
3: Einzelhandelsverbandchef Gent sagt in einem Interview, Einkaufen sei auch ein Freizeiterlebnis. Um die Geschäfte attraktiv und lebendig zu halten, sei es wichtig, dass die Läden sonntags geöffnet hätten. Unterstützung kommt vom Chef des Deutschen Instituts für Wirtschaftsforschung, Fratscher. Er verwies in der Rheinischen Post unter anderem auf die Online-Konkurrenz des stationären Handels. Wichtig sei aber, dass Sonntagsarbeit fair bezahlt werden würde. Die Gewerkschaft Verdi und unter anderem auch die Kirchen lehnen es ab, die Öffnungszeiten entsprechend auszuweiten.
4: Wir gucken mal aufs NDR 2 Wetter. Jetzt am Montagabend viel Abwechslung im Norden, kann man es diplomatisch ausdrücken. Mal regnet es kurz, mal bleibt es trocken. Ein bisschen Abendsonne gibt es hier und da auch noch im Norden, vor allen Dingen im Westen von Niedersachsen. Die Temperaturen, die liegen abends zwischen 16 und 24 Grad jetzt. Zum Beispiel aktuell in Papenburg in Niedersachsen 21, Kiel in Schleswig-Holstein 16, bei so ein bisschen Regen in Karlshagen, Mecklenburg-Vorpommern 18 Grad und Hamburg-Sasel ebenfalls 18 Grad. In der Nacht geht es noch weiter runter. Logisch 17 bis 13 und morgen erwartet euch in Norddeutschland wieder ein bunter Wettermix mit Wolken, Sonne und leider immer wieder Schauern. Vereinzelt ist auch so ein bisschen Gewitter dabei. Dazu 18 bis 26 Grad. NDR 2, der Verkehrsservice für den ganzen Norden. 3 Minuten nach 8, eine Meldung aus dem schönen Mecklenburg-Vorpommern. Die A20 Rostock Richtung Kreuz Uckermark, die ist zwischen Friedland und Straßburg nach einem Unfall gesperrt.
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4: Mit mir Jonas und mit G-Flip. Und bevor die australische Popstar wurde, saß sie jahrelang hinten am Schlagzeug als Session-Drummerin in Melbourne. Ziemlich unsichtbar für alle anderen Bands. Mit 9 hat sie übrigens angefangen zu trommeln und bis heute baut sie ihre Songs vom Beat aus und dann alles andere drumherum. Und inzwischen steht sie eben selbst ganz vorn, G-Flip. Bad on Fire heißt der aktuelle Track, ist eigentlich schon aus dem letzten Jahr, aber seit er in einer Amazon-Serie lief, geht's dann so richtig durch die Decke für G-Flip. Übrigens im November supportet sie Robbie Williams auf großer Australien-Tour.

Ganz guter Groove drin, oder? Jerome 87 mit Mr. Alligator bei NDR 2. Es gibt Menschen, die können sich einfach nicht für eine Sache entscheiden. Zum Glück muss man an dieser Stelle sagen, Mariam FYI, also FYI ist so ein Fall. Das ist ihr kompletter Künstlername. Der ist ein bisschen sperrig. Steht übrigens For Your Interest, also Mariam For Your Interest. Die Berlinerin hat vor 3 Jahren, 2023, ihr Medizinstudium fertig gemacht, ist also ausgebildete Ärztin und gleichzeitig macht sie Musik. Und das Ganze geht so in Richtung Deutschpop und zugegeben schön verträumt. Aber bekannt wurde sie mit etwas ganz anderem. 2022, als im Iran die Proteste losgingen, hat sie das Freiheitslied Baraye gecovert. Ihr Vater kommt aus dem Iran und sie nutzt bis heute jede Möglichkeit, um auf die Lage der Menschen im Iran aufmerksam zu machen. Und für diese Version hat sie sogar einen Preis bekommen. Und jetzt kommt ihre neue Single. Und die heißt Fiebertraum. Und Mariam hat übrigens gerade auch einen Chor gegründet. Nach einem Instagram-Aufruf haben sich tatsächlich 1500 Leute gemeldet. Ich glaube, die Menschen suchen offenbar nach Gemeinschaft. Und bei Mariam finden sie die. Hier ist sie mit Fiebertraum in Soundcheck Neue Musik bei NDR 2.

Hier ist NDR 2, der Soundcheck, neue Musik. Und Jan aus dem NDR 2 Musikteam hat mir einen coolen Song in die Playlist gezogen von Nitsch und Django Django. Und dazu gibt es eine eigentlich großartige Geschichte. Für alle, die sie nicht kennen, die Band Nitsch besteht aus zwei Männern. Der eine heißt Niklas, der andere heißt Nick. Und Niklas Mitteregger ist Österreicher aus Graz, ist eigentlich Schauspieler am Münchner Residenztheater. Und Nick McCarthy, der war früher bei Franz Ferdinand, der Band, die Mitte der 2000er, ich glaube, halb Europa auf die Tanzfläche gebracht hat. Und zusammen machen die beiden tanzbaren Indie. Und mit so einem österreichischen Charme, da kommt ja sowieso derzeit eine Menge her von unseren Freunden aus Österreich. Und McCarthy hat jetzt in München das neue Album der britischen Band Django Django mitproduziert. Und weil der Kollege Mitteregger eines Abends nach Feierabend auf dem Bier im Studio vorbeischaute, haben die dann einfach angefangen zu jammen und rausgekommen ist SOS. Und das ist ein großartiger Indie-Pop-Song geworden mit so einer Prise Funk. Ist jetzt kein Albumvorbote, ist einfach ein Song für sich, glaube ich. Also manchmal sind das ja auch die schönsten, oder? Nitsch und Django Django bei NDR 2 SOS.

0: voll schön, finde ich. Wim war das, alias Nina Müller aus Hamburg, Singer-Songwriterin. Großartig. 20.30 Uhr, NDR 2 ist hier, der Verkehrsservice für den ganzen Norden. Zwei Infos habe ich. A20 Rostock Richtung Kreuz Uckermark, die ist zwischen Friedland und Straßburg nach einem Unfall gesperrt. Und A27 Walsrode Richtung Bremen, die ist auch gesperrt zwischen Walsrode West und Verden Ost wegen Aufräumarbeiten. Das Ganze noch bis circa 23 Uhr heute Abend.
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0: Mit mir Jonas und mit Janka. Janka, vier junge Menschen aus Innsbruck, mal wieder Österreich, die entspannten Indie-Pop machen. Übrigens mit hörbarer Trompete. Und im Oktober kommt ihr erstes Album.

Sternstaub. Ich freue mich aufs Album. Joris war das mit dem Vorboten des neuen Albums Sternenstaub bei NDR2. Jetzt gibt's Miles Smith, frisch gebackener Brit Rising Star Gewinner. Was für ein grandioser Name. Ist der Newcomer-Preis der Brit Awards. Und Miles Smith, definitiv eine der wärmsten neuen Stimmen aus England. Und als Miles sein erstes Album schreiben wollte, hat er an einem ungewöhnlichen Ort angefangen. Er hat nämlich in seinen alten Therapienotizen gekramt. Ja, da hat er angefangen, seine Texte sozusagen zu formen. Er sagt selbst, er ist alle alten Erinnerungen, alle Aufzeichnungen durchgegangen, also Dinge, die ihn geprägt haben. Und er hat versucht, das Ganze durch Musik zu verstehen. Also Familie, Liebe, Verlust, mentale Gesundheit. Und rausgekommen ist ein sehr, sehr ehrliches Album. Und mittendrin dieser eine Song, der ganz leise ist, nämlich Heaven. Übrigens, im November spielt er die Londoner O2 Arena. Ausverkauft. Hier ist er, Miles Smith bei NDR 2 mit Heaven.

0: Es ist einfach die Chemie.
1: Lea mit Chemie. Gleich nach den NDR 2 Nachrichten um 21 Uhr geht's weiter mit Michael und NDR 2 Pop, die Abendshow. Aber vorher spiele ich noch die neue von Jupiter Jones. Die haben nämlich was Neues gebastelt. Das letzte Album von Jupiter Jones ist mitten in der Pandemie entstanden. Also sie waren getrennt und entstanden ist es so ein bisschen über Zoom. Jeder für sich zu Hause. Ja, ihr wisst schon, ihr erinnert euch noch, ne? War richtig anstrengend. Haben Nikolas und Sascha auch im Interview gesagt. Diesmal haben sie es dann komplett anders gemacht. Sie haben sich einen ganzen Haufen Freunde ins Boot geholt. Die Do-Nots sind dabei. Leute von Wir sind Helden und viele, viele mehr. Aus der Einsamkeit ist sozusagen eine große Runde geworden bei Jupiter Jones. Das neue Album heißt Ich trag den Sarg und du trägst was Buntes. Und jetzt gibt's für euch den ersten Vorgeschmack, wo diese Liebe hinfällt. Und Anfang August kommt dann das ganze Album. Ich bin Jonas. Genießt euren Abend.
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1: Um 21 Uhr mit Milat Kupay. US-Präsident Trump hat eingeräumt, wegen der roten Karte für einen Spieler des amerikanischen Teams Einfluss auf die FIFA genommen zu haben. Er habe den Verband gebeten, die Sperre für Florian Balogun zu überdenken. Aus der NDR-Nachrichtenredaktion Thorsten Lange.
2: Er sei nicht der Meinung gewesen, dass die betreffende Szene ein Foul war, so Trump. Dem brasilianischen Schiedsrichter warf er eine, so wörtlich, fragwürdige Vergangenheit vor, ohne näher darauf einzugehen. Damit bestätigt Trump, was die Fußballwelt schon vermutet hatte, nämlich, dass er Einfluss auf FIFA-Chef Infantino genommen hat. Der Weltverband hatte die Sperre für Balogun zur Bewährung ausgesetzt. Dass er sich nach Trump gerichtet habe, stritt Infantino ab. Die FIFA-Disziplinarkommission sei unabhängig. Unter anderem der DFB und die UEFA zeigten sich entsetzt über den Vorgang.
1: Das Bundeskabinett hat den Haushaltsentwurf für 2027 gebilligt und erntet von vielen Seiten zum Teil heftige Kritik. Der Plan sieht Ausgaben von 555 Milliarden Euro und neue Schulden von etwa 120 Milliarden Euro vor. Aus der NDR-Nachrichtenredaktion Martin Seiler.
3: Wirtschaftsverbände, Gewerkschaften, Umweltschützer und Opposition lassen kein gutes Haar am Entwurf. Der Industriespitzenverband BDI bezeichnete die Ausgaben- und Schuldenzuwächse als alarmierend. Der Deutsche Gewerkschaftsbund nannte es fatal, ausgerechnet am Klima- und Transformationsfonds den Rotstift anzusetzen, was auch die Grünen und der Umweltverband BUND so sehen. Der linken Politiker Bartsch sprach von einem Frontalangriff auf den Sozialstaat. Von Seiten der AfD hieß es, immer mehr neue Schulden zu machen, habe rein gar nichts mit seriöser Haushaltspolitik zu tun.
1: Der Kieler Marineschiffbauer TKMS bekommt offenbar den nächsten Milliardenauftrag. Medienberichten zufolge soll das Unternehmen 12 U-Boote für Kanada bauen. Das Auftragsvolumen für Bau, Wartung und Betrieb liegt demnach bei rund 62 Milliarden Euro. Ob die U-Boote auf der Werft in Kiel oder an einem anderen Standort gebaut werden sollen, ist noch offen. UN-Generalsekretär Guterres fordert die Länder weltweit zu einer koordinierteren KI-Regelung auf. Beim Auftakt einer internationalen Konferenz in Genf machte Guterres deutlich, dass KI immer schneller wachse. Er warnte davor, dass die einzelnen Programme außer Kontrolle geraten könnten. Deshalb forderte er von den Staaten der Welt ein abgestimmtes Vorgehen. Besonders der Jugendschutz solle dort Priorität haben. Das waren die Nachrichten. Und das Wetter in Norddeutschland: in der Nacht stark bewölkt, zeitweise regnerisch, im Südwesten Niedersachsens meist trocken, Tiefstwerte 17 bis 13 Grad. Morgen wolkig, zeitweise Regen, im Südwesten Niedersachsens teils sonnig bei 18 bis 26 Grad. Und die Zeit 21.03 Uhr.
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4: Vorsicht bitte in Hannover auf der B6 Messeschnellweg stadteinwärts. In der Einfahrt Messenort läuft ein Hund. Die A20 Rostock Richtung Kreuz-Uckermark ist zwischen Friedland und Straßburg nach einem Unfall gesperrt. Die A27 Walsrode Richtung Bremen ist zwischen Walsrode West und Verdenost wegen Aufräumarbeiten bis ca. 23 Uhr gesperrt. A30 Osnabrück Richtung Bad Oeynhausen. Die Ausfahrt Löhne ist wegen Bauarbeiten bis 13. Juli 19 Uhr gesperrt. A270 Blumenthal Richtung Ilpol. Die Einfahrt Bremen-St. Magnus ist wegen Bauarbeiten bis voraussichtlich 3. August gesperrt.
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5: Mit Michael Reifschneck, hallo, und jetzt mit euch, denn wir beginnen eine neue Spielwoche bei Reim dich. Unser Quiz, das sich reimt, 30 Sekunden, 6 Antworten, alle sollten sich aufeinander reimen, schon hättet ihr gewonnen. 07221 2011, seid ihr dabei? Meldet euch jetzt gerne bei uns, 07221 2011. Und wir spielen Alvaro Soler und Te Imaginaba.
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0: Dennis Lloyd und Alien.
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0: Hier beginnt die neue Reim-Dich-Woche mit Steffi aus Berlin. Hallo Steffi.
2: Ja, einen schönen guten Abend.
0: Stören wir beim Essen oder stören wir beim Kochen?
2: Beim Kochen, also Küche verwüsten.
0: Womit verwüstest du sie?
2: Ich versuche Dumplings zu machen.
0: Versuchst du es zum ersten Mal?
2: Ist das erste Mal, ja. Und wenn man so eine kurze Aufmerksamkeitsspanne hat, sind so große Projekte halt immer gleich Küche verwüsten.
0: Und dann lässt du dich außerdem noch von so einem Radio-Quiz ablenken.
2: Ja, ich höre euch noch nebenbei. Sehr angenehm.
0: Was?
2: Vertreibt die Zeit.
0: Ja, unerhört. Hörst du uns bitte voll konzentriert? Wir verlangen eine aufrechte Sitzhaltung,
2: ja,
0: dass du mich schreibst.
2: Ich mache nie was anderes nebenbei. Ich sitze voll konzentriert vor dem Radio.
0: Da, so ist richtig. Das wollen wir hören. Steffi, okay, dann lassen wir dich gleich zurück in die Küche. Vorher stellen wir dir noch ein paar Quizfragen. Im besten Fall alle 6. Und im besten Fall beantwortest du auch alle 6 richtig. Und dann auch noch so, dass sich die Antworten aufeinander reimen. Deshalb heißt das Spiel Reim dich, weil du nur dann gewinnst. Bei einer falschen Antwort endet das Spiel vorzeitig für dich. Und wenn sich was nicht reimt, dann fresse ich dich. Wollen wir loslegen?
2: Na dann.
0: 30 Sekunden, reim dich. Wen heiratete Travis Kelce am Wochenende im Madison Square Garden?
2: Taylor Swift.
0: Nenne ein anderes Wort für einen Aufzug.
2: Lift.
0: Christen nennen die Bibel auch die Heilige.
2: Schrift.
0: Was mischen die Bösen in Krimis anderen ins Getränk, um sie umzubringen?
2: Gift.
0: Welchen Namen hat die Umschalt- oder Hochstelltaste auf der Computertastatur?
2: Shift.
0: Was sind Menschen, die zu viel Gras geraucht haben?
2: Bekifft.
0: Ja! Sehr gut! Steffi, 6 richtige. Herzlichen Glückwunsch. Besser kann man es nicht machen.
2: Das vielen Dank. Guter Start in die Woche.
0: Genau, ein guter Start in die Woche finde ich auch. Jetzt zurück in die Küche. Danke dir herzlich. Kriegst noch einen Gewinn von uns. Und schönen Abend noch.
2: Okay. Dankeschön.
0: Und bleib konzentriert, sonst bin ich böse.

I Knew It, I Knew You von Taylor Swift. Ich glaube, das war die thematisch abwechslungsreichste Reim-Dich-Runde, die wir jemals hatten. Wir hatten Taylor Swift, die Bibel, Drogen und eine Anleitung für Mordversuche. War alles drin. Mal gucken, ob wir das morgen noch toppen können. Glückwunsch an Steffi aus Berlin, die heute gewonnen hat. Hier ist Herbert Grönemeyer.

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0: Nur wenn sie laut ist, Herbert Grönemeyer in Pop der Abendshow. Vorher Taylor Swift. Und jetzt ein Mann namens Somber, den Taylor Swift, glaube ich, ziemlich gut findet. Er war einer ihrer Hochzeitsgäste und vielleicht ist ziemlich gut noch deutlich untertrieben. Hier sind die tatsächlichen Worte von Taylor Swift über Somber.
1: I have to say thank you to Somber for that perfect.
2: Danke, Somber, für diesen wirklich perfekten Auftritt. Wie er Songs schreibt, ist so außergewöhnlich. Es macht mich richtig neidisch und ich liebe das. Er wird dieses Jahr ganz sicher der Künstler sein, den ich am meisten gehört habe. Nach den ganzen Debatten, die ich manchmal nächtelang mit meinen Freunden habe, wie es so gerade um die Musikindustrie steht, muss ich wirklich klar und deutlich sagen, Somber ist die Zukunft. Er macht alles selbstständig, ohne KI zu benutzen.
0: Somber! Diese Worte von Taylor Swift über einen jungen Musiker. Um nochmal wie eben im Quiz zurück die Brücke zur Kirche zu schlagen. Also in der katholischen Kirche wäre das quasi eine Heiligsprechung gewesen. Somber, neu. 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

Eine Eilmeldung aus dem Verkehrszentrum. Achtung, ein Falschfahrer auf der A7 Füssen-Ulm zwischen Kreuz Memmingen und Altenstadt. Hier kommt ein Falschfahrer entgegen. Bitte fahrt äußerst rechts und überholt nicht. Auf der A7 Füssen-Ulm zwischen Kreuz Memmingen und Altenstadt ein Falschfahrer. Bitte Vorsicht in beiden Richtungen.

0: Liverpool von Mark Atlas. Es steht immer noch 0-0 zwischen Portugal und Spanien. Das ist das WM-Spiel, das gerade läuft. Gute halbe Stunde gespielt. Bei Alexander Zverev in Wimbledon steht es auch noch 0-0. Das liegt daran, dass das Spiel immer noch nicht angefangen hat. Aber der Center Court ist jetzt frei. Es kann also bald losgehen. Wahrscheinlich müssen sie einmal noch kurz durchfegen und dann funktioniert das auch. Was machen Popstars eigentlich vor einer Live-Show? Darum geht's gleich in einer neuen Folge von 100 Sekunden Pop.
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0: 21.32 Uhr, das Neueste aus dem Verkehrszentrum. Achtung, Falschfahrer auf der A7 Füssen-Ulm zwischen Kreuz Memmingen und Altenstadt. Hier kommt ein Falschfahrer entgegen. Bitte äußerst rechts fahren und nicht überholen. Auf der A7 Füssen-Ulm zwischen Kreuz Memmingen und Altenstadt ein Falschfahrer. Vorsicht in beiden Richtungen. Die A27 Walsrode Richtung Bremen ist zwischen Walsrode West und Verden Ost wegen Aufräumarbeiten noch bis kurz nach 23 Uhr gesperrt. Die A38 Halle Richtung Göttingen ist zwischen Bleicherode und Breitenworbis wegen Wartungsarbeiten im Tunnel bis morgen früh gesperrt. Die A5 Karlsruhe Richtung Frankfurt ist zwischen Langenmöhrfelden und Zeppelinheim wegen Bergungsarbeiten gesperrt, Umleitung über die U11. Die A553 Bliesheim Richtung Brühl ist zwischen Brühl Ost und Brühl Nord wegen einer Unfallaufnahme gesperrt. Die A61 Mönchengladbach Richtung Koblenz ist zwischen Weilerswist und Zwisttal wegen eines Feuerwehreinsatzes gesperrt, 3 Kilometer Stau. Wer sich auskennt, sollte das Gebiet meiden. Umleitungsempfehlung über die A61 Weilerswist Richtung Zwisttal. Die A71 Suhl Richtung Erfurt ist zwischen Suhl Zellermelis und Oberhof wegen Wartungsarbeiten im Tunnel bis ca. 6 Uhr früh gesperrt. Die B156 Bautzen-Senftenberg ist zwischen Lieske und Uhüst nach einem Unfall in beiden Richtungen gesperrt. Auch hier bitte das Gebiet meiden, wenn ihr euch auskennt. Die B8 Frankfurt Richtung Königstein ist zwischen Bad Soden am Taunus und Kelkheim wegen Bergungsarbeiten gesperrt. Hier wird außerdem ein Unfall aufgenommen. Und ein Hinweis für Rösrath, Waldbereich Warner Heide. Wegen eines Waldbrandes in der Warner Heide soll der Bereich gemieden und nicht betreten werden. Es kann in diesem Bereich zu Geruchsbelästigung kommen. Bitte haltet Fenster und Türen geschlossen, schaltet Lüftungsanlagen aus und achtet auf Durchsagen von Polizei und Feuerwehr. Bitte folgt den Anweisungen der Einsatzkräfte und vor allen Dingen meidet das betroffene Gebiet. Kommt überall gut an, passt gut auf euch auf. Okay.

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0: Save Me Tonight, aktueller Hit von David Guetta und Jennifer Lopez. Entwarnung aus dem Verkehrszentrum auf der A7 Füssen-Ulm. Kein Falschfahrer mehr zwischen Kreuz Memmingen und Altenstadt.
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0: Es ist immer spannend vor so einem Konzert, wenn man in der Menge steht. Dann geht's gleich los. Was macht ihr? Noch ein Getränk holen? Noch aufs Klo? Noch mal ein paar Reihen nach vorne vielleicht? Es ist auch aufregend für die Stars bei aller Routine. Und die haben Rituale vor der Show. Aber welche? Auch noch ein Getränk? Aufwärmen? Auch noch mal aufs Klo? Bernd Lechler hat ein paar Beispiele zusammengetragen.
2: Ein typischer Fall ist Taylor Swift.
3: I stretch, I warm up my voice and then my band and dancers and I get in a huddle.
2: Stretchen, Stimmübungen, dann kurzes Gruppenknutschen fürs Gemeinschaftsgefühl, auch bei den Fantastischen Vier.
4: Im Kreis, Michi hält in der Regel noch eine sehr emotionale Ansprache.
2: Und zum Schluss, ganz wichtig,
4: Faust an die Schläfe und Freundschaft.
2: Die Red Hot Chili Peppers umarmen sich heute ganz still, früher haben sie sich geohrfeigt.
5: Back in the olden days we used to get in a circle and slap each other in the face.
2: Der Vibe muss halt stimmen und die Stimme in Form sein. Auch wenn das Celine Dion hier zum Beispiel keinen Spaß macht. Selena Gomez nimmt einen Schluck Olivenöl, Mariah Carey checkt ihr oberes Register und in Freddie Mercurys Garderobe klang es so. Ansonsten Lampenfieber aushalten. Adele musste sich früher regelmäßig übergeben. Callum Scott spaziert rum.
6: I do get very nervous before performances, so I do walk up and down a lot.
2: Sein Manager muss ihn dann kurz vor Showtime manchmal suchen. Damiano David von Måneskin tut so, als wäre gar kein Konzert.
7: I pretend that I don't have a show until 1 minute to the stage.
2: Und der britische Monitortechniker von Olivia Rodrigo sagt dir aufs Ohr, das wird pipi leicht, Olivia.
8: My in-ear tech, he tells me, it's gonna be a piece of piss, Olivia, piece of piss.
2: Und so haben alle ihr Ding. Chris Martin von Coldplay geht nur mit frisch geputzten Zähnen auf die Bühne. Pink will an der richtigen Stelle gekniffen werden.
9: I have to have someone pinch my nipples.
2: Da ist sie abergläubisch.
9: Superstition.
2: Und selbst Veteranen wie Depeche Mode haben ein albernes Ritual.
10: We usually meet up just before the concert and we have a stupid ritual that we go through.
2: Aber pst.
10: No, it's a secret.
0: Sie verraten es einfach nicht.
11: Frech.
0: Müssen wir uns jetzt einfach das Albernste vorstellen, was vor einer Show passieren könnte? Stellt bitte euch selbst das Albernste vor, was ihr euch vorstellen könnt. Das ist das Ritual von Depeche Mode. Hier sind sie. Enjoy the silence.

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1: Es ist heute großer Achtelfinaltag. Achtelfinale in Wimbledon, Achtelfinale bei der Fußball-Weltmeisterschaft und überall steht es im Moment noch 0-0. Bei Spanien gegen Portugal ist das der Halbzeitstand. Die sind gerade in die Pause gegangen. Und in Wimbledon im Achtelfinale von Alexander Zverev gegen den Tschechen Jiří Lehečka hat Lehečka in diesem Augenblick gerade seinen ersten Punkt gemacht. Jetzt steht es da 1-0 im ersten Satz, also alles noch zu Beginn. Aber Sie müssen sich ein bisschen beeilen, denn in 2 Stunden und 6 Minuten ist Sperrstunde in Wimbledon. Dann müssen Sie da aufhören, wegen Lärmschutz, und müssten morgen weiterspielen, wenn Sie bis dahin noch nicht fertig sind. Wenn Zverev das gewinnt und das nächste Spiel gegen Taylor Fritz auch, könnte er im Halbfinale auf den Italiener Flavio Cobolli treffen. Das ist der, gegen den er im Finale der French Open in 5 Sätzen gewonnen hatte, womit er sich seinen ersten Grand-Slam-Sieg geholt hatte. Und dieser Flavio Cobolli ist ein lustiger Typ. Nachdem er im Achtelfinale gewonnen hatte, hat er erzählt, dass er gerade obdachlos ist, weil er nicht damit gerechnet hatte, so weit zu kommen. Deswegen hatte er erstmal nur eine Unterkunft bis zum Achtelfinale gebucht. Und noch auf dem Platz hat er lachend gefragt, ob zufällig jemand ein Haus in Wimbledon hätte, das er benutzen kann. Wir haben nämlich keins.
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1: Um 22 Uhr mit Lydia Wagner. Bundesfinanzminister Klingbeil hat die geplanten 200 Milliarden Euro an neuen Schulden verteidigt. Er hat gesagt, die Regierung setze auf Investitionen und Reformen. Aus dem Hauptstadtstudio Kirsten Kirschig.
2: Der Haushalt setze Impulse für Wachstum und Arbeitsplätze und bringe Zukunftsinvestitionen etwa bei der Infrastruktur auf den Weg. Außerdem stärke er Deutschlands Sicherheit. Man müsse in kürzester Zeit 3 Jahrzehnte aufholen, in denen die Bundeswehr runtergespart wurde. Mit der schwarzen Null könne sich Deutschland nicht gegen Putin verteidigen, betonte Klingbeil. Kritik von Opposition und Umweltverbänden an der Verschiebung von 2,7 Milliarden Euro aus dem Klima- und Transformationsfonds in den Kernhaushalt begegnete Klingbeil mit dem Hinweis, man habe überall sparen müssen. Deshalb habe man diesen Bereich nicht ausnehmen können.
1: Der US-Stürmer Valeron Balogun darf heute Nacht bei der WM spielen. Das hat die FIFA entschieden und eine Beschwerde des belgischen Fußballverbandes für unzulässig erklärt. Der hatte gefordert, dass Balogun im Spiel gegen Belgien gesperrt bleibt. Vorher hatte US-Präsident Trump bei FIFA-Chef Infantino angerufen und darum gebeten, eine rote Karte gegen den US-Spieler zu überprüfen. Daraufhin ist die Rotsperre zur Bewährung ausgesetzt worden. Der belgische Verband will aber nicht locker lassen und die Spielberechtigung Balogons auch nach dem Spiel noch anfechten. Microsoft will bis zum nächsten Jahr 5.000 Stellen streichen. Das hat der US-Konzern mitgeteilt. Betroffen sind vor allem die Abteilungen rund um die Spielkonsole Xbox und Geschäftskunden. Vizepräsidentin Amy Coleman sagte, die Jobs sollen künftig nicht von künstlicher Intelligenz erledigt werden. Die zunehmende Automatisierung verändere jedoch Arbeitsprozesse. In Frankreich kämpfen Feuerwehrleute derzeit gegen 40 Wald- und Buschbrände. In den Pyrenäen bei Perpignan ist das derzeit größte Feuer noch immer nicht unter Kontrolle. Einzelheiten von Frankreich-Korrespondent Kai Rienecker.
3: Schwierige Witterungsbedingungen machen den Einsatzkräften zu schaffen. Es gibt drehende Winde, sehr niedrige Luftfeuchtigkeit und Temperaturen, die im Südwesten Frankreichs erneut an der 40-Grad-Marke kratzen. Um die Brandbekämpfung in den Pyrenäen zu unterstützen, hat die EU-Kommission 4 Bombardier-Löschflugzeuge der Rescue-Flotte versprochen. Etwa 10.000 Menschen aus zahlreichen kleinen Ortschaften in dem Bergmassiv sind bereits evakuiert worden. Auch die 3. Etappe der Tour de France war von den Maßnahmen betroffen. Radsportfans durften die rund 60 Kilometer von dem Großfeuer in den Pyrenäen entfernte Zieleinfahrt nicht mitverfolgen, um die Sicherheitskräfte zu entlasten.
1: Das Wetter in Deutschland. Heute Nacht im Norden und Osten viele Wolken, in der Südwesthälfte trocken bei 20 bis 11 Grad. Am Tag im Westen und Süden Sonne, sonst Wolken bei 18 bis 35 Grad. Die Zeit 22.03 Uhr.
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4: Vorsicht bitte auf der A24 Berlin Richtung Hamburg. Zwischen Wöbbelin und Hagenow befindet sich eine ungesicherte Unfallstelle. Die A27 Walsrode Richtung Bremen ist zwischen Walsrode West und Verden Ost wegen Aufräumarbeiten bis ca. 23 Uhr gesperrt. A30 Osnabrück Richtung Bad Oeynhausen. Die Ausfahrt Löhne ist wegen Bauarbeiten bis 13. Juli 19 Uhr gesperrt. A270 Blumenthal Richtung Ilpol. Die Einfahrt Bremen-St. Magnus ist wegen Bauarbeiten bis voraussichtlich 3. August gesperrt.
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5: Mit Michael Reifschneck, hallo. Und mit Harry Styles jetzt und American Girls.
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0: von Glockenbach und Tom Walker. Hallo zusammen, hier sind RBB 888, Bremen 4, NDR 2, HR 3, SR 1, MDR Jump, WDR 2 und SWR 3. Das hier ist Pop, die gemeinsame Abendshow. Schön, dass ihr alle dran seid. Ob Sienna Spyro seit Tagen nur noch an ihrem Handy hängt und guckt, wie den Leuten ihr Debütalbum gefällt? Interessante Vorstellung, aber kann gut sein. Sienna Spyro, 20-jährige Newcomerin aus London. Am Freitag kam ihr offizielles Debütalbum Visitor raus. Und in der Los Angeles Times konnte sie schon mal lesen, dass sie die vielleicht beeindruckendste Stimme aus England ist, seit Adele vor fast 2 Jahrzehnten aufgetaucht ist. Wegen dieses Songs, Die on this Hill. 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Das war ihr Durchbruch. Und wer Der Teufel trägt Prada 2 im Kino gesehen hat, hat auch Material Lover gehört. Oder halt, wer gelegentlich diese Show hört. Aus dem Soundtrack von Der Teufel trägt Prada 2. Im Fernsehen tingelt sie sehr viel rum. Heute in einer Woche ist sie zu Gast in der amerikanischen Late-Night-Show von Jimmy Fallon. Schon wieder, da war sie erst im Januar. Und sie geht die nächsten Monate noch auf Welttournee, kommt auch nach Deutschland im Herbst, spielt etliche Konzerte und ein paar Festivals. Auf einmal Popstar. So schnell kann's gehen.
1: Does it really feel real at times?
2: Manchmal fühlt sich das gar nicht wie das echte Leben an. Nur wenige erfahren so etwas. Jedenfalls ein sehr durchgetakteter Lebensstil. Und ich versuche mein Bestes, um das irgendwie auch genießen zu können. Immer im Moment zu sein, nicht durchzuhetzen und das nicht für selbstverständlich zu nehmen.
0: So ist das neue Leben von Sienna Spyro, aber sie hat uns auch erzählt, sie wird weiter Sienna Spyro bleiben.
1: I can only be myself. I'm not really good at
2: Ich kann nur ich selbst sein. Ich bin nicht sehr gut darin, mich zu verstellen. Deshalb bin ich immer so, wie ich mich gerade fühle. Meine Musik ist auch sehr persönlich. Es wäre schwer, einen anderen Charakter zu spielen. Aber natürlich habe ich mehr Selbstbewusstsein auf der Bühne. Ich mache meine Haare, trage Klamotten, in denen ich mich wohlfühle. Die Band steht hinter mir. Da bin ich natürlich sehr rausgeputzt. Trotzdem bin ich auf der Bühne ziemlich so, wie ich auch im Privaten bin.
0: Und vor allem versucht sie, ehrlich und echt zu sein. Das ist ihr Erfolgsrezept.
1: And just try and be honest and just try and be like real. I just, you know, would love to be the kind of artist that I would want to look up to. So I always try and, you know, be the best I can.
0: Sie will die Art Künstlerin sein, zu der sie selber aufsehen würde. Sie versucht einfach, die beste Version ihrer selbst zu sein. Die Hits aus dem Album kennt ihr schon? Hier hören wir mal einen anderen Song. Aus Visitor, dem Debütalbum von Sienna Spyro. Track 3 heißt Great Expectations.

0: Great Expectation.
1: Aus dem neuen Album Visitor von Sienna Spyro. Hier ist Pop, die Abendshow mit Michael Reufsteck. Eine originelle Variante, Bandmitglieder während einer Live-Show vorzustellen, habe ich vergangene Woche in Berlin gesehen beim Konzert der Foo Fighters im Olympiastadion. Normalerweise schrammelt hier dann jeder immer so ein paar Töne und dann sind alle Bandmitglieder vorgestellt. Dave Grohl von den Foo Fighters sagte, jeder von uns war schon mal in einer anderen Band, bevor wir zu den Foo Fighters kamen. Und jetzt spielen wir von jeder dieser Bands einen Song. Es war dann jeweils ein guter Halber, den sie gespielt haben. Aber dann kamen tatsächlich so ein paar Schrammelsongs von Bands, von denen noch nie im Leben irgendjemand was gehört hatte, bis der Keyboarder vorgestellt wurde. Rami Jeffrey und Dave Grohl ankündigte, Vorsicht, der war in einer Band, die hatte sogar einen Hit. Und dann coverten die Foo Fighters One Headlight von den Wallflowers. Entschuldigt, dass die Aufnahme so mumpfig ist. Ich saß in der letzten Reihe. Ihr wisst ja, die coolen Leute sitzen immer ganz hinten. Aber wir haben den Song auch in einer guten Qualität, allerdings im Original von den Wallflowers, denn das war ein schöner Hinweis, dass man ja auch das mal wieder spielen könnte. Wallflowers, One Headlight. Das war die Band von Jacob Dylan, dem Sohn von Bob Dylan, eins der Mitglieder Rami Jeffrey, heute Keyboarder bei den Foo Fighters.

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2: Aktuell im Norden immer wieder mal Regen. Temperaturen liegen so zwischen 13 bis 17 Grad. 17 Grad auf Jüst, 15 Grad in Kiel, Soltau und Schwerin, 13 Grad in Bad. Tagsüber gibt es dann meist einen Mix aus Wolken und ab und zu Regen. Später dann Schauer und vereinzelt Gewitter, dazu tagsüber 18 bis 26 Grad. Im Südwesten Niedersachsens kommt auch die Sonne raus und es bleibt vielerorts trocken.
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3: Die A27 Walsrode Richtung Bremen ist zwischen Walsrode West und Verden Ost wegen Aufräumarbeiten bis ca. 23 Uhr gesperrt. A30 Osnabrück Richtung Bad Oeynhausen. Die Ausfahrt Löhne ist wegen Bauarbeiten bis 13. Juli 19 Uhr gesperrt. A270 Blumenthal Richtung Ilpol. Die Einfahrt Bremen-St. Magnus ist wegen Bauarbeiten bis voraussichtlich 3. August gesperrt. A270 Blumenthal Richtung Ilpol. Die Ausfahrt Bremen-St. Magnus ist wegen Bauarbeiten bis voraussichtlich 3. August gesperrt.
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4: Hier ist Pop, die Abendshow mit Michael Reufsteck. Im Achtelfinale der Fußball-WM ist das dritte Viertel vorbei. Spanien und Portugal sind bei 0:0. Es ist gerade Trinkpause. Und in Wimbledon hat im Tennis-Achtelfinale Alexander Zverev gerade den ersten Satz mit 6:4 gewonnen.

könnte ich meinen neuen Song bloß nennen? Keine Idee. Wie könnte ich einen neuen Song nennen? Ich brauche eine Idee. Gnade. Gnade. Mercy. Ja, Mercy ist eine gute Idee. Mercy heißen Songs immer mal gerne. Hier zum Beispiel. Mercy von Duffy. Oder das hier. Mercy von Shawn Mendes. Mercy von Hurt. Von One Republic. Das hier. Mercy von Muse. Oder das. Nein, das ist No Mercy und Where Do You Go, das passt nicht rein. Aber ihr habt das Prinzip verstanden und jetzt hören wir ein ganz neues Mercy. Es kommt von Jack Dean, 26 Jahre alt, Newcomer aus Somerset in England. Und sein Mercy dreht sich um das Gefühl, zu wenig Zeit für Familie, Freunde und seine Freundin zu haben. Jack Dean, ganz neu in Pop, eurer Abendshow, Mercy.

0: Another Chance von Roger Sanchez. Hier ist Pop, die Abendshow. Es ist Zeit, in die Leitung reinzuhören, die wir haben zum durchschnittlichsten Ferienclub der Welt. Da folgt jetzt nämlich die heutige Durchsage von Entertainment-Direktor Knut.
1: Hallo Cluburlauber, hier spricht wieder euer Knutti. Und auch heute haben wir ein High-Value-Entertainment für euch. An der Poolbar erwartet euch unser Sommelier Alvin zu einer Blindverkostung. Erkennt ihr allein am Geschmack den Unterschied zwischen Radieschen und Radierern? Vor der Großleinwand laden wir ein zum Public Viewing einer spannenden Echtzeit-Dokumentation, in der hautnah gezeigt wird, wie sich Schimmel auf Joghurt bildet. Aufgenommen in unserer Küche. Und im Kids Club bei euren Gastgebern Biggie und Klausi machen die kleinen Racker heute einen Ausflug auf den Parkplatz und knibbeln die TÜV-Plaketten von den Mietwagen ab. Wir wünschen euch einen tollen Urlaubsabend. Euer Knutti.
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0: Die aktuellen Zwischenstände. Spanien führt jetzt gegen Portugal mit 1:0 bei der Fußball-WM. Die Nachspielzeit läuft bereits. Sascha Zverev ist im zweiten Satz 2:2 in Wimbledon. Den ersten hatte er gewonnen. Und Miri hat beim Kniffeln gerade einen Viererpasch ausfüllen können.
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1: Um 23 Uhr mit Lydia Wagner. Bundesfinanzminister Klingbeil hat die geplanten 200 Milliarden Euro an neuen Schulden verteidigt. Er hat nach der Sitzung des Bundeskabinetts gesagt, neue Kredite seien nötig.
2: Wir setzen mit diesem Bundeshaushalt für 27 auf Investitionen, auf Reformen, damit Deutschland ein starkes und krisenfestes Land ist. Die Prioritäten, die wir als Bundesregierung setzen, sind klar. Wir wollen unser Land wieder auf Wachstumskurs bringen. Wir wollen die Arbeitsplätze der Zukunft in Deutschland schaffen. Wir setzen auf Hightech, auf KI, auf Innovation und wir wollen in Zukunft sicher leben und deswegen stärken wir Sicherheit, Resilienz und Verteidigung.
1: Geplant sind unter anderem deutlich höhere Verteidigungsausgaben. Der Kieler Marineschiffbauer TKMS hat einen milliardenschweren Auftrag der kanadischen Regierung erhalten. Wie Kanadas Premier Carney mitteilte, will man bis zu 12 neue U-Boote von dem Unternehmen bauen lassen. TKMS hat sich bei der Auftragsvergabe gegen einen Konkurrenten aus Südkorea durchgesetzt. Die Bundesregierung hatte sich immer wieder für das Geschäft eingesetzt. UN-Generalsekretär Guterres will, dass künstliche Intelligenz weltweit kontrolliert wird. Bei einem Kongress in Genf hat er gesagt, vor allem Kinder und Jugendliche müssten besser vor digitaler Manipulation geschützt werden. Sandra Bieger.
3: Wenn die Weltgemeinschaft jetzt nicht den technischen Wandel gestalte, werde der technische Wandel die Weltgemeinschaft gestalten, warnte Guterres. In Kinderzimmern genauso wie im Arbeitsleben oder in bewaffneten Konflikten. Dabei könnte künstliche Intelligenz durchaus auch zum Nutzen der Menschheit eingesetzt werden, betonte Guterres. Etwa in Medizin und Forschung, beim Klimaschutz und der Krisenvorbereitung. Die Präsidentin der UN-Vollversammlung Baerbock appellierte in Genf, dies könne nur gelingen, wenn Wissenschaft, Wirtschaft, Politik und Zivilgesellschaft an einem Strang ziehen würden. Es sei Zeit, zusammenzuarbeiten.
1: Nach der zur Bewährung ausgesetzten roten Karte für den US-Stürmer Bellingham lässt der belgische Fußballverband nicht locker. Man werde die Spielberechtigung Bellinghams für das WM-Achtelfinale gegen das belgische Team anfechten. Hintergrund ist, US-Präsident Trump hatte bei FIFA-Chef Infantino angerufen und darum gebeten, die rote Karte gegen Bellingham zu überprüfen. Später ist die Rotsperre dann zur Bewährung ausgesetzt worden. Infantino bestreitet einen Zusammenhang der Ereignisse. Die USA und Belgien spielen um 2 Uhr nachts gegeneinander. Und gerade eben ist das Achtelfinalspiel Spanien gegen Portugal zu Ende gegangen mit einem 1:0 für Spanien. Das Wetter in Deutschland? Heute Nacht im Norden und Osten viele Wolken, in der Südwesthälfte trocken. Tiefstwerte 20 bis 11 Grad. Am Tag vor allem im Westen und Süden Sonne, sonst Wolken bei 18 bis 35 Grad. Und die Zeit? Es ist 23.03 Uhr.
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4: Vorsicht bitte auf der A31 Meppen Richtung Lingen. Zwischen Twist und Geste liegen Fahrzeugteile. Die A27 Walsrode Richtung Bremen ist zwischen Walsrode West und Verdenost wegen Aufräumarbeiten bis ca. 23 Uhr gesperrt. A30 Osnabrück Richtung Bad Oeynhausen. Die Ausfahrt Löhne ist wegen Bauarbeiten bis 13. Juli 19 Uhr gesperrt. A270 Blumenthal Richtung Ilpol. Die Einfahrt Bremen-St. Magnus ist wegen Bauarbeiten bis voraussichtlich 3. August gesperrt.
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5: Mit Michael Reufsteck, hallo. Die Nationalmannschaftskarriere von Cristiano Ronaldo ist zu Ende. Er hat gerade für Portugal sein letztes WM-Spiel bestritten. Mit mehr als 41 Jahren war er der älteste Feldspieler, der je bei einer WM aufgelaufen war. Heute war sein letztes Spiel, denn Portugal ist gerade rausgeflogen gegen Spanien, die in der Nachspielzeit das 1:0 geschossen haben. Spanien steht also im Viertelfinale. Das sind Tom Gregory und Weiss, Make It Right.
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Sweet About Me von Gabriela Chilmi. Spanien steht im Viertelfinale der Fußball-WM. Heute Nacht dann noch ein weiteres Achtelfinalspiel zwischen den USA und Belgien. Das Gute ist, dass wir euch in dem Fall schon vorher sagen können, wer ins Viertelfinale kommt, die USA. Denn selbst wenn die USA das Spiel verlieren sollte, wird FIFA-Präsident Gianni Infantino ja anschließend auf Drängen von Donald Trump die Niederlage zurücknehmen. Insofern wissen wir es schon. 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

Eine Eilmeldung aus dem Verkehrszentrum. Achtung, ein Falschfahrer auf der A81 Stuttgart-Singen zwischen Sindelfingen-Ost und Böblingen-Sindelfingen. Hier kommt ein Falschfahrer entgegen. Bitte fahrt äußerst rechts und überholt nicht. Auf der A81 Stuttgart-Singen zwischen Sindelfingen-Ost und Böblingen-Sindelfingen. Ein Falschfahrer. Vorsicht in beiden Richtungen.

Leak It von Flo. Hallo, alle mal durchzählen, seid ihr da? HR3, SR1, MDR Jump, BDR2, Bremen 4, RBB 88.8, NDR2, SWR3. Wir sind alle da. Hier ist Pop, die gemeinsame Abendshow. Wenn klassische Filmszenen auf einmal Wirklichkeit werden. Solche Dinge können passieren. Das hier zum Beispiel, das ist eine klassische Filmszene. Auto rast an Polizei vorbei. Polizei stoppt Auto. Fahrer sagt, ja, was soll ich denn machen? Meine Frau ist hochschwanger, wir müssen ins Krankenhaus. Und dann sagt der Polizist, na, wenn das so ist, folgen Sie uns. Wir bringen Sie mit Blaulicht-Eskorte zum Kreissaal. Lustigerweise ist genau das jetzt tatsächlich auf der A13 passiert, zwischen Lübbenau und Duben, Ecke Spreewald. Der werdende Papa ist gerast, hat gedrängelt, weil das Kind schneller kam als geplant. Ging aber alles gut, weil sie es dank Polizeieskorte rechtzeitig in den Kreissaal geschafft haben. Deswegen muss in der Geburtsurkunde jetzt nicht Straßenkilometer XY stehen, sondern da kann Stadt Lübben stehen. Glückwunsch an die Eltern, auch an die Polizisten. Und wenn die jetzt wieder mal so eine völlig übertriebene Szene in irgendeinem Film sehen, dann können die sich völlig entspannt zurücklehnen und sagen, ja, das hatten wir auch mal.

0: von Max Giesinger. Hier ist Pop, die Abendshow mit Michael Wolfsteck. Und jetzt wieder mit euch unter 07221 2011. Es geht um die Frage, wer den nächsten Hit singt. Das entscheiden wir manchmal so als Gemeinschaftsarbeit. Wir entscheiden, welcher Song es ist. Ihr entscheidet, von wem wir ihn hören. Dazu geben wir drei Stars die Chance, ins Rennen zu gehen. Ihr entscheidet, wer den Zuschlag bekommt. Heute ein Klassiker, gesungen an vielen, vielen Lagerfeuern mit der Klampfe in der Hand. Take Me Home, Country Roads. Oder auch schon mal ein Festzelt-Klassiker von der Hermes House Band. Aber wir suchen immer nach Versionen, die vielleicht ein bisschen abwegiger sind, die man sonst nicht im Radio hört. Heute zum Beispiel diese. Von Machine Gun Kelly und Jelly Roll. Ein Rockstar und ein Hip-Hop-Star, die beide zum Country konvertiert sind. Perfekt für die beiden. Oder Lana Del Rey. Nicht bekannt für die lebensbejahendste Musik im Allgemeinen, singt hier aber ein Lied, das jeder mitsingen kann. Oder warum immer Seemannslieder, wenn nicht auch Lagerfeuer möglich sind? Nathan Evans, den wir vom Weatherman kennen. Und das Duo St. Phoenix aus Schottland. Country Roads. Das ist unser Angebot und jetzt entscheidet ihr, welche Version wir gleich in voller Länge hören werden. Das ist die Version, die zuerst drei Stimmen von euch gesammelt hat. MGK zusammen mit Jelly Roll, Lana Del Rey oder Nathan Evans zusammen mit St. Phoenix. Hallo, wer ist denn da?
1: Hallo, hier ist Eva aus Bremen.
0: Eva, was darf sein?
1: Die zwei, bitte.
0: Einmal die Lana Del Rey Version. Vielen Dank. 07221 2011. Hallo, wer ist dran?
2: Rüdiger hier, hallo.
0: Hallo,
2: Lana
0: Rüdiger.
2: Del Rey, bitte.
0: Auch Lana Del Rey, danke dir. 2:0 für Lana. Hallo, wer spricht?
3: Hallo, hier ist Andrea aus Augsburg. Ich hätte gern die zwei.
0: Auch Lana Del Rey, ja, das war ja schnell und eindeutig. Dann kommt die jetzt hier. Vielen Dank, schönen Abend. Euch allen danke fürs Abstimmen. Und jetzt Country Roads, Take Me Home von Lana Del Rey.

0: Alle Farben und Ilira mit Fading. Hier ist Pop die Abendshow. Es wird Tennis gespielt in Wimbledon. Jiří Lehečka gegen Alexander Zverev ist dort das Achtelfinale. Der zweite Satz ist vorbei und Alexander Zverev hat auch den gewonnen. Den ersten mit 6:4, den zweiten mit 7:5. Beides recht lange Sätze. Der erste knapp unter, der zweite knapp über einer Dreiviertelstunde. So, jetzt müsste Alexander Zverev den dritten Satz in gut 20 Minuten mit, sagen wir, 6:0 durchprügeln, damit das Spiel heute noch fertig wird. Denn in Wimbledon ist Sperrstunde in einer halben Stunde. Dann muss aufgehört werden. Länger geht's nicht. Das heißt, wie auch immer es dann steht, wird es dann abgebrochen und erst morgen fortgesetzt. Aber wer weiß, so ein kleines 6:0 wäre doch jetzt wohl möglich. Dann können heute alle noch Feierabend machen.
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2: Aktuell im Norden immer wieder mal Regen. Temperaturen liegen so zwischen 13 bis 17 Grad. 17 Grad auf Jüst, 15 Grad in Kiel, Soltau und Schwerin, 13 Grad in Barth. Tagsüber gibt es dann meist einen Mix aus Wolken und ab und zu Regen. Später dann Schauer und vereinzelt Gewitter, dazu tagsüber 18 bis 26 Grad. Im Südwesten Niedersachsens kommt auch die Sonne raus und es bleibt vielerorts trocken. 18 Grad in Husum, 20 Grad in Wismar, 24 Grad in Helmstedt, 26 Grad in Nordheim.
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3: Vorsicht bitte auf der A24 Hamburg Richtung Berlin. Zwischen Mainburg und Pritzwalk steht ein defektes Fahrzeug. Vorsicht bitte auf der A24 Berlin Richtung Hamburg. Zwischen Wittenburg und Zarentin steht ein defekter Schwerlasttransport. A30 Osnabrück Richtung Bad Oeynhausen. Die Ausfahrt Löhne ist wegen Bauarbeiten bis 13. Juli 19 Uhr gesperrt.
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0: Hier ist Pop, die Abendshow. Welchen Song spielen wir jetzt? Also, wir checken mal. Es ist eine lange Sommernacht. Ja, gibt bestimmt den einen oder die andere, den ich will, dass ihr aufhört. So, ist das Fenster unten und das Dach auf, ja. Gut, dann könnten wir den ganz neuen Hit von Nico Santos spielen. Why Don't You Stay heißt der. Denn Nico Santos sagt, ja.
1: Why Don't You Stay ist für mich ein Song, der sowas wie so ein Soundtrack ist für eine schon längst vergangene Sommernacht, wo man nicht will, dass sie aufhört, dass man Fenster runter, Dach auf, man schreit den Song raus, man hat so ein, ich habe ein bisschen so einen nostalgischen Indie-Song im Kopf, wenn ich an diesen Song denke, und es ist einfach, ich liebe den Song, es ist ein Freiheitsgefühl und passt perfekt zu dieser geilen Sommerzeit.
0: Ja dann, Nico Santos, neu, Why Don't You Stay?

0: Hier ist Pop, die Abendschau. Der Südwesten Deutschlands ist fest in der Hand schwäbischer Türken. In der Villa Reitzenstein in Stuttgart sitzt Cem Özdemir und regiert. Und auf der Comedy-Bühne steht Serdar Karibik und berichtet davon, wie er seinem Vater von seiner Freundin erzählt hat.
1: Und jetzt erzähl mal, dein Papa, 70 Jahre alt, Gastarbeiter, super Typ, ich liebe ihn über alles, bester Mann, aber er ist andere Generation. Jetzt erzähl dir mal, dass du eine deutsche Freundin hast, die Kfz-Mechatronikerin ist. Ich hatte so ein bisschen Respekt vor der Situation. Ich bin so ins Wohnzimmer rein. Ich so, hey Papa, wie geht's? Und er sagt, Servus, wie geht's? Wie geht's? Ich so, hey Papa, mir geht's gut. Einfach falsch mitreden. Wie geht's dir? Was passiert? Warum du so nervös? Ich so, Papa, ich muss was erzählen. Okay, erzähl. Papa, ich hab eine Freundin. Gut. Von wo kommt? Also, wo kommt sie her? Aus ihrer Mutter. Ja, so, du Idiot. Ich mein Land. Von wo kommt? Ich bin neugierig. Er sagt, Papa, sie kommt aus Deutschland. Und mein Vater so, Olum, das ist nicht schlimm. Wach bitte endlich auf. LGBTQ, mein Gott. GmbH. Was deine Frau macht, Arbeit, dann netto wie viel? Also er will nicht nur wissen, was sie arbeitet, sondern er will auch nur ihren Nettoverdienst. Hab ich gesagt, soll ich dir gleich die Gehaltsabrechnung bringen, oder? Der so, nein, ich bin nur neugierig, was deine Frau Arbeit macht. Dann hat die Schiss. Ich bin neugierig, was deine Frau Arbeit. So, Papa, sie ist Kfz-Mechatronikerin.
2: Allah. Ganz wichtig, du musst bitte dieser Frau sagen, nächste Woche meinen Reifen wechseln.
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großartiger aktueller Hit von Lou Saint, Love Bites Back. Es ist gleich 7 Minuten vor Mitternacht. Pop, die Abendshow geht zu Ende und dann kommt die Pop-Nacht mit Ben Streubel. Ich bin Michael Räufsteck und freue mich, dass ihr dabei wart. Es gibt so ein paar Dinge, die wir heute nicht mehr geschafft haben. Zum Beispiel euch das Ergebnis des Wimbledon-Spiels zwischen Alexander Zverev und Jiří Lečka aus Tschechien zu melden, weil das Spiel noch nicht zu Ende ist und wohl auch nicht mehr zu Ende gehen wird. In 7 Minuten ist Feierabend in Wimbledon. Zverev hat den ersten Satz 6-4, den zweiten 7-5 gewonnen, liegt im dritten Satz jetzt gerade 2-3 hinten. Gleich ist Sperrstunde in Wimbledon, bis dahin werden die nicht fertig. Außerdem sind wir zu folgenden Themen heute nicht mehr gekommen. Wir hatten noch geplant, die Pilotfolge eines Serienablegers der Sendung mit der Maus über ostdeutsche Fische mit Lachs- und Sachs-Geschichten. Aus der Musikgeschichts- und Service-Redaktion die Frage, woher kommt das Sousaphon und wo bekommt man heute noch damit Rabatt? Und für Langfristplanende eine Übersicht über die Brückentage im Jahr 2040. Vielleicht beim nächsten Mal.

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1: Um 0 Uhr mit Lisa Kupper. Bundesfinanzminister Klingbeil hat seine Haushaltspläne für 2027 verteidigt. In den ARD-Tagesthemen sagte er, das Land solle modernisiert und auf Wachstumskurs gebracht werden.
2: Und wir geben auch massiv Geld in die Verteidigungsfähigkeit. Gegen Putin werden wir uns mit der schwarzen Null nicht schützen können. Deswegen müssen wir jetzt auch Geld in die Verteidigung zusätzlich stecken. Wir holen auf, was wir die letzten 30 Jahre versäumt haben. Wir hören doch immer wieder, dass Putin 29 in der Lage sein wird, auch ein NATO-Land anzugreifen. Und wir wollen doch hier sicher leben. Wir wollen uns beschützen können. Und dafür müssen wir unsere Bundeswehr besser ausstatten.
1: Geplant sind Gesamtausgaben von mehr als 555 Milliarden Euro und neue Schulden von über 200 Milliarden Euro. Der Kieler Marineschiffbauer TKMS hat einen milliardenschweren Auftrag der kanadischen Regierung erhalten. Wie Kanadas Premier Carney mitteilte, will man bis zu 12 neue U-Boote von dem Unternehmen bauen lassen. TKMS hat sich bei der Auftragsvergabe gegen einen Konkurrenten aus Südkorea durchgesetzt. Die Bundesregierung hatte sich immer wieder für das Geschäft eingesetzt. Microsoft will bis zum nächsten Jahr 5.000 Stellen streichen, das hat der US-Konzern mitgeteilt. Betroffen sind vor allem die Abteilungen rund um die Spielekonsole Xbox und Geschäftskunden. Die Jobs sollen künftig nicht von künstlicher Intelligenz erledigt werden, hieß es. Die zunehmende Automatisierung verändere aber Arbeitsprozesse. Der Flugverkehr am Flughafen in Catania auf Sizilien liegt lahm. Grund dafür ist der Ätna. Der größte Vulkan Europas spuckt weiterhin Asche. Wie die Betreibergesellschaft des Flughafens mitteilte, sind durch den Ascheregen weder Starts noch Landungen möglich. Das gelte noch bis zum frühen Morgen. Auch Flüge nach Deutschland wurden gestrichen. Spanien steht im Viertelfinale der Fußball-Weltmeisterschaft. Der kurz zuvor eingewechselte Joker Mikel Merino traf gegen Portugal in der ersten Minute der Nachspielzeit zum 1:0 Endstand. Sportreporter Michael Küster.
3: Für Portugal ist der WM-Traum damit geplatzt. Das Team um Cristiano Ronaldo muss die Koffer packen. Für den 41-jährigen Superstar dürfte es das letzte WM-Spiel seiner Karriere gewesen sein. Im Viertelfinale trifft Spanien am Freitag auf den Sieger der Partie USA gegen Belgien, die um 2 Uhr angepfiffen wird. Wirbel gibt es im Vorfeld um den US-Amerikaner Folarin Balogun. Die FIFA hatte seine Rotsperre kurzerhand in eine Bewährungsstrafe umgewandelt. Belgien überlegt weiter, dagegen vorzugehen.
1: Das Wetter in Deutschland. In der Nacht im Norden und Osten viele Wolken und etwas Regen, an den Küsten sehr windig, in der Südwesthälfte trocken, Tiefstwerte 20 bis 11 Grad. Am Tag im Westen und Süden viel Sonne, im Nordosten dichtere Wolken und gelegentlich Regen, maximal 18 Grad an der Grenze zu Dänemark und bis zu 35 Grad am Oberrhein. Die Zeit, es ist 0:03 Uhr.
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4: Vorsicht bitte auf der A11 Kreuz Uckermark Richtung Berliner Ring. Zwischen Pfingstberg und Joachimsthal liegt ein Ast. Vorsicht bitte auf der A25 Hamburg Richtung Geesthacht. In Höhe Bergedorf liegt ein Tier. A30 Osnabrück Richtung Bad Oeynhausen. Die Ausfahrt Löhne ist wegen Bauarbeiten bis 13. Juli 19 Uhr gesperrt.
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5: Mit Ben Sträubel. So, Viva España, sagt man an dieser Stelle. Ich meine, ich bin ja auch Spanier, das habe ich immer betont. Nachdem Deutschland ausgeschieden ist, habe ich ja noch mal ganz kurz meine Staatsangehörigkeit geändert und halte ja zu Spanien. Ist ja alles gut gelaufen, ne? Bis Donald Trump vielleicht anruft demnächst. Das weiß ich nicht so genau, was in dieser Sendung noch passiert. Auf jeden Fall beobachten wir natürlich auch das Spiel USA-Belgien, was dann um 2 Uhr beginnt. Wird Belgien spielen oder wird er nicht spielen? All diese Fragen, also das werden wir dann in dieser Sendung hier beantwortet sehen. Und kommt die USA weiter oder wenn sie ausgeschieden ist durch einen Anruf, dann sowieso. Das auch werden wir hier in dieser Sendung dann bis 5 Uhr erleben. Hier ist die Popnacht. Erstmal mit Taylor Swift kann man gut anfangen.
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Dr. Love, hier ist die Popnacht. Da sind wir wieder zusammen am 7.7.2026. Fängt die Nacht gut an für so einen Spanien-Sympathisanten wie mich. Ich finde, nach diesem Sieg über Portugal, und Spanien ist ja jetzt im Viertelfinale, an Rakadakadong, braucht man hier nochmal Rakadakadong, bitte. Jawohl, so. Also, das war ja doch ein Spiel, da bin ich eingeschlafen in der zweiten Hälfte, muss ich ganz ehrlich sagen. Und wach geworden, als dann so knapp nach dem offiziellen Ende dann doch noch das 1-0 für Spanien gefallen ist. Und Ronaldo hat geweint. Das war eigentlich das, was mich gerührt hat. Und wenn so ein harter Junge wie er, wenn der weint, so, dann sind wir wieder ganz bei ihm. Und die Tränen kullern natürlich auch für die sympathischen Portugiesen. Sag klar. Heute ist auch globaler Tag der Vergebung, was ich eine schöne Sache finde. Also, heute sollte man, egal was man irgendwie jemandem ankreidet, auch mal entschuldigen und sagen, das verzeihe ich demjenigen. Vielleicht gibt es ja irgendetwas bei euch, von dem ihr sagt, das könnte ich heute mal tun. Das ist gut für die Aura, Flora, Fauna. Also man geht dann anders durchs Leben, wenn man jemandem, so einem Erzfeind, in Anführungszeichen, wenn man dem mal verzeiht. Kann man sich irgendwas raussuchen, einmal sollte man das im Jahr tun. Ich habe auch mir das überlegt, und zwar, ich habe einen Verwandten, man muss sagen, das ist mein Taufonkel oder so. Auf jeden Fall Taufpate. So, mein Taufpate Werner. Der hat irgendwann beim 60. Geburtstag meiner Mutter vor 20 Jahren, da war ich 6 Jahre alt, sagte er, als ich das letzte Mal sah, sahst du besser aus, du bist ganz schön fett geworden. Das war die Begrüßung. Dann habe ich ihm das übel genommen, jetzt 20 Jahre. Und das kam immer wieder hoch, ja, weil ich so verletzt war, weil ich dachte, wie kann man eben so sein? Und habe mir vorgenommen, heute am 7.7.2026 ihm am globalen Tag der Vergebung auch zu verzeihen, damit meine Aura ein bisschen besser wird. So, mache ich aber nicht. Ich warte noch ein Jahr.

Fuck Yourself. Die Seite ist neu, der riecht noch gut, der ist frisch geduscht. Adam Taylor, ADMT. Burn Brighter, hier in der

ADMT und Burn Brighter. Neuer Hit hier in der Popnacht, den wir gerade gehört haben. Und nach diesem Kultsong hier von den Smashing Pumpkins 1979 spielen wir ein bisschen zwei Hits in einer Sekunde. Ihr erkennt sie und verdient euch ein Popnacht-Package.

0: Smashing Pumpkins 1979 in der Popnacht.
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0: Könnt ihr das lösen? Das sind zwei Nummer 1 Hits des heutigen 7.7. in der Musikgeschichte. Welche beiden Songs sind denn das hier? 0722120. Falls ihr da beide erkannt habt, ansonsten entspannen, zuhören. Und dann kommt die Lösung von alleine zugeflogen. Aber wenn sie schon da ist, 0722120.

Das ist meine Lieblings-Tonsprung-Song-Technik. Wenn man das ein bisschen übt, dann kann man auf jeden Fall auf Schlaf verzichten heute an diesem 7.7. Es ist 0.29 Uhr, Vorsicht auf der A81, Stuttgart, Heilbronn, da laufen Rehe in Höhe Pleidelsheim. Ihr passt da bitte auf, hier ist die Popnacht.

0: aus Frequencies. Love is the only thing ist die Popnacht um 0.32 Uhr.
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2: Aktuell im Norden immer wieder mal Regen. Temperaturen liegen so zwischen 13 bis 17 Grad. Tagsüber gibt es dann meist einen Mix aus Wolken und ab und zu Regen. Später dann Schauer und vereinzelt Gewitter. Dazu tagsüber 18 bis 26 Grad. Im Südwesten Niedersachsens kommt auch die Sonne raus und es bleibt vielerorts trocken. 18 Grad in Husum, 20 Grad in Wismar, 24 Grad in Helmstedt, 26 Grad in Nordheim.
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3: A30 Osnabrück Richtung Bad Oeynhausen. Die Ausfahrt Löhne ist wegen Bauarbeiten bis 13. Juli 19 Uhr gesperrt. A270 Blumenthal Richtung Ilpol. Die Einfahrt Bremen-St. Magnus ist wegen Bauarbeiten bis voraussichtlich 3. August gesperrt.
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0: Und die am meisten unterschätzte Höchsttemperatur in Frickhofen im Westerwald, da bekommen wir heute 27 Grad höchstens. Hier ist die Popnacht. Mein Name ist Ben Streubel, Temper City Nitz und Self-Aware.

0: Axwell und Ingrosso, More Than You Know.
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0: Die zwei, oder wie wir heute sagen, die DOS. Nummer 1 Hits des heutigen 7-7 in der Musikgeschichte. Welche beiden Songs sind denn das? Kommt sie. Jan aus Velbert. Guten Morgen, Jan.
2: Morgen.
0: Du warst der Erste, ja. Dann lass mal hören.
2: Der erste war 54, 74, 90, 2006 von den Sportfreunden Stiller.
0: Mhm.
2: Stiller. Und der zweite war Aisha von Rallet.
0: Aisha, da, so ist es. Und du bekommst ein Pop-Nach-Package. Du hast über 23.000 Fotos von deutschen Städten gemacht,
2: ja,
0: in deinem Leben schon. Das ist ja toll. Also, du bist ein Fan von deutschen Städten. Was ist deine Lieblingsstadt beim Fotografieren?
2: Hamburg, eindeutig. Hamburg.
0: Ja, weil?
2: Weil es einfach in jeder Gegend einen schönen Punkt am Wasser gibt, wo man hingehen kann, sich erholen kann,
0: ja,
2: schöne Fotos machen kann.
0: Ist ob Alster oder Elbe, überall ist es irgendwie cool für dich. Und wie oft warst du?
2: Ja, nicht nur Alster und Elbe, sondern auch sämtliche Nebenkanäle auch.
0: Ja, warst du denn auch, wie oft warst du in Hamburg?
2: Locker 10 bis 15 Mal.
0: Dein Lieblingsfoto, das du da gemacht hast?
2: Ein Sonnenuntergang über dem Hafen bei einer Hafenrundfahrt.
0: Da musst du auf jeden Fall mal eine Ausstellung machen, wenn du da so ein Fotografen-Freaky bist. Ne? Also das,
2: ja.
0: Wir werden das dann hier ein bisschen bekannt geben und machen dich berühmt. Therapiekreis hält ja zusammen. Und dann wird das eine berühmte Fotoausstellung von deutschen Städten mit Jan aus Velbert. Ne? Hast du vor, mal dahin zu ziehen irgendwann, wenn du ganz groß bist?
2: Eventuell.
0: Gut, dann gebe ich den letzten Euro, wenn er fehlt, für eine schöne Villa oder so, Jugendstil-Villa, gebe ich dazu, okay?
2: Gerne.
0: Also, dann wünsche ich dir erstmal eine gute Nacht. Viel Spaß weiter beim Fotografieren. Und ich schicke dir einen Preis. Bis bald. Ciao, ciao.
2: Jo.

Golden, es ist 0.47 Uhr. Eine Gefahrenstelle von der A3 Köln Richtung Frankfurt. Da liegt ein Reifen auf der Autobahn und zwar zwischen Diez und Limburg Nord. Habt ihr auch irgendwas gesehen, das nicht auf die Straße gehört? Dann gerne 07221 2011 per WhatsApp. Andere warnen. Das machen wir hier in dieser Show. Das ist kultisch und romantisch. How come?

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1: Um 1 Uhr mit Lisa Kupper. Der Kieler Marineschiffbauer TKMS hat einen milliardenschweren Auftrag der kanadischen Regierung erhalten. Kanadas Premier Carney sagte, dass mehrere U-Boote von dem Unternehmen gekauft werden sollen. Aus der Nachrichtenredaktion Michael Nenzer.
2: Kanada setzt auf eine Zusammenarbeit mit dem NATO-Verbündeten Deutschland. Carney äußerte sich kurz vor seiner Abreise zum NATO-Gipfel in Ankara. Die ThyssenKrupp-Rüstungstochter TKMS hat bei dem Geschäft einen südkoreanischen Konkurrenten ausgestochen. Die Bundesregierung hat sich mit Blick auf die gemeinsame Abschreckung Russlands sowie die Sicherheitslage im Atlantik und der Arktis wiederholt für das Geschäft stark gemacht. Nach Medienberichten soll es sich um 12 Hightech-U-Boote handeln. Der Auftrag soll ein Volumen von rund 60 Milliarden Euro haben.
1: Bundesfinanzminister Klingbeil hat seine Haushaltspläne für 2027 verteidigt. In den ARD-Tagesthemen sagte er, das Land solle modernisiert und auf Wachstumskurs gebracht werden. Außerdem werde massiv Geld in die Verteidigungsfähigkeit gesteckt, um aufzuholen, was die letzten 30 Jahre versäumt worden sei. Geplant sind Gesamtausgaben von mehr als 555 Milliarden Euro und neue Schulden von über 200 Milliarden Euro. Die Steuer auf Alkohol soll ab dem kommenden Jahr um 20% steigen. Das Bundeskabinett hat einen entsprechenden Gesetzentwurf verabschiedet. Die höheren Abgaben gelten demnach für Spirituosen, Champagner und Sekt sowie für Alkopops. Die Biersteuer soll nicht angehoben werden. Wein bleibt steuerfrei. Tennisprofi Alexander Zverev steht kurz vor seinem ersten Einzug ins Viertelfinale von Wimbledon. Gegen den Tschechen Jiří Lehecka sicherte sich Zverev die ersten beiden Sätze. Der dritte wurde beim Stand von 3:3 unterbrochen, wegen der Sperrstunde im Südwesten Londons. Die Entscheidung soll heute fallen. Bei der Fußball-WM steht Spanien im Viertelfinale. Der Europameister gewann gegen Portugal mit 1:0, berichtet Sportreporter Michael Küster.
3: Das Siegtor in einer spannenden Partie fiel in der Nachspielzeit durch den kurz zuvor eingewechselten Mikel Merino. Für die ausgeschiedenen Portugiesen geht es dagegen nach Hause. Dazu endet die Ära von Superstar Cristiano Ronaldo. Der 41-Jährige weinte nach dem Schlusspfiff bittere Tränen, bevor er mit gesenktem Kopf in die Kabine verschwand. Unmittelbar nach dem Ende ist Roberto Martinez als Nationaltrainer von Portugal zurückgetreten. Viertelfinalgegner der Spanier ist am Freitag der Sieger zwischen den USA und Belgien. Diese Partie beginnt um 2.
1: Das Wetter in Deutschland. In der Nacht im Norden und Osten viele Wolken und etwas Regen. An den Küsten sehr windig, in der Südwesthälfte trocken. Tiefstwerte 20 bis 11 Grad. Am Tag im Westen und Süden viel Sonne. Nach Nordosten hin dichtere Wolken und gelegentlich Regen. Maximal 18 Grad an der Grenze zu Dänemark und bis zu 35 Grad am Oberrhein. Und zum Abschluss noch die Zeit. Es ist 1:03 Uhr.
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4: A270 Blumenthal Richtung Ilpol. Die Einfahrt Bremen-St. Magnus ist wegen Bauarbeiten bis voraussichtlich 3. August gesperrt. A270 Blumenthal Richtung Ilpol. Die Ausfahrt Bremen-St. Magnus ist wegen Bauarbeiten bis voraussichtlich 3. August gesperrt.
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5: Mit Ben Sträubel. Dann wird's gleich ein bisschen laut. Vielleicht habt ihr ja Lust, irgendwas zu feiern. Vielleicht seid ihr auch wie ich mit den Spaniern ganz oben auf. Oder ihr wollt euch abreagieren, weil ihr einen frustigen Tag hattet. Dann ist die Nacht auch dafür ganz gut geeignet. Mit dem Lenkradklopfer. Das ist der lauteste Hit. Und den spielen wir gleich 5,7932% lauter als alle anderen Songs in dieser Show. Habt ihr eine Idee? 07221 2011. Dann klingelt mal durch unter 07221 2011. Ich sammle eure Vorschläge ein.
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0: So, holen wir mal wieder zurück aus Chicago und beamen den nach Deutschland und jetzt wird's laut.
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0: 5,7932% lauter spiele ich den Song, für den Deutschland sich entscheidet. Thüringen und Hamburg treten jetzt hier gegeneinander an. Sarah aus Hamburg, guten Morgen.
2: Ja, moin.
0: Moin, du bist Künstlerin, also Nacht ist bei dir auch ein Zeitpunkt für Inspiration, da malst du. Was war denn das letzte Bild, das du gemalt hast? Kannst du das beschreiben, das letzte Bild, wo du besonders kreativ warst?
2: Ja, ein Regenbogen mit einem umgekehrten Herz und einem Koordinatensystem.
0: Aha, und das hat dann eine Bedeutung, eine besondere für dich?
2: Ja, es entwickelt sich über das Jahr weiter. Jeden Tag mache ich ein Stück mehr. Und schön. Dann am Ende des Jahres ist das vollkommen und dann kommt das Siegel, der Siegel da.
0: Aha, und diese Bilder stellst du auch aus? Oder erstmal für dich?
2: Nein, leider noch nicht. Okay. Immer nur noch privat.
0: Ja, wir haben ja doch einige Künstler, schon Fotokünstler gehabt heute Nacht. Also insofern, ich ermuntere dich, wenn du mal viele gesammelt hast, dann werden wir die Ausstellung hier präsentieren, natürlich in der Show, wenn es losgeht. Ne? Dass auch viele Leute kommen zur Vernissage. Du hast dir ausgesucht von Rio Reiser, König von Deutschland.

0: Also dann machen wir am Infantino auf jeden Fall anrufen, mal Hallo sagen und gucken, ob wir nochmal dabei sind. Vielleicht bei der WM 26, da könnte man bestimmt noch was schieben, wenn man König von Deutschland wäre. Aber so, Thüringen vertreten durch Kai aus Ilmenau. Guten Morgen, Kai.
1: Grüß dich, Infantino kriegt von mir rote Karte.
0: Ja, natürlich. Ach, das ist ja witzig. Jetzt pass mal auf, ja. Du bist heute in der 4403. Nachtschicht in deinem Leben. Jo. Du hast Strichliste geführt, immer schön aufgeschrieben, und Nachtschicht hattest im Hotel. Und haben die das denn im Hotel auch gewürdigt schon, dass du so viele Nachtschichten
1: machst? Nee. Es fehlen ja jetzt noch 41 bis zur 4444.
0: Und dann wird's gefeiert, ne? Dann
1: ja, also ich feiere auf alle Fälle. Ob die anderen mitmachen, weiß ich nicht.
0: So Chefs registrieren das gar nicht. Ich habe zum Beispiel mal mein 10-Jähriger gesagt, mein 15-Jähriges, 20-Jähriges, ja, kam die einer rein. Ich habe auch sogar auf einen Kalender, also es noch so Großkalender gab, da habe ich hingeschrieben, Achtung, noch ein Jahr, dann Benny Bär gratulieren. Und nichts passierte, weil man nachts in einer gewissen Gleichgültigkeit von seinen Chefs wahrgenommen wird, die wir allgemein verurteilen an dieser Stelle. Ja?
1: Genau.
0: So, also sehe ich das auch. 4403 Nachtschichten hat dieser Mann schon hinter sich gebracht in einem Hotel in Ilmenau. Und wenn da keine Party stattfindet von deinen Chefs, rufe ich da persönlich an. In deinem Fall mache ich das.
1: So machen wir das.
0: Du machst es aber auch bei mir, oder?
1: Ja, genau. Also ich komme dann zu dir auch.
0: Ja, so. Du hast ja ausgesucht von Us 3 Cantaloupe.
2: 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Mit Fantasia.
0: Und jetzt entscheidet ihr es in Deutschland. Welchen Song sollen wir lauter spielen als alle anderen Hits? Us 3 Cantaloupe. Oder vielleicht doch Rio Reiser, König von Deutschland. 07 221 2011. Ihr stimmt jetzt ab dafür.

0: Neuhit von Miles Smith, Heaven in der Popnacht.
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0: Vorschläge kommen aus Hamburg und aus Thüringen. Sarah Marie aus Hamburg. Die hätte gerne Rio Reiser gehört mit dem König von Deutschland, damit sie noch ein paar Inspirationen bekommt. Sie malt nämlich nachts. Kai aus Ilmenau hat die 4403. Nachtschicht in seinem Leben in einem Hotel und hätte gerne dazu von Us 3 Cantaloupe lauter gehört. Letztendlich ging es knapp aus, aber mit 61% aller Anrufer der König von Deutschland.

Jawohl. Es ist 1.27 Uhr. Vorsicht bitte auf der A13er 15 Schönefelder Kreuz Richtung Cottbus. Da liegen Gegenstände zwischen Lübbenau und Bobitz auf der Straße.

0: Girl in the World. Es ist jetzt 1.30 Uhr.
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2: Aktuell im Norden immer wieder mal Regen. Temperaturen liegen so zwischen 13 bis 17 Grad. 17 Grad auf Jüst, 15 Grad in Kiel, Soltau und Schwerin, 13 Grad in Barth. Tagsüber gibt es dann meist einen Mix aus Wolken und ab und zu Regen. Später dann Schauer und vereinzelt Gewitter, dazu tagsüber 18 bis 26 Grad. Im Südwesten Niedersachsens kommt auch die Sonne raus und es bleibt vielerorts trocken. 18 Grad in Husum, 20 Grad in Wismar, 24 Grad in Helmstedt, 26 Grad in Nordheim.
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3: Vorsicht bitte auf der A30 Rheine Richtung Osnabrück. Zwischen Rheine-Kanalhafen und Hörstel steht ein defektes Fahrzeug. A30 Osnabrück Richtung Bad Oeynhausen. Die Ausfahrt Löhne ist wegen Bauarbeiten bis 13. Juli 19 Uhr gesperrt. A270 Blumenthal Richtung Ilpol. Die Einfahrt Bremen-St. Magnus ist wegen Bauarbeiten bis voraussichtlich 3. August gesperrt.
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4: Ich habe irgendwie den Eindruck, dass die KI heute depressiv klingt. Ich weiß auch nicht, was da los ist. Also die am meisten unterschätzte Höchsttemperatur in Altseehagen. Da werden es heute 21 Grad, das ist in Mecklenburg-Vorpommern. Hier ist die Popnacht. Ich bin Ben Streubel.

0: Anne-Marie in Ciao. Adios. Adios ist immer gut, amigos. Aber jetzt sind wir erstmal dabei. Ja, wir Spanier bei der Fußball-Weltmeisterschaft 2026 ins Viertelfinale gekommen. Das ist ein schönes Spiel gewesen. In der zweiten Halbzeit bin ich eingeschlafen, aber es gibt ja noch ein anderes Spiel heute. In 22 Minuten startet bei der WM die Partie USA gegen Belgien. Und fest steht jetzt schon, das wird kein Spiel wie alle anderen. Denn seit gestern wissen wir ja, dass sich auch mal so ein amerikanischer Präsident Donaldo Trumpo einmischt und damit eine rote Karte zum Beispiel mal verschwindet. Für einen amerikanischen Spieler hat er das ja hinbekommen, für Florian Balogun. Die wurde zurückgenommen, Malte Dedicek aus dem Popnacht-Aktuell-Team. Ja, soll trotz Kritik Balogun gegen Belgien spielen?
1: Ja, Nationaltrainer Mauricio Pochettino hat Balogun fest in der Startelf eingeplant. Schon vorher soll der Trainer zu der Rücknahme dieser Spielsperre gesagt haben, dass dies eine fantastische Entscheidung sei, nicht nur für ihn, sondern für den Fußball. Also schon vorab war klar, für ihn war das kein Grund, da ein bisschen den Druck rauszunehmen und Balogun erstmal nicht direkt zum Start einzuplanen. Aber ist ja auch klar, er ist ja der Schlüsselspieler in der Mannschaft, hat bei dieser WM schon 3 Tore geschossen und seine Bilanz mit 12 Toren bei 30 Spielen in der US-Nationalmannschaft, die ist gut.
0: Ja, und Trump, der hatte ja dazu bekannt gegeben, dass er um eine Überprüfung der roten Karte gebeten habe, als er mal den Infantino nachts angerufen hat, weil er schon dachte, dass das kein Foul war, das er begangen hat. Er kennt sich ja damit auch besonders gut aus mit Fouls, glaube ich, auch überhaupt in der Politik. Und der belgische Fußballverband, der hatte da auch direkt Einspruch eingelegt. Aber das hat bisher auch gar nichts gebracht da in dieser Kiste, ne?
1: Ja, laut FIFA kann Belgien gar keine Beschwerde einlegen, weil die Mannschaft ja gar nicht betroffen war von dieser roten Karte. Balogun hatte die rote Karte im Spiel gegen Bosnien-Herzegowina bekommen und im Prinzip müsste jetzt der dortige Verband eine Beschwerde einreichen. Aber auch der belgische Verband will noch weitere Möglichkeiten prüfen. An diesem Achtelfinale ändert das aber jetzt bestimmt gar nichts mehr.
0: Ja, wäre auf jeden Fall tragisch, wenn ausgerechnet Balogun gleich in der Partie, die in 20 Minuten beginnt, auch das entscheidende Tor schießen würde und Belgien damit rausballert aus der WM. Also wir werden das hier natürlich verfolgen. Ist natürlich schon krass, was da alles so an Korruption passiert heute. Also wie Politik und Sport so vermischt werden. Also was so getauscht wird. Man könnte ja auch sagen, man gibt Grönland ab gegen irgendwie vielleicht noch eine Teilnahme an der Weltmeisterschaft oder was. Oder Spanien könnte auch Mallorca noch mal ein Spiel
1: spielen. Vielleicht pfeift ja auch Trump noch ein Spiel selbst.
0: Genau. Gibt ja diese lustigen Memes und so, ne? Wo man da einiges sieht davon. Ihr könnt euch ein bisschen durchklicken auf sportschau.de und vorbereiten auf das Spiel in 19 Minuten.

Uhr. Es ist eine Gefahrenstelle von der A7 Kassel in Richtung Hannover. Da befindet sich eine Ölspur auf der Fahrbahn und sie gehört nicht zwischen Rastplatz Hedemünden und Dreieck Drammetal auf die Straße, ist aber da. Und wenn ihr noch was gesehen habt, ihr wisst ja, wo ihr mich findet, dann können wir uns gegenseitig warnen unter 07221 2011. Frank aus Schwerte hat jedes WM-Spiel gesehen, ist also immer die Nächte aufgeblieben, war teilweise dann auf der Arbeit völlig müde. Aber egal, er ist ein Riesenfan. England-Mexiko, das ist sein Lieblingsspiel, hat er eben gerade geschrieben. Also das hat er sich auch nochmal zweimal in der Aufzeichnung angeguckt. Okay, also gibt schon also Power-Fans, denen macht das nichts, diese Zeitverschiebung. Und der Arbeitgeber kriegt es wahrscheinlich gar nicht mit bei ihm. Zumindest gab es wohl keine Beschwerde, er hat seinen Job noch. Ray Dalton würde er jetzt noch gerne hören. In den letzten Minuten, bis dann das nächste Spiel beginnt, in 13 Minuten. Und dann mache ich hier ein bisschen lauter. Blood Running!

Katy Perry hat einen neuen Song, liebe Brüder und Schwestern. Watch it burn. Burn, baby, burn. Hier ist die Popnacht

Christine lebt in Bad Eickel, sitzt auf ihrem schönen Balkon, hat gerade an der WhatsApp geschrieben, bitte James Young spielen laut. Mach ich doch und Happy Birthday mit der vollen Energie.

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1: Um 2 Uhr mit Lisa Kopar. US-Stürmer Folarin Balogun steht im WM-Achtelfinale gegen Belgien in der Startelf, nachdem die FIFA seine Rotsperre überraschend aufgehoben hatte. Der Einspruch Belgiens dagegen wurde abgewiesen, berichtet Sportreporterin Desiree Krause.
2: Die FIFA erklärte, dass ein Antrag der Belgier für unzulässig erklärt wurde, weil der belgische Verband keine Verfahrenspartei sei und somit keine Beschwerdebefugnis